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1: Mögliche Ausweichquartiere für das Landesgericht werden geprüft. Frankreich hat ein Social-Media-Verbot für unter 15-Jährige beschlossen. Das Wetter: viel Sonnenschein bei 24 bis 30 Grad. Nach dem Teileinsturz des Bozner Gerichtsgebäudes trifft sich das Land heute mit der Gerichtsleitung und der Staatsanwaltschaft, um mögliche Ersatzräumlichkeiten für die Justizämter zu finden. Bis gestern konnten Angebote für Ausweichquartiere eingereicht werden. Nun muss entschieden werden, welche Räume angemietet werden. Mit 20 Millionen Euro aus dem Nachtragshaushalt will das Land die Gebäude der früheren Telefongesellschaft ZIP aufkaufen. Sie liegen, laut Landeshauptmann Arno Kompatscher, in vielen Gemeinden an zentraler Stelle und werden wegen des Ausbaus der Glasfaser nicht mehr benötigt. Das Land werde die Gebäude über die landeseigene Glasfasergesellschaft Infranet kaufen und dann den Gemeinden zur Verfügung stellen, kündigte der Landeshauptmann an. SVP-Senatorin Julia Unterberger warnt davor, die Jugendkriminalität in Südtirol zu unterschätzen. Prävention alleine reiche nicht aus, auch die Ordnungskräfte müssten ihre Möglichkeiten ausschöpfen. Unterberger begrüßt daher die staatsweite Polizeirazzia, bei der in Südtirol 41 Jugendliche angezeigt und in Bozen 3 Personen festgenommen wurden. Das US-Militär hat die 11. Nacht in Folge militärische Ziele im Iran angegriffen. Ins Visier genommen wurden unter anderem Einsatzzentralen, Drohnenlager und Flugzeughangars. Erstmals seit Beginn der jüngsten Eskalation wurde auch die Flugabwehr in Teheran aktiviert. Im Nordosten der Hauptstadt waren dumpfe Detonationen zu hören. Die bisher letzten Angriffe auf Teheran hat es Anfang Juni gegeben. Damals attackierte Israel die Stadt. Frankreich hat als erstes EU-Land ein Social-Media-Verbot für unter 15-Jährige beschlossen. Es gilt bereits ab dem 1. September. Für bestehende Konten soll es eine Übergangsfrist bis Ende des Jahres geben. Präsident Emmanuel Macron sprach von einem großen Fortschritt. Frankreich öffne den Weg für den Schutz der Kinder und Jugendlichen, sagte er. Macron hatte dieses Gesetz zu einer Priorität seiner Präsidentschaft erklärt, die in wenigen Monaten endet. Am Comer See in der Lombardei ist ein 9-jähriges Mädchen beim Schwimmen ertrunken. Das Mädchen war am Nachmittag ins Wasser gesprungen und nicht mehr aufgetaucht. Am Abend wurde der Leichnam des Kindes geborgen. In der vergangenen Woche ereigneten sich in Italien mehrere Badeunfälle. Unter anderem kamen 2 Mädchen bei Badeunfällen in der Emilia-Romagna und in Ligurien ums Leben. Das Wetter. Heute scheint verbreitet die Sonne. Am Himmel zeigen sich nur ein paar harmlose Wolken. Nach einem frischen Morgen steigen die Temperaturen am Nachmittag auf 24 bis 30 Grad. Morgen Donnerstag sind vor allem im Norden ein paar dichtere Wolken und einzelne Regenschauer zu erwarten. Richtung Süden bleibt es voraussichtlich freundlicher. 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Redaktion Matthias Ungerer.
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3: Einen schönen guten Morgen. Ich hoffe, Sie haben gut geschlafen heute Nacht und sind fit für diesen neuen Tag. Heute ist der 22. Juli, Mittwoch. Heute wird in der Kirche der heiligen Maria Magdalena gedacht. Das haben also alle, die Magdalena, Lena, Magda, Lene oder Marlene heißen, Namenstag. Und wir wünschen alles Gute schon mal auf diesem Wege. Einen wunderbaren Garten im oberen Finchgau präsentieren wir Ihnen hier in der ersten Stunde im Frühstücksradio. Dann stellen wir Ihnen eine Daffesaner Unternehmerin vor, Flora Kröss. Und gleich in einer Viertelstunde geht's hier um eine besondere Säuberungsaktion am Gletscher. Beim Aufstehen helfen heute an der Sendetechnik Maximilian Hauser in den Nachrichten. Gut aufgestanden, Dieter Scotz.
1: Guten Morgen.
3: Guten Morgen.
1: Ich wünsche mir jetzt Maria Magdalena von Sandra.
3: Ich weiß nicht, ob unser DJ das gleich schafft. So
1: Maria
3: schnell.
1: Magdalena.
3: Genau. Wir suchen. Einen guten Start in diesen neuen Tag. Guten Morgen nochmal.

Auf Wunsch von Dieters Gotz und aus gegebenem Anlass hat Maximilian Hauser die deutsche Sängerin Sandra hier gefunden mit Maria Magdalena, ein Titel aus dem Jahr 1987. Sandra selber ist heute 2026 64 Jahre alt. Wir wünschen nochmal allen alles Gute, die so heißen, Maria Magdalena oder eben Lena, Magda, Marlene oder Leni. Ja, und damit sind wir jetzt beim Wetter. Viel Sonnenschein gibt es heute an diesem Mittwoch. Es scheint verbreitet die Sonne. Am Himmel zeigen sich nur ein paar harmlose Wolken. Die Temperaturen, die liegen am Nachmittag zwischen 24 Grad in Sterzing und 30 Grad in Bozen. Ja, jetzt in der Früh schaut es ein bisschen anders aus. In Bozen, da gibt es derzeit 16 Grad. Dann in Bruneck werden 10 Grad gemeldet, es ist frisch geworden. Sterzing 12, in Saluren 15 Grad, St. Valentin auf der Heide meldet zur Stunde 9 Grad und in Sechsten, da werden sehr frische 5 Grad gemessen. Am morgigen Donnerstag, da sind vor allem in den nördlichen Landesteilen ein paar dichtere Wolken und einzelne Regenschauer dabei. Richtung Süden bleibt es voraussichtlich freundlicher. Am Freitag dann, da scheint verbreitet die Sonne und am Himmel zeigen sich nur harmlose Wolken, also der beste Tag dieser Woche. Der Samstag, der beginnt sonnig, im Laufe des Tages entstehen einige größere Quellwolken und stellenweise nimmt da die Gewitterneigung etwas zu. Am Sonntag wird es unbeständig, die Sonne kommt nur stellenweise zum Vorschein und es sind einige Schauer und Gewitter zu erwarten.

trägt Krokodil wieder Schuhe. Sein Brusthaar duftet nach Lavendel. Seine Jeans sitzen enger als bei anderen. Und er hat eine eher ungewöhnliche Klangstruktur für einen Vornamen.

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0: Das ist das Frühstücksradio auf Reis Südtirol an diesem Mittwoch, 22. Juli. Und das, was wir gerade gehört haben, war der österreichische Popmusiker Josh mit Vertikal. Seinen großen Durchbruch feierte er 2018 mit einem Hit, den sehr, sehr viele sicher von Ihnen kennen, mit Cordula Grün. Es ist 7:08. Schmelzende Gletscher sind ein sichtbares Zeichen des Klimawandels. Sie geben aber nicht nur Felsen frei, sondern auch Dinge, die dort jahrzehntelang im Eis eingeschlossen waren. Genau deshalb haben Freiwillige aus der Lombardei und Südtirol gemeinsam mit dem Landesforstdienst am Stilfserjoch eine groß angelegte Säuberungsaktion durchgeführt. Koordiniert hat sie die Leiterin der Forststation Prat, Barbara Folli. Unterhalb der Naglerspitze und der Madatschferner haben die Helferinnen und Helfer zahlreiche Abfälle eingesammelt. Was haben die Gletscher da freigegeben?
1: Alles, was, denke ich, am einst blühenden Skigebiet Stilfserjoch entsorgt wurde. Es seien 12 Liftanlagen gestanden, es seien 7 Hotels am Gletscher gestanden. Inzwischen ist nur ein Hotel off und Lift ist eigentlich allemal eins, plus die Seilbahn. Und ich glaube, eine Zeit lang hat man da einfach alles, was umgefallen ist, in irgendeine Spalte getan und hat es selber entsorgt, ohne sich zu denken oder irgendeinen Gedanken zu machen, dass das der Gletscher irgendwann wieder freigeben kann. Und ebenso mit den Liftanlagen, weil wir haben gefunden und zusammengesammelt alles, was von Liftanlagen übrig geblieben ist, alte Lifttale, alte Verschneekatzentale, Hausmüll, Betonziegel, alte Rettungsschlitten und so weiter.
0: Teile von Schneekatzen, Liftteile, Betonziegel und das alles am Gletscher. Wie sind denn diese schweren Teile abtransportiert worden?
1: Abtransport mit dem Hubschrauber war leider notwendig, weil wir viel Müll in steilen Gletschergebieten gesammelt haben und da sind keine Schneekatzen hingekommen. In anderen Müll hat man mit Schneekatzen abtransportiert. Man hat den 18. Juli gewählt, weil man weiß oder gewusst hat, dass selben der Stelvio-Rennen stattfindet und der Helikopter gebraucht wird. Man hat sich nach mit der Firma angesprochen und wir haben beide die gleiche Firma genommen und haben das zeitlich so koordiniert, sodass An- und Abflug ganz auf ein Minimum gehalten ist geworden und sie haben wirklich können die Arbeiten gut koordinieren und so, glaube ich, ist es auch im Sinne der Umwelt relativ klein und gut gehalten worden.
0: Mitgeholfen haben Freiwillige aus der Provinz Lecco, Forstarbeiter des Landes und die Bergrettung der Finanzpolizei aus den Kasernen in Schlanders und Bormio. Was war für Barbara Folli von der Forststation Brat, die die Aktion koordiniert hat, die größte Herausforderung?
1: Die größte Herausforderung ist das Wetter am Stilfserjoch. Weil eigentlich steht die Aktion schon seit 3 Jahren. Jetzt im 3. Jahr ist es gelungen, das durchzuführen. Einmal haben wir schon einen Plan gehabt, nachher wurde die Jochstrasse zu, wegen der Mure. Und das nächste Mal, wo wir es nach verschoben haben, ist wieder drauf hingeschrieben gewesen. Und voriges Jahr war eigentlich der Müll glücklicherweise, oder ich weiß nicht, wie man das sehen soll, dauernd mit Schnee bedeckt. Und heuer ist es jetzt endlich gelungen, weil es braucht einfach so eine Phase, die Spalten dürfen nicht ganz offen sein, weil sonst ist es zu gefährlich. Sie müssen aber trotzdem ersichtlich sein, sodass man sich da auf ein Terrain bewegt, das halt mindestens halbwegs ungefährlich ist. Der Müll darf nicht im Eis drinnen festkleben. Deswegen da braucht es genau den richtigen Zeitpunkt, den richtigen Moment, um so eine Arbeit effizient durchführen zu können.
0: An die 3000 Kilo Müll sind mit dem Helikopter weggebracht worden, an die 6000 Kilo mit den Schneekatzen. Die Umweltaktion hat gezeigt, wie wichtig die Zusammenarbeit über Landesgrenzen hinweg für den Schutz der Alpen ist. Gleichzeitig macht sie deutlich, welche Spuren der Mensch selbst in hochalpinen Regionen hinterlassen hat. Und wie bedenkenlos man Alteisen, Baumüll und Elektroschrott einfach ins vermeintlich ewige Eis geworfen hat.

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3: Mögliche Ausweichquartiere für das Landesgericht werden geprüft. Frankreich hat ein Social-Media-Verbot für unter 15-Jährige beschlossen. Das Wetter: viel Sonnenschein bei 24 bis 30 Grad. Nach dem Taleinsturz des Bozner Gerichtsgebäudes trifft sich das Land heute mit der Gerichtsleitung und der Staatsanwaltschaft, um mögliche Ersatzräumlichkeiten für die Justizämter zu finden. Bis gestern konnten Angebote für Ausweichquartiere eingereicht werden. Nun muss entschieden werden, welche Räume angemietet werden. Mit 20 Millionen Euro aus dem Nachtragshaushalt will das Land die Gebäude der früheren Telefongesellschaft ZIP aufkaufen. Sie liegen, laut Landeshauptmann Arno Kompatscher, in vielen Gemeinden an zentraler Stelle und werden wegen des Ausbaus der Glasfaser nicht mehr benötigt. Das Land werde die Gebäude über die landeseigene Glasfasergesellschaft Infranet kaufen und dann den Gemeinden zur Verfügung stellen, kündigte der Landeshauptmann an. SVP-Senatorin Julia Unterberger warnt davor, die Jugendkriminalität in Südtirol zu unterschätzen. Prävention allein reiche nicht aus. Auch die Ordnungskräfte müssten ihre Möglichkeiten ausschöpfen. Unterberger begrüßt daher die staatsweite Polizeirazzia, bei der in Südtirol 41 Jugendliche angezeigt und in Bozen 3 Personen festgenommen wurden. Frankreich hat als erstes EU-Land ein Social-Media-Verbot für unter 15-Jährige beschlossen. Es gilt bereits ab dem 1. September. Für bestehende Konten soll es eine Übergangsfrist bis Ende des Jahres geben. Präsident Emmanuel Macron sprach von einem großen Fortschritt. Frankreich öffne den Weg für den Schutz der Kinder und Jugendlichen, sagte er. Macron hatte dieses Gesetz zu einer Priorität seiner Präsidentschaft erklärt, die in wenigen Monaten endet. Am Kummersee in der Lombardei ist ein 9-jähriges Mädchen beim Schwimmen ertrunken.

0: Das Mädchen war am Nachmittag ins Wasser gesprungen und nicht mehr aufgetaucht. Am Abend wurde der Leichnam des Kindes geborgen. In der vergangenen Woche ereigneten sich in Italien mehrere Badeunfälle. Unter anderem kamen zwei Mädchen bei Badeunfällen in der Emilia-Romagna und in Ligurien ums Leben. Das US-Militär hat die 11. Nacht in Folge militärische Ziele im Iran angegriffen. Ins Visier genommen wurden unter anderem Einsatzzentralen, Drohnenlager und Flugzeughangars. Erstmals seit Beginn der jüngsten Eskalation wurde auch die Flugabwehr in Teheran aktiviert. Im Nordosten der Hauptstadt waren dumpfe Detonationen zu hören. Die bisher letzten Angriffe auf Teheran hat es Anfang Juni gegeben. Damals attackierte Israel die Stadt. Das Wetter. Heute scheint verbreitet die Sonne. Am Himmel zeigen sich nur ein paar harmlose Wolken. Nach einem frischen Morgen steigen die Temperaturen am Nachmittag auf 24 bis 30 Grad. Morgen Donnerstag sind vor allem im Norden ein paar dichtere Wolken und einzelne Regenschauer zu erwarten. Richtung Süden bleibt es voraussichtlich freundlicher. 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Redaktion Matthias Ungerer.
1: Vielen Dank, Dieter Scotz, für diesen Überblick über die heutigen Themen. Wir sind beim Verkehrsfunk hier an diesem 22. Juli. Es ist 6:45. Auf der Brenner Staatsstraße wird zwischen Azwang und Kollmann asphaltiert und da gibt es deshalb eine Einbahnregelung. Dann auf der Schnellstraße Mebo in beiden Richtungen zwischen Marling und Meran Südsinig. Da wird auch asphaltiert und deshalb ist nur eine Fahrspur befahrbar. Zudem ist in Richtung Bozen die Einfahrt Marling gesperrt. Dann unterhalb des Jaufenpasses auf der Sterzinger Seite gibt es eine Einbahnregelung mit Wartezeiten bis zu 15 Minuten wegen Sanierungsarbeiten des Straßenkörpers, Fahrverbot für Busse und für Fahrzeuge mit einem Gesamtgewicht über 7,5 Tonnen. Wir wünschen gute und sichere Fahrt.

0: Das waren die Beatles mit Lady Madonna. Fein, dass wir Sie vom Frühstücksradio hinein begleiten dürfen in diesen Mittwoch, 22. Juli. Und schön, dass Sie uns zuhören. Es ist jetzt genau 6.42 Uhr. Gärten sind Orte der Kraft, wo man sich nach der Arbeit entspannen kann. Aber Gärten sind auch Orte, wo unterschiedliche Menschen zusammenkommen. Wie zum Beispiel im Gemeinschaftsgarten in Glurns. Karin Duriker schlüpft wieder durch verschiedene Gartenzäune und Gartentore und besucht da Roman Altstädter zum Beispiel in Kortsch, der sich eine kleine Oase geschaffen hat, die voller Kuriositäten steckt.
1: Mir ist eben wichtig, dass in den Hof, weil ich da die Möglichkeit habe, dass da so eine Balance ist zwischen Wildnis, zwischen Lebensmittelproduktion, also Garten, und soziales, kulturelles, also wo der Mensch der Muße sich widmen kann.
2: Schön.
1: Das ist so die Philosophie dahinter. Und nur ein bisschen ein Schwerpunkt von mir zumindest ist, dass ich nicht gerne etwas wegwerfen. Das heißt, alles, was da irgendwie so gemacht ist, sind Gegenstände, die was von der Sanierung von Haus umgefallen sind. Oder wenn einfach mal weggetan worden sind. Und statt wegwerfen, hebe es auf und irgendwann kriegst du ein zweites Leben.
2: Da sind alte Fenster, sehe ich.
1: Das sind die alten
2: Fenster. Da bin ich gespannt, was da drinnen ist.
1: Ja.
2: Und das ist so ein bisschen der wilde Bereich, oder? Da,
1: ja.
2: Wo man
1: ja, das tue ich so einmal mahnen im Jahr. Aber zum Beispiel da hinten, das will ich gar nicht meinen.
2: Überhaupt nicht?
1: Nein, gar nicht. Das hat den Zweck, dass da immer Tiere sozusagen heimisch werden können, die was Ruhe brauchen. Zum Beispiel Libellen, Igel. Ist halt meine Hoffnung, dass sie
2: siedeln. Ja, schön. Aha.
0: Unsere Gartenreporterin Karin besucht also heute Abend blühende Orte der Kraft. In der Fernsehrubrik Hinterm Gartenzaun, gleich im Anschluss an die Tagesschau heute Abend.

0: Lee Ann Rimes war das mit Can't Fight the Moonlight. Schönen guten Morgen, 6.47 Uhr. Flora Emma Kröss, sie zählt zu den bekanntesten Unternehmerinnen unseres Landes. Sie ist Mitgründerin des international erfolgreichen Lichtsystemunternehmens Evo und Präsidentin von Alperia. Als strategisch denkende Managerin steht sie für Nachhaltigkeit, Innovation und regionale Verantwortung, auch wenn sie selbst nur selten im Rampenlicht steht. Ihre Wurzeln liegen im Sarntal.
1: Ich hatte zwei Geschwister. Mein Bruder ist ein Jahr jünger als ich und der nächste Bruder, der war 7 Jahre jünger, der ist leider bei einem Arbeitsunfall ums Leben gekommen und deshalb habe ich noch einen Bruder und ich hatte einen Vater, der zwar patriarchisch ist, ja, oder war, sie sind leider beide verstorben. Ich komme aus einer Unternehmerfamilie und dort ist es immer ums Arbeiten gegangen und um Ehrgeiz gegangen und um Weiterkommen gegangen.
0: Der Vater hat ein Baggerunternehmen im Sarntal geführt. Dass eines seiner Kinder den Betrieb übernehmen würde, hat eigentlich als selbstverständlich gegolten. Dass das aber eine Tochter sein würde, hingegen nicht. In einer Zeit, in der Unternehmensnachfolgen fast ausschließlich männlichen Familienmitgliedern vorbehalten war, hat eine Übernahme durch Flora Kröss kaum vorstellbar gewirkt.
1: Er wusste, warum er mit mir nichts anfangen kann. Er hat sich mit Bagger und Betonmaschinen und großen Lastwagen beschäftigt, hat das Geschäft aufgebaut. Und es ist sehr, sehr schwierig für eine Frau mit einem großen Laster zu fahren. Zu der Zeit, heute vielleicht, würde es so manche Frau, oder schafft es auch so manche Frau.
0: Nach dem Besuch der Lehranstalt für kaufmännische Berufe in Bozen hat Flora Kröss schon mit 17 ihre berufliche Laufbahn begonnen. Ihre erste Anstellung hat sie bei der Raiffeisenkasse Sarental angetreten. Dort hat sie 11 Jahre lang viele Erfahrungen im Finanz- und Wirtschaftsbereich gesammelt. Eine Zeit, die ihr später auf ihrem Weg in die Unternehmenswelt zugute gekommen ist.
1: Ich bin mit 17 in die Bank eingetreten.
2: Ja.
1: Und mit 24 habe ich geheiratet dann und mit 25 die Zwillinge bekommen. Und dann, ich hatte einen wahnsinnig guten, tollen Chef, der sehr weitsichtig war. Aber einmal hat er mir wehgetan, er hat gesagt, jetzt bleib bei deinen 2 Kindern. Somit war ich entlassen.
0: 1986 hat Flora Kröss gemeinsam mit ihrem Mann den Schritt in die Selbstständigkeit gewagt und die Metallmanufaktur Wohlgemut gegründet. Aus diesem unternehmerischen Weg ist später das Lichtunternehmen Evo entstanden, das sich zu einem international erfolgreichen Betrieb entwickelt hat und heute weltweit tätig ist. Inzwischen hat die nächste Generation Verantwortung übernommen. Ihr Sohn Hannes führt heute die Geschicke des Unternehmens.

0: Musik zum Träumen, Sting mit Fields of Gold. Viel Sonnenschein erwartet uns an diesem heutigen Mittwoch, 22. Juli. Schönen guten Morgen um 6:06.
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0: Der Kunsthistoriker und Denkmalpfleger Leo Andergassen ist in dieser Woche an dieser Stelle zu hören. Heute geht es um die Grenzen dessen, was wir sehen können, aus unserem persönlichen, individuellen Blickwinkel aus.
2: Die Begrenztheit von Blickfeld und Wahrnehmung stehen in einer immerwährenden, permanenten, spannungsgeladenen Wechselbeziehung. Unser Blick liefert nur Fragmente, Bruchstücke der Realität. Erst die Wahrnehmung baut daraus eine Welt. Was wir nicht sehen, existiert gelegentlich in unserer Vorstellung. Und was wir wahrnehmen, ist oft durch unsere Erwartungen gefiltert. Jede Wahrnehmung braucht eine Grenze, eine Sinnenmarke, um überhaupt begreifbar zu werden. Das Sichtbare verweist somit unweigerlich auf das unsichtbare Ganze. Sobald der Mensch versucht, die Unendlichkeit der Welt mit seinen Sinnen zu erfassen, stößt er an eine unüberwindbare Wand. Diese Enttäuschung äußert sich in zwei zentralen künstlerisch-literarischen Phänomenen. Die Philosophie spricht vom metaphysischen Gefängnis. Die Erkenntnis, dass das Auge nur die Oberfläche, nur die Phänomene berühren kann, niemals aber das Ding an sich, wie sich Immanuel Kant ausdrückt. Der Horizont bleibt eine optische Täuschung, die uns ausschließt. Darin zeigt sich auch die Frustration des Künstlers, das monumentale Gefühl der Unendlichkeit in die engen Grenzen von Sprache, Farbe oder Stein pressen zu müssen. Der schöpferische Mensch akzeptiert die Grenze nicht als Endpunkt, sondern nutzt sie als Sprungbrett. Das Ziel liegt im Durchbrechen des Sichtbaren, um das Unsichtbare fühlbar zu machen. Künstler und Autoren haben für dieses Ringen feste Motivkomplexe entwickelt. In Caspar David Friedrichs Gemälde »Frau am Fenster« von 1822 blickt die Rückenfigur aus einem engen, dunklen Innenraum nach draußen auf den fernen Horizont. Das Fenster, dessen Läden teilweise verschlossen sind und so den Blick für den Bildbetrachtenden beschränken, symbolisiert die Trennung zwischen dem endlichen Ich und der unendlichen Welt. Der Blick ins Freie wird zur individuellen Erfahrung, die nicht immer geteilt werden kann.

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1: Mögliche Ausweichquartiere für das Landesgericht werden geprüft. Frankreich hat ein Social-Media-Verbot für unter 15-Jährige beschlossen. Das Wetter, viel Sonnenschein bei 24 bis 30 Grad. Nach dem Teileinsturz des Bozner Gerichtsgebäudes trifft sich das Land heute mit der Gerichtsleitung und der Staatsanwaltschaft, um mögliche Ersatzräumlichkeiten für die Justizämter zu finden. Bis gestern konnten Angebote für Ausweichquartiere eingereicht werden. Nun muss entschieden werden, welche Räume angemietet werden. Gleichzeitig laufen die Arbeiten zur Sicherung des beschädigten Gerichtsgebäudes weiter. Mit Stützkonstruktionen werden Fassade und Säulenfront stabilisiert. Der Landtag hat im Zuge der Debatte zum Nachtragshaushalt über Denkmalschutz, Wohnungsbau und das Gesundheitswesen diskutiert. Dabei äußerten sich die Abgeordneten durchaus auch kritisch. Silvia Franceschini.
2: Als positiv bewerteten die Abgeordneten die Tatsache, dass der Nachtragshaushalt mit mehr als 1 Milliarde Euro sehr gut dotiert ist. Zur Verwendung des Geldes gab es aber durchaus auch kritische Stimmen. Paul Kölnsberger vom Team K mahnte zu höheren Investitionen in die Schaffung von leistbarem Wohnraum, insbesondere in leistbare Mietwohnungen. Wenn junge Menschen lieber im Ausland arbeiteten, weil sie sich die Wohnungen in Südtirol nicht leisten könnten, so sei das dramatisch für das Land, sagte Kölnsberger. Zeno Oberkofler von den Grünen forderte günstigere, von der öffentlichen Hand geführte Studentenheime. Sven Knoll von der Südtiroler Freiheit sprach sich für mehr Investitionen ins Verständnis für den Denkmalschutz aus. Immer noch würden zu viele Gebäude, unter anderem schöne Höfe, dem Verfall preisgegeben. Maria Elisabeth Rieder vom Team K kritisierte die nach wie vor angespannte Situation im Gesundheitswesen. Sie regte an, personalaufwendige, aber verzichtbare Projekte fallen zu lassen und sich lieber auf Kernaufgaben zu konzentrieren.
1: Frankreich hat als erstes EU-Land ein Social-Media-Verbot für unter 15-Jährige beschlossen. Es gilt bereits ab dem 1. September. Für bestehende Konten soll es eine Übergangsfrist bis Ende des Jahres geben. Bis dahin müssen die Plattformen bestehende Profile löschen. Elisabeth Pateli.
3: Ein paar Monate ist Präsident Emmanuel Macron noch im Amt. Dass das Social-Media-Verbot für Kinder noch in seiner Amtszeit beschlossen wird, war ihm wichtig. Frankreich öffne den Weg für den Schutz der Kinder, der Jugendlichen, sagte er bezeichnenderweise in einem Online-Video. Cybermobbing oder auch das ständige Vergleichen mit anderen, damit soll in Frankreich jetzt Schluss sein. Die Plattformen müssen ein System zur Altersüberprüfung einrichten. Strafen für Kinder und Eltern sind dagegen nicht vorgesehen. Eine ähnliche Regelung gilt in Australien. Schon seit Dezember dürfen Jugendliche unter 16 da keine Social-Media-Profile mehr haben. Theoretisch. Denn eine im Juni veröffentlichte Studie zeigt, dass das Verbot kaum Auswirkungen hat. Viele Jugendliche würden Fake-Accounts erstellen oder Konten nutzen, die auf ältere Personen registriert sind.
1: Das US-Militär hat die 11. Nacht in Folge militärische Ziele im Iran angegriffen. Ins Visier genommen wurden unter anderem Einsatzzentralen, Drohnenlager und Flugzeughangars. Erstmals seit Beginn der jüngsten Eskalation wurde auch die Flugabwehr in Teheran aktiviert. Im Nordosten der Hauptstadt waren dumpfe Detonationen zu hören. Die bisher letzten Angriffe auf Teheran hat es Anfang Juni gegeben. Damals attackierte Israel die Stadt. Der Krieg im Iran hat nach Angaben von US-Verteidigungsminister Pete Hegseth bisher 37,5 Milliarden Dollar gekostet. Dies sei ein Anstieg um fast 8 Milliarden seit der letzten offiziellen Schätzung, sagte er vor dem Budgetausschuss des Senats. Die Anhörung wurde von Protesten gestört. Mehrmals nacheinander wurde Hegseth von Demonstranten unterbrochen, die ein Ende des Krieges forderten. Der ukrainische Präsident Volodymyr Zelensky hat nach tagelangem Druck von Demonstranten Armeechef Oleksandr Sirski entlassen und einen Nachfolger ernannt. Auslöser für die Kundgebungen war die Entlassung des populären Verteidigungsministers. Dieser hatte danach seinen Konflikt mit dem noch zu Sowjetzeiten ausgebildeten Sirski öffentlich gemacht. Dabei ging es um einen Richtungsstreit in der Kriegsführung. Am Comer See in der Lombardei ist ein 9-jähriges Mädchen beim Schwimmen ertrunken. Das Mädchen war am Nachmittag ins Wasser gesprungen und nicht mehr aufgetaucht. Am Abend wurde der Leichnam des Kindes geborgen. In der vergangenen Woche ereigneten sich in Italien mehrere Badeunfälle. Unter anderem kamen 2 Mädchen bei Badeunfällen in der Emilia-Romagna und in Ligurien ums Leben. Senatorin Julia Unterberger warnt davor, das Problem der Jugendkriminalität in Südtirol zu unterschätzen. Prävention reiche nicht aus. Sie begrüßt deshalb die jüngsten Maßnahmen der Staatspolizei in Bozen und Umgebung. Barbara Reich.
4: 41 Jugendliche sind in Südtirol bei einer staatsweiten Polizeirazzia angezeigt worden. 3 wurden festgenommen. Es gab 7 Hausdurchsuchungen. Eine Aktion, die Senatorin Julia Unterberger gutheißt.
5: Die Jugendkriminalität nimmt leider immer mehr zu. Die Ausrichtung des Staates war immer, dass man Jugendliche besonders behandelt, dass man ihnen die Chance gibt, dass sie sich wieder eingliedern in die Gesellschaft und so weiter. Das ist gut und recht, aber man muss schon auch schauen, dass die Jugendkriminalität nicht die Sicherheit eines ganzen Gebietes in Mitleidenschaft zieht. Ich sage, dass es eine ganz wichtige Aktion ist, weil eben die Staatsgewalt zeigt, dass sie präsent ist. Ich befürworte, wenn Maßnahmen eingeführt werden, beziehungsweise Maßnahmen, die bereits auf Erwachsene angewandt worden sind, jetzt auch auf Jugendliche angewandt werden.
4: Mit dem letzten Sicherheitsdekret wurde das Aufenthaltsverbot für bestimmte öffentliche Bereiche auf Jugendliche ausgeweitet. Zudem müssen Eltern Strafe zahlen, wird ein Jugendlicher wiederholt straffällig.
1: Laut Unterberger ist es richtig, dass Maßnahmen wie polizeiliche Verwarnungen nun auch auf Minderjährige von 12 bis 14 ausgeweitet werden sollen. Der Südtiroler Weinbau kämpft trotz seiner größeren Ernte mit einem schwierigen Markt. Das geht aus dem neuen Agrar- und Forstbericht hervor. 2025 wurden knapp 8% mehr Wein produziert als im Vorjahr. Gleichzeitig ist die Nachfrage nach Weinflaschen zurückgegangen, erklärt Landwirtschaftsressortdirektor Ulrich Höllriegel.
6: Beim Weinabsatz gibt es derzeit mehrere Faktoren, die etwas hemmend sind. Gerade junge Leute trinken etwas weniger Wein. Es hängt auch mit der Straßenverkehrsordnung zusammen, wo man eben vorsichtiger ist und weniger trinkt. Trotzdem glauben wir, dass Qualitätsprodukte immer einen Markt haben werden und auch wir uns hier behaupten werden.
1: Die Südtiroler Weinbaufläche ist in 26 Jahren um knapp 1000 Hektar gewachsen und umfasst inzwischen rund 6000 Hektar. 2 Drittel davon sind Weißweine. Das meiste davon die Sorten Ruländer und Chardonnay. Arbeitgeber und Gewerkschaften sollen sich bis zum nächsten Frühjahr auf Maßnahmen zum Hitzeschutz am Arbeitsplatz einigen. Das hat das Landeskomitee für Arbeit, Sicherheit und Gesundheit beschlossen. Arbeitslandesrätin Magdalena Amhof von der SVP will maßgeschneiderte Lösungen für die verschiedenen Wirtschaftsbereiche statt starrer landesweiter Regeln. Gelingt keine Vereinbarung, will Amhof nächsten Sommer eine Notverordnung erlassen. Die Gewerkschaften kritisieren diesen Kurs. Sie fordern schon jetzt ein landesweites Hitzeschutzdekret und bezweifeln, dass die bestehenden Richtlinien in den Betrieben umgesetzt werden. 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Redaktion Elisabeth Paterli und Matthias Ungerer.
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7: Einen schönen guten Morgen beim Wetter und das bringt uns heute viel Sonnenschein. Jetzt am Morgen nur im Arntal noch ein paar Wolken und später höchstens über den Bergen ein paar flache Quellwolken. Also wirklich ein Traumtag heute. Zu den Temperaturen, es hat abgekühlt, so frisch wie jetzt war es schon über einen Monat nicht mehr. Am Nachmittag wird es dann warm, aber nicht sehr heiß mit maximal 22 Grad in Doblach und 30 Grad in Bozen. Auch morgen wieder einiges an Sonne, vor allem am Alpenhauptkamm ist da ein Regenschauer nicht ganz ausgeschlossen. Sonne pur und überall stabil, dann wieder am Freitag, auch am Samstag zunächst ungetrübt, gegen Abend dann eine leichte Gewitterneigung. Fazit, der Sommer geht weiter, aber ohne große Hitze. zum Abschluss die ungewohnt frischen Temperaturen von 7 Uhr in Bozen 17 Grad, in Auer und Schlanders 15, in Meran 13, in Brixen 12, in Sterzing 11, in Bruneck 9, am Reischen 8, in Doblach 7, am Brenner 6 Grad, auf der Blose in 2500 Metern 2, Innsbruck und Lienz 13 und Trier und Mellet und 17 Grad. Das waren die aktuellen Aussichten mit Dieter Peterlin.
8: Guten Morgen wünscht Daniel Hofer aus der Landesverkehrsmeldezentrale. Die Benzerjochstraße ist zwischen dem Benzerjoch und Eck von 7.30 Uhr bis 18 Uhr wegen Asphaltierungsarbeiten gesperrt. Auf der Schnellstraße Meran-Bozen in beiden Fahrtrichtungen zwischen Marling und Meran-Süd-Zienich ist wegen Asphaltierungsarbeiten jeweils nur eine Fahrspur befahrbar. Zudem ist in Richtung Bozen die Einfahrt Marling gesperrt. Und auf der Brenner Staatsstraße zwischen Atzwang und Kollmann besteht eine Einbahnregelung wegen Arbeiten. Rechnen Sie mit Verzögerungen und Wartezeiten. Gute und sichere Fahrt!
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9: Ein Traumtag wird dieser heutige Mittwoch laut Landeswetterdienst. Vielleicht haben Sie es gerade gehört von Dieter Peterlin. Schönen guten Morgen und schön, dass Sie uns hier vom Frühstücksradio Frei Südtirol zuhören. An der Sendetechnik begleitet mich heute Maximilian Hauser. Rom hat die Regeln zu den Geschwindigkeitskontrollen aktualisiert. 18 Blitzer in Südtirol sind mit dem neuen Dekret ab sofort nicht mehr zulässig und fixe Radargeräte wird es laut Auskunft des Landes in Zukunft auch nur mehr wenige geben. Was das neue Dekret aus Rom wirklich bedeutet, das erklärt der Finchker Ortspolizeikommandant Christian Karli gleich bei uns im Morgengespräch.

0: Vega mit Luca. Schönen guten Morgen an diesem Mittwoch, 22. Juli. Ein neues Dekret aus Rom soll für Ordnung bei den Geschwindigkeitskontrollen sorgen. So die Idee von Verkehrsminister Matteo Salvini von der Lega. Die neuen Regeln sehen vor, dass die Messgeräte nicht nur registriert und regelmäßig geeicht werden müssen, so wie bisher, sondern sie müssen homologiert sein. Damit wird fast ein Drittel der Geräte in Südtirol unbrauchbar. Es handelt sich dabei aber nicht um fixe Blitzer, sondern ausschließlich um mobile Geräte. Wo wird in Zukunft in Südtirol geblitzt und wie läuft das Ganze ab? Das fragt Matthias Ungerer jetzt den Kommandanten des gemeindeübergreifenden Ortspolizeidienstes, Christian Karli.
1: Willkommen im Morgengespräch, Herr Karli.
2: Guten Morgen.
1: Herr Karli, derzeit wird ja viel über Geschwindigkeitskontrollen in Südtirol gesprochen. Grund dafür ist das Dekret der römischen Regierung, das nun endlich Klarheit beim Blitzen schaffen sollte. Für die Autofahrerinnen und die Autofahrer, aber auch für Sie als Polizei. So gibt es jetzt eine genaue Liste aller zulässigen Gerätetypen. Da fallen jetzt einige aber auch weg, oder? Von Blitzern.
2: Ja, genau. Einige Geräte sind automatisch homologiert mit diesem Dekret. Also sie erfüllen alle Voraussetzungen, um eben die Homologierung automatisch zu bekommen. Andere Geräte haben die nicht. Und da gibt es zwei Möglichkeiten. Entweder die Herstellerfirma machen die Zulassung, die Homologierung. Oder aber sie verzichten darauf, weil die Geräte doch schon ein älteren Datum sind und sie verkaufen halt neue.
1: Das Land hat ja die Gemeinden am Montag darüber informiert, dass es in Zukunft wohl nur mehr wenige fest installierte Blitzer geben wird. Nun denken sich in Südtirol wahrscheinlich viele, die orangen Boxen kommen jetzt alle weg. Aber diese Boxen sind keine fixen Radargeräte. Klären Sie uns hier mal ganz kurz auf, welche unterschiedlichen Typen es denn beim Blitzen gibt.
2: Also wir haben beim Blitzen einige unterschiedliche Typen bzw. Arten der Feststellung. Einmal ist die Feststellung vor Ort, das heißt, man muss anhalten und eben dem Übertreter die Vorhalt und Übertretung sofort vorhalten. Das ist zum Beispiel zurzeit für alle Geschwindigkeitskontrollen vorgeschrieben, weil das Regierungskommissariat noch keine Straßenabschnitte ausgewiesen hat, wo man eben nur blitzen muss und dann eventuell die Strafe nachschicken kann. Das, wie gesagt, wäre dann die zweite Variante. Da müssen jetzt die Gemeinden nochmals, wir haben es zwar schon gemacht, aber wahrscheinlich ist das nicht gut genug gewesen, nochmals ihre Bedürfnisse anmelden beim Regierungskommissariat und genau sagen, welche Straßenabschnitte sie eventuell so kontrollieren wollen, dass es aufgrund der Straßenbegebenheiten, des Verkehrs und der Unfallhäufigkeit besser ist, dass man nicht sofort aufhaltet, sondern dass man nachschickt. Und das wird dann mit einem Dekret erlassen. Da müssen wir schauen, weil zurzeit, wie gesagt, haben sie nur eine einzige Position genehmigt, das Regierungskommissariat. Das dritte dann ist dann das
1: Ansuchen. Entschuldigung, wenn ich ganz kurz unterbreche. Wo ist diese Position, die genehmigt wurde?
2: Das weiß ich nicht genau. So viel ich gehört habe in Bozen, aber ich kann es Ihnen nicht genau sagen. Auch diese Positionen immer mit Präsenz, Polizeipräsenz. Und dann gibt es die dritte Variante, dass man eben auch Geschwindigkeitsgeräte installieren kann. Auch immer mit Dekret des Präfekten, wo das Gerät installiert ist und keine Polizei vor Ort sein muss, sondern die Übertragung direkt an die Computer im Polizeikommando geht. Auch diese Stellen müssen, wie gesagt, vom Dekret des Regierungskommissars ausgewiesen werden.
1: Also wir haben jetzt gehört, geblitzt werden darf fast immer nur, wenn die Polizei auch anwesend ist und die Strafe umgehend ausstellen kann. Bei orangen Boxen ist das dann nicht der Fall. Also diese können auch weiterhin stehen bleiben. Da wird auch nach wie vor eventuell ein Gerät eingebaut werden können. Dann muss aber der Fahrer, die Fahrerin im Anschluss angehalten werden.
2: Das ist korrekt so. Wie gesagt, die Speedcheckbox ist ja nur ein Behälter, wo ein Radargerät installiert werden kann. Wir können das Radargerät genauso gut auf einen Dreifuß neben Speedcheckbox installieren. Also das ist nur die Halterung sozusagen. Und die Ausnahmen gibt es zurzeit nur auf Autobahnen und Schnellstraßen. Die sind ausgenommen, da kann man weiterhin automatisch blitzen und wie gesagt, nachher zuschicken, ist ganz klar wegen der Gefährlichkeit des Anhaltens. Aber alle anderen Straßen sind zurzeit so, dass man das sofort aufhalten muss und die Übertretung sofort vorhalten muss.
1: Mhm. Für fixe Geschwindigkeitsmessungen gelten eben laut diesem Dekret von Verkehrsminister Matteo Salvini, wie Sie sagen, genaue Regeln, wo die aufgestellt werden dürfen und was da wiederum auch genehmigt werden muss. Wie läuft denn das in Zukunft ab? Also wo wird laut Dekret tatsächlich ein fixes Radargerät erlaubt sein?
2: Das entscheidet das Regierungskommissariat anhand der neuerlichen Daten, die geschickt werden müssen von den Gemeindeverwaltungen. Erstens sind Straßenabschnitte, wo eine normale Messung nicht notwendig ist, weil eben kein Platz ist, eben Fahrzeuge anzuhalten. Aber die Auffassung von den staatlichen Behörden laut Dekret, was ich nicht teile, ist eben die Unfallhäufigkeit an diesen Straßenabschnitten. Also es muss eine Unfallhäufigkeit an diesen Straßenabschnitten nachgewiesen werden. Und das kann es nicht sein, weil da hat man ja vorher schon immer kontrolliert. Und wenn Kontrollen durchgeführt wurden, sind in der Vergangenheit, dann ist es ganz klar, dass die Unfallhäufigkeit zurückgeht. Das will aber nicht heißen, dass wenn man nicht mehr kontrolliert, dass denn die Unfallhäufigkeit weiterhin so niedrig ist. Das kann dann auch wieder steigen. Weil wie gesagt, wir haben in Südtirol wirklich einige Toten auf der Straße, vor allem am Wochenende. Motorradfahrer aber nicht nur. Und ich glaube, dass Geschwindigkeitsbegrenzungen sinnvoll sind, also nicht um Geld zu machen oder um die Gemeindekasse aufzufüllen, sondern ganz einfach um die Verkehrssicherheit auf den Straßen für die Verkehrsteilnehmer zu gewährleisten.
1: Wir sprechen heute mit Christian Karli, dem Kommandanten des gemeindeübergreifenden Ortspolizeidienstes. Herr Karli, Sie sind ja Kommandant der Ortspolizei Finchgau. Gibt es für Ihr Einzugsgebiet, für Ihren Bezirk schon einen Antrag auf eine fest installierte Anlage?
2: Wir haben also 30 Positionen gemeldet beim Regierungskommissariat mit den entsprechenden Daten. Wie gesagt, man wird das jetzt überarbeiten müssen, weil eben die Daten nicht vollständig sind laut Regierungskommissar. Wir werden das überprüfen. Das sind 30 Positionen, nicht mit automatisch, also immer mit Polizeipräsenz, aber wo wir nicht sofort anhalten müssen. Wir hatten in der Vergangenheit 2 Positionen, wo wir nicht hätten müssen präsent sein. Einmal war das die Laser gerade und einmal war das bei Burgeis, die Staatsstraße. Dort sind zwar niemals fixe Radargeräte installiert worden. Wir haben diese beiden Positionen auch wieder angegeben, also eventuell als Kontrollstellen für Radargeräte ohne Polizeipräsenz.
1: Höre ich da, wenn Sie das neue Dekret beschreiben, einen Unmut heraus bei Ihnen? Wie finden Sie diese neue Regelung fürs Blitzen? Macht Ihnen das die Arbeit leichter?
2: Wenn man uns mit anderen europäischen Ländern vergleicht, Deutschland, Österreich, Frankreich, Spanien, ist es schon ein bisschen aufwendig, Geschwindigkeitskontrollen durchzuführen. Die Arbeit wird für uns natürlich erschwert, weil immer wieder das Gefühl bei Politikern, aber auch bei der Bevölkerung ist, es werden Geschwindigkeitskontrollen gemacht, um eben Gemeindekassen aufzufüllen. Das ist aber nicht so. Es geht einzig und allein um die Verkehrssicherheit. Und was ich appelliere, das möchte ich wirklich sagen, man sollte die Geschwindigkeitsbegrenzungen entlang der Staats- und Landesstraßen, also nicht die höchste, also 90, außer Ross zum Beispiel, man sollte die anderen Geschwindigkeiten einmal überprüfen, ob diese sinnvoll sind. Weil manche Geschwindigkeiten sind nicht sehr sinnvoll und das verärgert die Autofahrer. Wir stehen zwar dort nicht, weil es keinen Sinn hat, aber manchmal sind wirklich Geschwindigkeitsbegrenzungen, die aufgrund der Breite der Straße und des Gehsteiges, was ist also die Sicherheit, ist hundertprozentig gegeben für den Fußgänger, für die Autofahrer. Dann gibt es mancherorts Geschwindigkeitsbegrenzungen, die einfach nicht vom Autofahrer und Verkehrsteilnehmer nachvollziehbar sind. Und das ärgert hauptsächlich die Autofahrer.
1: Wie könnte man da nachschauen? Macht das dann die Gemeinde?
2: Nein, auf die Landes- und Staatsstraßen müsste das die autonome Provinz Bozen. Es gibt da ein Rundschreiben des Ministeriums bereits aus den 70er Jahren, was sagt, jene Geschwindigkeit ist die Richtgeschwindigkeit, die 85% der Verkehrsteilnehmer fahren. Also darunter soll man mit der Geschwindigkeitsbegrenzung nicht darunter gehen. Und eben gemeinere Geschwindigkeitsbegrenzungen sollten wirklich überprüft werden und mal schauen, ist das hier wirklich sinnvoll, so eine Geschwindigkeitsbegrenzung.
1: Das war jetzt sehr aufschlussreich. Herr Karli, vielen Dank für das Gespräch.
2: Bitte schön, schönen Tag noch.
0: Ob in Südtirol fixe Messanlagen für die Geschwindigkeitskontrollen installiert werden, entscheidet also das Regierungskommissariat. Und dieses muss sich an strenge Vorschriften halten, sagt Ortspolizeichef Christian Karli. 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
1: Ortspolizeipräsident Carli fordert Prüfung der Tempolimits auf Südtirol Straßen. In Frankreich gilt ab September ein Social-Media-Verbot für Kinder und Jugendliche. Das Wetter, viel Sonnenschein bei 24 bis 30 Grad. Der Präsident der Südtiroler Ortspolizisten Christian Carli schlägt eine Überprüfung der Geschwindigkeitsbegrenzungen auf Südtirolstraßen vor. Manche Tempolimits seien für die Verkehrsteilnehmer schlicht nicht nachvollziehbar und würden Ärger verursachen, sagte Carli im Morgengespräch auf Radio Südtirol. Die Richtgeschwindigkeit sollte sich stattdessen am tatsächlichen Fahrverhalten orientieren. Zudem kritisiert Carli das neue Blitzer-Dekret, welches Messungen erschwert, da Blitzen ohne Polizeipräsenz vor Ort kaum noch erlaubt ist. Nach dem Teileinsturz des Bozener Gerichtsgebäudes trifft sich das Land heute mit der Gerichtsleitung und der Staatsanwaltschaft, um mögliche Ersatzräumlichkeiten für die Justizämter zu finden. Bis gestern konnten Angebote für Ausweichquartiere eingereicht werden. Nun muss entschieden werden, welche Räume angemietet werden. Gleichzeitig laufen die Arbeiten zur Sicherung des beschädigten Gerichtsgebäudes weiter. Mit Stützkonstruktionen werden Fassade und Säulenfront stabilisiert. SVP-Senatorin Julia Unterberger warnt davor, die Jugendkriminalität in Südtirol zu unterschätzen. Prävention allein reiche nicht aus. Auch die Ordnungskräfte müssten ihre Möglichkeiten ausschöpfen. Unterberger begrüßt daher die staatsweite Polizeirazzia, bei der in Südtirol 41 Jugendliche angezeigt und in Bozen 3 Personen festgenommen wurden. Frankreich hat als erstes EU-Land ein Social-Media-Verbot für unter 15-Jährige beschlossen. Es gilt bereits ab dem 1. September. Für bestehende Konten soll es eine Übergangsfrist bis Ende des Jahres geben. Präsident Emmanuel Macron sprach von einem großen Fortschritt. Frankreich öffne den Weg für den Schutz der Kinder und Jugendlichen, sagte er. Macron hatte dieses Gesetz zu einer Priorität seiner Präsidentschaft erklärt, die in wenigen Monaten endet. Der Krieg im Iran hat nach Angaben von US-Verteidigungsminister Pete Hegseth bisher 37,5 Milliarden Dollar gekostet. Dies sei ein Anstieg um fast 8 Milliarden seit der letzten offiziellen Schätzung, sagte er vor dem Budgetausschuss des Senats. Die Anhörung wurde von Protesten gestört. Mehrmals nacheinander wurde Hegseth von Demonstranten unterbrochen, die ein Ende

0: des Krieges forderten. Der ukrainische Präsident Volodymyr Zelensky hat nach tagelangem Druck von Demonstranten Armeechef Oleksandr Syrskyj entlassen und einen Nachfolger ernannt. Auslöser für die Kundgebungen war die Entlassung des populären Verteidigungsministers. Dieser hatte danach seinen Konflikt mit dem noch zu Sowjetzeiten ausgebildeten Syrskyj öffentlich gemacht. Dabei ging es um einen Richtungsstreit in der Kriegsführung. Das Wetter. Heute scheint verbreitet die Sonne. Am Himmel zeigen sich nur ein paar harmlose Wolken. Nach einem frischen Morgen steigen die Temperaturen am Nachmittag auf 24 bis 30 Grad. Morgen Donnerstag sind vor allem im Norden ein paar dichtere Wolken und einzelne Regenschauer zu erwarten. Richtung Süden bleibt es voraussichtlich freundlicher. 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
1: Guten Morgen wünscht Daniel Hofer aus der Landesverkehrsmeldezentrale. Die Benzerjoch-Straße ist zwischen dem Benzerjoch und Eck von 7.30 Uhr bis 18 Uhr wegen Asphaltierungsarbeiten gesperrt. Auf der Schnellstraße Meran-Bozen in beiden Fahrtrichtungen zwischen Marling und Meran-Süd-Sienich ist wegen Asphaltierungsarbeiten jeweils nur eine Fahrspur befahrbar. Zudem ist in Richtung Bozen die Einfahrt Marling gesperrt. Und auf der Brennerstadtstraße zwischen Atzwang und Kollmann besteht eine Einbahnregelung wegen Arbeiten. Rechnen Sie mit Verzögerungen und Wartezeiten. Gute und sichere Fahrt!

0: Smokey mit Needles and Pins. Einen schönen guten Morgen an diesem sonnigen Mittwoch, 22. Juli. 5.400 Bahnhöfe gibt es in Deutschland. Sie alle sollen sicherer werden, sagt die neue Bahnchefin, die Boznerin Evelyn Paller. Ja, und deshalb will sie unter anderem Alkohol verbieten. Wie das funktionieren soll und welche Fragen da noch offen sind, das berichtet für die ARD aus Deutschland Sören Hinze.
1: Verschlossene Flaschen bleiben erlaubt. Auch der Ausschank und Verkauf von Alkohol in den Bahnhöfen soll nicht eingeschränkt werden. An den Bahnsteigen, in den Hallen und auf den Plätzen der DB-Bahnhöfe soll das Alkoholtrinken allerdings verboten werden. DB-Sprecherin Anja Brücker.
2: Das sind mögliche Ursachen für Konflikte, für Gewalt, Übergriffe, und damit wollen wir jetzt Schluss machen. Deswegen ein ganz klares Alkoholkonsumverbot für alle Bahnhöfe. Wir haben sehr gute Erfahrungen gemacht und darauf bauen wir jetzt auf.
1: Hoffnung auf zügige Erfolge dämpft Benjamin Jendro von der Gewerkschaft der Polizei. Seit Mai diesen Jahres ist am Bahnhof Zoo wie an ausgewählten anderen Bahnhöfen im ganzen Land der Alkoholkonsum verboten. In der Realität sieht es aber anders aus.
3: Also wenn wir uns hier am Zoologischen Garten mal umgucken, haben wir nach wie vor eine Trinkerszene, und es ist auch so, dass wir immer noch jeden Tag hier auch Funkwagen-Einsätze haben. Es gibt immer noch Polizeieinsätze, aber ich glaube, dass dieser Pilot ein Anfang war. Die Deutsche Bahn hat sich jetzt entschieden, das deutschlandweit umzusetzen. Es wird sicherlich ein bisschen Zeit brauchen.
1: Ähnlich ist die Lage in Frankfurt am Main und an anderen rund 30 Bahnhöfen der Deutschen Bahn. Hamburg gilt als Vorreiter. Hier wurde das Verbot schon 2024 eingeführt. Für den Fahrgastverband Pro Bahn ist das geplante Verbot für alle 5.400 Bahnhöfe ein längst überfälliger Schritt. Pro Bahn-Sprecher Matthias Ohmen.
4: Das reicht definitiv nicht aus. Wir haben zwar heute das Problem mit Menschen, die am Bahnhof Alkohol konsumieren, aber wir haben viele große Ereignisse, wo Leute schon betrunken zum Bahnhof kommen und sich auch daneben benehmen.
1: Bis Mitte Oktober soll das Alkoholverbot schrittweise flächendeckend eingeführt werden. In den Fernzügen bleibt Alkoholkonsum allerdings erlaubt, sofern dies in angemessenen Rahmen geschieht und Mitreisende nicht gestört werden, wie die Bahn auf Nachfrage mitteilte. Für die S-Bahnen und den Regionalverkehr gelten die Regeln der jeweiligen Verkehrsverbünde. Offen bleibt, wer am Ende die neuen Regeln in den Bahnhöfen durchsetzt. Der Fahrgastverband sieht insbesondere die Polizei in der Pflicht.
4: Wir wollen, dass das gemeinsam mit der Polizei durchgesetzt wird. Bus und Bahn sind öffentliche Verkehrsmittel, das ist öffentlicher Raum. Und wir brauchen selbstverständlich im öffentlichen Raum Präsenz und Durchsetzung von Polizei.
1: Matthias Ohmen zieht Parallelen zum Straßenverkehr, wo auch die Polizei für Recht und Ordnung zuständig ist. Benjamin Jendro von der Gewerkschaft der Polizei sieht die Verantwortung woanders.
3: Das ist eine Mammutaufgabe, vor der in erster Linie die Deutsche Bahn steht. Ja, die Deutsche Bahn hat das Hausrecht, was auf den Bahnhöfen, was in Bahnhofsgebäuden und auch hier an Bahnhofsvorplätzen geht. Natürlich kann man dann im Ernstfall dann auch die Polizei hinzuholen. Also unsere Kolleginnen und Kollegen der Bundespolizei und auch der Landespolizei nehmen sich da natürlich nicht aus, aber in erster Linie ist die Bahn in der Verantwortung.
1: Wenn das geklärt ist, könnte also der Alkoholkonsum in und um Bahnhöfe zurückgehen und damit, so die Hoffnung, Bahnhöfe wieder sicherer werden.
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0: Alex Warren mit Passenger. Einen schönen guten Morgen. Sie hören das Frühstücksradio hier auf Radio Südtirol an diesem Mittwoch, 22. Juli. Und heute gibt's viel Sonnenschein. Und bei mir Platz genommen hat Patrick Riener mit einem Stapel Zeitungen. Einen schönen guten Morgen, Patrick.
1: Einen schönen guten Morgen, Gertrud. Grüß dich.
0: Patrick, der Tod des 43-jährigen Abderrahim Fakir, der nach einem Polizeieinsatz in Bologna starb, beherrscht die Schlagzeilen der italienischen Tageszeitungen. In der Stadt kam es zu gewaltsamen Ausschreitungen. Demonstranten warfen Flaschen und Molotow-Cocktails auf die Polizei. Das Ganze heizt die innenpolitische Debatte natürlich an.
1: Ja, und das auch deshalb, weil die Demonstration von Bürgermeister Matteo Lepore initiiert worden war. Die friedliche Demonstration, muss man sagen, um Aufklärung der Todesumstände von Fakir zu fordern. Regierungschefin Giorgia Meloni hat diesbezüglich dem Giornale, dem rechten Giornale, ein Interview gewährt. Sie sagt, jetzt gilt null Toleranz. Keiner soll glauben, alles kurz und klein schlagen zu können. Und Meloni greift Bolognas Mitte-Links-Bürgermeister Lepore und die politische Linke insgesamt an. Es gibt sehr zu denken, sagt sie, dass die Linke nie auf die Straße gegangen ist, um ihre Solidarität auszudrücken, wenn ein Polizist im Dienst ums Leben gekommen ist. Es sei offensichtlich gewesen, dass die Entscheidung von Lepore gleichsam wie eine Vorverurteilung der Polizei wirken würde und den sattsam bekannten Gruppen aus den Sozialzentren und der gewaltsamen autonomen Szene einen idealen Vorwand liefern würde, um Bologna in Brand zu setzen, das sagte Giorgia Meloni im Interview mit dem Giornale. Meloni accusa lite su Bologna, dies die Aufmacherschlagzeile und auch die Zusammenfassung der Sachlage im Corriere della Sera. Meloni stärkt, wir haben es bereits vorher gehört, den Ordnungshütern den Rücken. Ja, was macht jetzt eigentlich die politische Linke? Wie hält sie es mit dem Thema Sicherheit? Der Corriere bringt dazu ein Interview mit Luciano Violante, dem ehemaligen Politiker der Linksdemokraten und Präsidenten der Abgeordnetenkammer. Er sagt, Sicherheit darf jetzt kein Wahlkampfthema sein. Der Bürgermeister von Bologna habe keinen Fehler gemacht, sondern vielmehr deutlich gemacht, dass es zwei unterschiedliche Kundgebungen gegeben habe. Seine, die von Lepore, sei die der Rechtsstaatlichkeit gewesen. Ja, der ehemalige Politiker Violante betont im Interview mit dem Corriere della Sera, dass gewaltbereite Gruppen selbstredend isoliert werden müssten und dass man ihnen nicht das Monopol von Demonstrationen überlassen dürfe. Zugleich fordert Violante Polizei und Carabinieri, besser auf solche Situationen vorzubereiten und überdies ihre Personalstärke zu erhöhen. An die politische Linke gerichtet, sagt Violante außerdem, Fragen der Sicherheit und der Kriminalität treffen vor allem die Schwächsten. Wenn die Linke auf der Seite der Schwächsten stehe, dann müsse sie sich auch um die Sicherheit kümmern, so Violante gegenüber dem Corriere. Ja, auch außerhalb Italiens wird auf die Geschehnisse in Bologna geblickt. Es brauche nun echte Aufklärung, schreibt Elisa Britzelmeier, ihres Zeichens Italien-Korrespondentin der Süddeutschen Zeitung. Und das Wichtigste dürfe nicht vergessen werden. Eine Regierung könnte nun versuchen, die Lage zu beruhigen. Doch Italiens Ministerpräsidentin Meloni tut das Gegenteil. Erst sagte sie gar nichts, dann konzentrierte sie sich auf die Ausschreitungen. Sie sprach vom Klima des Hasses, weil Einzelne Krawall machen und nicht, weil ein Mensch tot ist, der um Hilfe rief, betont Britzelmeier in der Süddeutschen Zeitung.
0: Ja, und wir blicken jetzt noch einmal nach Deutschland. Da waren wir ja gerade vorhin. Ab Mitte Oktober soll dort an allen 5400 Bahnhöfen der Konsum von Alkohol untersagt sein. So das Vorhaben von Evelyn Palla, der aus Südtirol stammenden Chefin der Deutschen Bahn.
1: Eine Frau räumt auf, schreibt heute die Bild-Zeitung und findet lobende Worte für Palla. Ich zitiere aus dem Springerblatt. Ihr Auftrag, den Krisenstaatskonzern, also die Deutsche Bahn, komplett umkrempeln. Und die Südtirolerin liefert. Während ihre Vorgänger jahrelang nur redeten, schafft Palla, die Aufräumerin, in Rekordzeit echte Fakten, so die Bild-Zeitung. Ja, bezüglich der Sicherheits- und Sauberkeitsprobleme an deutschen Bahnhöfen sagt Paller gegenüber der Bild-Zeitung, es reicht, genug ist genug. Wir greifen jetzt noch härter durch und verbannen das Alkoholtrinken aus unseren Bahnhöfen. Das sagt Paller, die eine Gleichung aufstellt. Dort, wo zu viel Alkohol fließt, nimmt auch die Gewalt zu. Ja, Pallers Kampf gegen den Alkohol findet vor der Folie eines Vorfalls vor wenigen Tagen statt. Da hatte ein alkoholisierter Zugreisender einen Bahnmitarbeiter schwer angegriffen. Für die FAZ, die Frankfurter Allgemeine, ist das Pallersche Alkoholverbot richtig. Doch Kommentator Thomas Janssen erinnert daran, dass es noch weitere Probleme an deutschen Bahnhöfen gibt, nämlich wachsende Verwahrlosung und ausufernder Konsum von Rauschgift. Letztlich dürfte der Erfolg des Alkoholverbots vor allem davon abhängen, ob es konsequent durchgesetzt werden kann. Dafür dürfte auf jeden Fall mehr Sicherheitspersonal nötig sein, so Thomas Janssen in der druckfrischen FAZ. Die SZ druckt zum Alkoholverbot ein Pro und Contra ab. Süddeutsche Autorin Kerstin Bund ist dafür. An Bahnhöfen ohne Alkohol gäbe es nämlich weniger Gewalt und auch weniger Müll. Von einer, Zitat, naiven Idee spricht hingegen SZ-Feder Lea Hampel. Die Probleme von pöbelnden Betrunkenen werde durch so ein Verbot bloß verlagert. Vom Bahnhof raus auf die Straße oder eben in den Bahnhofspark. Hampel wörtlich, im schlimmsten Fall führt dieses Verbot dazu, dass die einen weiter pöbeln, während die anderen nicht mal mit einem einzigen Bier ihren Verspätungsfrust mildern können. Friedlicher wird es so insgesamt sicher nicht. Zitat Ende.
0: Die Diskussionen, Patrick, über die Neueinteilung des Senatswahlkreises Bozen-Unterland, die nehmen kein Ende. Die Lokalpresse widmet dem Thema auch heute wieder breiten Raum in ihrer Berichterstattung.
1: Wie Barbara Varesco im Tagblatt Dolomiten berichtet, hat der Verfassungsausschuss des Senats gestern das neue Wahlgesetz auf die Tagesordnung gesetzt und noch vor der Sommerpause sollen 20 Anhörungen durchgeführt werden und das ist jetzt wichtig, es können Änderungsanträge hinterlegt werden. Einen solchen Änderungsantrag will auch die SVP einreichen. Sie fordert, dass Minderheitenparteien auch an der Verteilung der Kammersitze teilnehmen, wenn sie ein Direktmandat erringen. Vor allem geht es der SVP aber, und da liegt der Hase im Pfeffer, um die Verkleinerung des Senatswahlkreises Unterland. Die SVP will diese Verkleinerung streichen lassen. SVP-Senatorin Julia Unterberger wird von den Dolomiten dazu wie folgt zitiert: Die blasen uns den Antrag in 2 Sekunden vom Tisch. Ja, Unterberger sei zwar gegen die Verkleinerung des Senatswahlkreises, sie betont jedoch, man hätte früher lauter protestieren müssen. Jetzt, wo SVP-Obmann Steger in der Kammer die Zusage eines Notenwechsels mit Österreich erhalten habe, der 3 Kammersitze für die deutschsprachige Minderheit absichere, da solle man alle Kräfte auf den Notenwechsel konzentrieren und nicht mehr an der Strategie herumdoktern, sagt Unterberger, sonst stehe man am Ende da wie Hans im Glück, nämlich mit leeren Händen. Alessandro Urzi von den Fratelli d'Italia zeigt sich laut Dolomiten angesichts des geplanten Streichungsantrags der SVP, Zitat, sehr verwundert. Steger habe doch alles bekommen und sogar mehr, nämlich 2 sichere Sitze im Senat und 3 in der Kammer plus Zusicherung des Notenwechsels mit Österreich. Urzi jedenfalls, und das ist eine interessante Aussage, wolle nicht im Senatswahlkreis Bozen kandidieren. Ja, die Wahlreform war bzw. ist Chefsache, das sagt SVP-Obmann Steger. Und nun stellen sich die Dolomiten und Barbara Varesco die Frage, ob der Obmann in dieser ganzen Angelegenheit etwas verschlafen habe. Und Steger antwortet im Brustton der Obmannsüberzeugung, sicher nicht, ich bin nicht blöd. Die Position der SVP beschreibt die Tageszeitung heute wie folgt, Tendenz jein. Die Formel der SVP laute abwarten. Die Senatoren Unterberger und Dornwalder könnten derzeit nicht sagen, wie sie im September abstimmen werden. Vieles, so Matthias Kofler in der Tageszeitung, spreche dafür, dass diese neue Haltung vor allem einen Sinn habe, nämlich den Protest an der Parteibasis einzudämmen und nun ja darauf zu hoffen, dass die Reform in Rom versandet. Auch der Alto Adige beschäftigt sich in seiner heutigen Ausgabe mit der Wahlreform. Dort geht es um die Standpunkte der Fratelli d'Italia und der Lega, die, so die Zeitung, zum Gegenangriff übergehen. Der Alto Adige führt Urzi ins Feld, und zwar mit dem Hinweis, nun könne die Diskussion doch auch auf die Kammer ausgedehnt werden. Auch dort wäre es opportun, die Vertretung der Sprachgruppen, sprich der italienischsprachigen Bevölkerungsgruppe, neu festzulegen. Urzi spricht von einem Riequilibrare, also dem Herstellen eines neuen Gleichgewichts, so der Alto Adige. Ja, lesen Sie wohl an diesem Mittwoch.
0: Vielen Dank, Patrick Rehner, für diesen Überblick. Martin Knapp ist der Referatsleiter für Hütten und Wege beim Alpenverein Südtirol, beim AVS. Er vertritt die Interessen der Schutzhütten, und mit ihm reden wir nach 8 im Frühstücksradio. Und zwar frage ich ihn, warum es so schwer ist, einen Platz in einer Schutzhütte derzeit zu bekommen und ob die ursprüngliche Funktion der Schutzhütte noch gegeben ist.

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1: Lana Film präsentiert das Open-Air-Kino Gaul in der Gaulschlucht. Kann man sich einen besseren, kühleren Platz vorstellen, um an einem Hochsommerabend Filme zu genießen? In der Gaulschlucht kann man nicht nur Eishockey spielen und Konzerte organisieren, sondern eben auch Kino. Und das findet diese Woche statt, von heute bis Samstag. Heute läuft die Dokumentation Cycling Cities, morgen der Action-Drama-Film One Battle After Another, am Freitag Wir sind die Millers ab 12 Jahren und am Samstag der Animationsfilm Der wilde Roboter für Kinder ab 6 Jahren. Beginn ist immer 21 Uhr. Mittwoch ist heute und im Sommer ist es schon eine Tradition, dass der Tourismusverein von Andrian besondere Abende organisiert und die sind nicht nur für die Touristen, sondern auch wirklich für die Einheimischen gedacht. In diesem Jahr gibt's Andrian und Wein, Andrian und Kneipp, Andrian und Kino, Andrian und Aperitif und zum Schluss nach Ferragosto dann Andrian und die Sterne. Heute aber ein Weinabend auf dem Dorfplatz mit Live-Musik vom Trio Die Freunde. Und das sind die Freunde vom De Jacum Luis. Das ist ein echtes Andrianer Original, der hier heute aufspielt. Polenta-Spezialitäten und Weine, Sie können raten, von welcher Kellerei, von der Andrianer Kellerei, werden am Dorfplatz serviert. Ab 19 Uhr, der Eintritt ist natürlich frei. Jetzt ist der Mittwochabend natürlich nicht nur dem Dorf Andrian vorbehalten. Vielleicht waren Sie eine der ersten, die begonnen haben, im Sommer Reihen zu organisieren. Aber jetzt im Sommer 26 hat Andrian Konkurrenz. Vielleicht sind es ja nur Imitate. St. Michael Eppern feiert den langen Mittwoch ab 19 Uhr. In Philanders heißt das der Flandre Long Mitti. Auch ab 18 Uhr im Archeopark-Gelände. Dort ist heute der letzte Termin der Saison und den bestreitet der Fleckviehverein. Dann gibt es noch den Longen Schenner Mittig, also in Schenner. Dort sorgt heute die Südtiroler Partyband Volksrock für Partystimmung ab 20 Uhr am Raiffeisenplatz. Ebenfalls gute Laune und laute Musik garantieren The Snoops ab 19 Uhr bei der Konzertreihe in Burgeis, bei der Feuerwehrhalle Burgeis. Im Vereinshaus Natz haben wir das Sommernachtfestel mit der Musikkapelle Delfes. Und zwar steigt dort heute ein Fanfest für den FC Heidenheim, weil Freundschaftsspiel Fußballclub Bologna 1909 gegen FC Heidenheim in Pfalz ab 16 Uhr. Und im Vereinshaus Natz eben beim Fanfest danach ab 20 Uhr gibt's Bier, Wein und Dirteln. Auf Schloss Castelbell dagegen gastiert Dietler aus dem Dirteltal an der Rienz. Also aus dem Pustertal sind die eigentlich und die werden mal in den Finchgau eingeladen, 20.30 Uhr, während zu Hause im Pustertal die Folk-Pop-Band Napea gastiert. Aus Graz kommen die, ihr Support ist die einheimische Liedermacherin Lisa Lahner. Das ist jetzt allerdings kein langer Einkaufsmittwoch, sondern das findet ganz korrekt im UFO Bruneck statt, 20.30 Uhr.

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1: Ortspolizeipräsident Carli fordert Prüfung der Tempolimits auf Südtirolstraßen. In Frankreich gilt ab September ein Social-Media-Verbot für Kinder und Jugendliche. Das Wetter: viel Sonnenschein bei 24 bis 30 Grad. Der Präsident der Südtiroler Ortspolizisten Christian Carli schlägt eine Überprüfung der Geschwindigkeitsbegrenzungen auf Südtirolstraßen vor. Manche Tempolimits seien für die Verkehrsteilnehmer schlicht nicht nachvollziehbar und würden Ärger verursachen, sagte Carli im Morgengespräch auf Rai Südtirol. Die Richtgeschwindigkeit sollte sich stattdessen am tatsächlichen Fahrverhalten orientieren.
2: Es gibt da ein Rundschreiben des Ministeriums bereits aus den 70er Jahren, wo sagt, jene Geschwindigkeit ist die Richtgeschwindigkeit, die 85% der Verkehrsteilnehmer fahren. Also darunter soll man mit der Geschwindigkeitsbegrenzung nicht darunter gehen. Und manchmal sind wirklich Geschwindigkeitsbegrenzungen aufgrund der Breite der Straße und des Gehsteiges, was ist also die Sicherheit, ist 100%ig gegeben für den Fußgänger, für die Autofahrer. Und eben manche Geschwindigkeitsbegrenzungen sollten wirklich überprüft werden und mal schauen, ist das hier wirklich sinnvoll, so eine Geschwindigkeitsbegrenzung.
1: Zudem kritisiert Carli das neue Blitzer-Dekret, welches Messungen erschwert, da Blitzen ohne Polizeipräsenz vor Ort kaum noch erlaubt ist. Nach dem Teileinsturz des Bozener Gerichtsgebäudes trifft sich das Land heute mit der Gerichtsleitung und der Staatsanwaltschaft, um mögliche Ersatzräumlichkeiten für die Justizämter zu finden. Bis gestern konnten Angebote für Ausweichquartiere eingereicht werden. Nun muss entschieden werden, welche Räume angemietet werden. Gleichzeitig laufen die Arbeiten zur Sicherung des beschädigten Gerichtsgebäudes weiter. Mit Stützkonstruktionen werden Fassade und Säulenfront stabilisiert. Der Landtag hat den mit über 1 Milliarde Euro dotierten Nachtragshaushalt kontrovers diskutiert. Zwar begrüßten die Abgeordneten das hohe Budget, sie äußerten aber Kritik an der geplanten Verwendung der Mittel. Paul Kölnsberger vom Team K forderte mehr Geld für leistbare Mietwohnungen. Zeno Oberkofler von den Grünen sprach sich für günstigere Studentenheime aus. Sven Knoll von der Südtiroler Freiheit verlangte mehr Einsatz für den Denkmalschutz. Frankreich hat als erstes EU-Land ein Social-Media-Verbot für unter 15-Jährige beschlossen. Es gilt bereits ab dem 1. September. Für bestehende Konten soll es eine Übergangsfrist bis Ende des Jahres geben. Bis dahin müssen die Plattformen bestehende Profile löschen. Elisabeth Bartelli.
3: Ein paar Monate ist Präsident Emmanuel Macron noch im Amt. Dass das Social-Media-Verbot für Kinder noch in seiner Amtszeit beschlossen wird, war ihm wichtig. Frankreich öffne den Weg für den Schutz der Kinder, der Jugendlichen, sagte er bezeichnenderweise in einem Online-Video. Cybermobbing oder auch das ständige Vergleichen mit anderen, damit soll in Frankreich jetzt Schluss sein. Die Plattformen müssen ein System zur Altersüberprüfung einrichten. Strafen für Kinder und Eltern sind dagegen nicht vorgesehen. Eine ähnliche Regelung gilt in Australien. Schon seit Dezember dürfen Jugendliche unter 16 da keine Social-Media-Profile mehr haben. Theoretisch. Denn eine im Juni veröffentlichte Studie zeigt, dass das Verbot kaum Auswirkungen hat. Viele Jugendliche würden Fake-Accounts erstellen oder Konten nutzen, die auf ältere Personen registriert sind.
1: Im Süden Frankreichs wütet erneut ein Waldbrand. Innerhalb weniger Stunden verbrannten mehr als 1700 Hektar Land. Mehrere hundert Menschen flüchteten aus ihren Häusern. Fast 1000 Feuerwehrleute sind im Einsatz. Der ukrainische Präsident Volodymyr Zelensky hat nach tagelangem Druck von Demonstranten Armeechef Oleksandr Syrsky entlassen und einen Nachfolger ernannt. Auslöser für die Kundgebungen war die Entlassung des populären Verteidigungsministers. Dieser hatte danach seinen Konflikt mit dem noch zu Sowjetzeiten ausgebildeten Syrsky öffentlich gemacht. Dabei ging es um einen Richtungsstreit in der Kriegsführung. Senatorin Julia Unterberger warnt davor, das Problem der Jugendkriminalität in Südtirol zu unterschätzen. Prävention alleine reiche nicht aus. Sie begrüßt deshalb die jüngsten Maßnahmen der Staatspolizei in Bozen und Umgebung. Barbara Reich.
3: 41 Jugendliche sind in Südtirol bei einer staatsweiten Polizeirazzia angezeigt worden. 3 wurden festgenommen. Es gab 7 Hausdurchsuchungen. Eine Aktion, die Senatorin Julia Unterberger gutheißt.
4: Die Jugendkriminalität nimmt leider immer mehr zu. Die Ausrichtung des Staates war immer, dass man Jugendliche besonders behandelt, dass man ihnen die Chance gibt, dass sie sich wieder eingliedern in die Gesellschaft und so weiter. Das ist gut und recht, aber man muss schon auch schauen, dass die Jugendkriminalität nicht die Sicherheit eines ganzen Gebietes in Mitleidenschaft zieht. Ich sage, dass es eine ganz wichtige Aktion ist, weil eben die Staatsgewalt zeigt, dass sie präsent ist. Ich befürworte, wenn Maßnahmen eingeführt werden, beziehungsweise Maßnahmen, die bereits auf Erwachsene angewandt worden sind, jetzt auch auf Jugendliche angewandt werden.
3: Mit dem letzten Sicherheitsdekret wurde das Aufenthaltsverbot für bestimmte öffentliche Bereiche auf Jugendliche ausgeweitet. Zudem müssten Eltern Strafe zahlen, wird ein Jugendlicher wiederholt straffällig.
1: Laut Unterberger ist es richtig, dass Maßnahmen wie polizeiliche Verwarnungen nun auch auf Minderjährige von 12 bis 14 ausgeweitet werden sollen. Arbeitgeber und Gewerkschaften sollen sich bis zum nächsten Frühjahr auf Maßnahmen zum Hitzeschutz am Arbeitsplatz einigen. Arbeitslandesrätin Magdalena Amhof von der SVP will maßgeschneiderte Lösungen für die verschiedenen Wirtschaftsbereiche statt starrer landesweiter Regeln. Gelingt keine Vereinbarung, will Amhof nächsten Sommer eine Notverordnung erlassen. Die Gewerkschaften kritisieren diesen Kurs. Sie fordern schon jetzt ein landesweites Hitzeschutzdekret. Das Wetter. Heute scheint verbreitet die Sonne. Am Himmel zeigen sich nur ein paar harmlose Wolken. Nach einem frischen Morgen steigen die Temperaturen am Nachmittag auf 24 bis 30 Grad. Morgen Donnerstag sind vor allem im Norden ein paar dichtere Wolken und einzelne Regenschauer zu erwarten. Richtung Süden bleibt es voraussichtlich freundlicher. 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
5: Guten Morgen aus der Landesverkehrsmeldezentrale. Die Benzerjochstraße ist heute und morgen noch zwischen dem Benzerjoch und Eck jeweils von 7.30 Uhr bis 18 Uhr wegen Asphaltierungsarbeiten gesperrt. Schnellstraße Mebo. In beiden Richtungen zwischen Marling und Meran Südzienich ist wegen Asphaltierungsarbeit nur eine Fahrspur befahrbar. Zudem ist in Richtung Bozen die Einfahrt Marling gesperrt. Hier kommt es immer wieder zu Verzögerungen. Allen unterwegs, gute Fahrt!
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6: Ja, willkommen Maximilian Hauser an der Sendetechnik heute. Willkommen an diesem Mittwoch, 22. Juli. Wir sind mitten im Sommer. Bei uns im Land ist es wunderbar, sich in den Bergen aufzuhalten, Wanderungen zu machen. Und für viele ist es jetzt im Sommer auch mal schön oder was Besonderes, etwas weiter hinaufzugehen oder 2-3 Tage lang unterwegs zu sein. Und da braucht man dann natürlich ein Quartier, eine Schutzhütte. Davon gibt es ja einige bei uns, aber diese 3-Tages-Wanderung zum Beispiel, die will natürlich gut geplant sein, denn viele Schutzhütten im Land sind den ganzen Sommer eigentlich gefühlt auf jeden Fall ausgebucht. Warum ist das so und wie funktioniert das Reservierungssystem, beziehungsweise was ist aus der eigentlichen Funktion der Schutzhütte geworden? Darüber spreche ich gleich mit Martin Knapp vom Referat für Hütten und Wege im AVS.

0: Charles und Eddie mit Would I Lie to You. Schönen guten Morgen, Sie hören Reis Südtirol, das Frühstücksradio. Und ich begrüße jetzt bei mir Martin Knapp, den Referatsleiter für Hütten und Wege im AVS. Schönen guten Morgen, Herr Knapp.
1: Guten Morgen.
0: Wir sind mitten im Sommer, wir sind in der Bergzeit, das heißt auch gleichzeitig Hüttenzeit. Die Hütten haben Hochsaison, die Schutzhütten. Der AVS hat 11 Schutzhütten, haben Sie gesagt, in Südtirol. Wissen Sie, wie gut diese derzeit ausgebucht sind? Wahrscheinlich komplett.
1: Na, ganz ausgebucht werden die Schutzhütten nie sein. Wir haben eine AVS-interne Regelung, dass 10% der Schlafplätze frei bleiben müssen für eventuelle Notfälle oder kurzfristig ankommende Bergwanderer.
0: Aber dieses Gefühl, dass man keinen Platz mehr bekommt, wenn man jetzt anrufen würde und reservieren möchte, ist das nachvollziehbar für Sie?
1: Klar, kann ich mir gut vorstellen, wenn ich mir jetzt eine Bergwanderung aussuche und diese mit einer Hüttenübernachtung verbunden ist, dann ist es sicher unangenehm, wenn ich dort anrufe oder über das Online-Reservierungssystem die Reservierung vornehmen möchte und dann erfahre, dass eben leider kein Lagerplatz mehr da ist. Das ist sicher unangenehm, kann ich absolut nachvollziehen.
0: Ich denke mal, die Südtiroler planen jetzt nicht schon im Februar, welche Hütte sie im August oder im Juli machen möchten. Touristen vielleicht eher? Also wird das dann eher von Touristen alles blockiert?
1: Blockiert ist vielleicht der falsche Ausdruck, aber ja, es wird größtenteils von ausländischen Bergwanderern reserviert und somit stehen eben bestimmte Plätze dann einfach nicht mehr, sind dem nicht mehr frei, sagen wir so. Ja.
0: Nun ist es ja so, dass wir am Berg verschiedene Wetterbedingungen haben und je nachdem, wollen wir auf den Berg oder wollen wir auf die Hütte oder nicht. Also wenn man weiß, dass an diesem Wochenende das schlechte Wetter ist, ich habe aber da gebucht und jetzt sozusagen Absage, dann hat dann wieder einer die Möglichkeit. Nur will ja keiner auf den Berg, wenn es regnet. Also dieses Kurzfristige, damit müssen die Hüttenwirte oder die Schutzhütten dann auch irgendwie umgehen.
1: Damit müssen sie leben, ja klar. Wenn schlechtes Wetter ist und ich oder jemand eine Buchung oder eine Reservierung vorgenommen hat, dann gehört es eigentlich zum guten Ton, dass er absagt, was leider nicht immer passiert. Und dieser Platz würde dann anderen zur Verfügung stehen. Aber klar, bei schlechtem Wetter werden wahrscheinlich nicht allzu viele Leute auf den Berg gehen.
0: Sie haben mir gesagt, es gibt ein Online-Reservierungssystem vom AVS. Also wenn ich jetzt reservieren möchte, kann ich natürlich direkt bei der Hütte einfach anrufen, wenn ich eine Nummer habe oder wenn es eine Nummer gibt. Aber es gibt auch online ein Reservierungssystem. Wie funktioniert denn das?
1: Ja, das Online-Reservierungssystem ist ein Portal, das heißt Alpenvereinshütten. Dort kann ich eben sehe ich den Belegungsplan der Hütte und sehe dann sofort, ob da noch Plätze zur frei sind oder nicht. Alternativ kann ich natürlich auch immer auf der Hütte anrufen oder eine Mail schicken. Das funktioniert genauso noch, ja.
0: Sie haben gesagt, da sind bei diesem Online-Reservierungssystem sind nicht nur diese 11 AVS-Schutzhütten dabei, sondern mehr.
1: Ja, das Portal Alpenvereinshütten ist gebildet worden vom Deutschen, Österreichischen, Schweizer und Südtiroler Alpenverein. Also da sind mittlerweile über 500 Schutzhütten drinnen. Wir haben auch im Portal die ganzen Schutzhütten vom SAT, der Trentiner Bergsteigervereinigung. Das sind auch 40 Hütten. Einige private Hütten und auch einige Landesschutzhütten sind da drinnen.
0: Sie haben vorhin gesagt, 10% bleiben immer frei, weil es, wie gesagt, diese ursprüngliche Funktion der Schutzhütte erhalten bleiben soll, auf jeden Fall. Das war ja eine der Fragen, die ich hatte. Jetzt haben Sie mir gesagt, es geht jetzt nicht mehr darum, neue Hütten zu erschließen, sondern es geht im Grunde darum, das Status quo, das jetzt ist bei uns in den Bergen, zu erhalten. Die Erschließung der Bergwelt ist abgeschlossen. Für den AVS oder für alle?
1: Na, eigentlich nur für den AVS, weil wir uns diese Regelung selber gegeben haben vor über 100 Jahren bei den Tölzer Richtlinien oder im Rahmen dieser Tölzer Richtlinien 1923. Da wurde festgestellt, dass die Erschließung der Bergwelt für den Alpenverein abgeschlossen ist. Und das ist eine interne Regelung, die wir uns gegeben haben damals und an die halten wir uns natürlich. Es geht jetzt mehr darum, den Bestand zu halten, die Wege zu pflegen und die Hütten in Schuss zu halten. Das ist unsere heutige Aufgabe.
0: Das heißt, mehr Betten wird es nicht mehr geben?
1: Nein, es wird sogar weniger Betten geben. Ich bringe da als Beispiel die jetzt erst kürzlich eröffnete Sesvenna-Hütte, die wir ja energetisch saniert haben und auch Personalräume geschaffen haben. Und das geht dann zu Ungunsten der Lagerräume für Bergwanderer.
0: Das heißt, um Personal einen Platz zu geben, sozusagen verliere ich ein paar Betten.
1: Richtig, ja. Es ist aber auch wichtig, dass das Personal adäquate Unterbringung oder adäquate Räume hat, wo es sich auch einmal zurückziehen kann, eigene sanitäre Einrichtungen. Weil es ist ja für die Wirtsleute auch schwierig, genauso schwierig, wenn nicht schwieriger, wie im Tal unten Personal zu finden. Und ich denke mal, dass adäquate Schlafräume, Rückzugsräume oder wie auch immer einfach ein neuer Status quo sind.
0: Mhm. Und unbedingt auch für die Qualität der Hütte dann spricht. Also wenn das Personal Absolut. Gut behandelt wird, werden wahrscheinlich die Bergsteiger auch gut behandelt.
1: Absolut, ja.
0: Jetzt haben wir ein paar Hütten. Sie haben jetzt diese Svenna-Hütte genannt. Es gibt die Oberettes-Hütte, Martella-Hütte, haben Sie gesagt, Schlernbödele, dann Radlsee-Hütte, dann die Hochfeiler-Hütte. Die gehören alle da dazu. Nun gibt es ja noch viel, viel mehr Hütten in Südtirol. Arbeiten die dann ganz anders oder nur oder haben ein anderes System der Reservierung?
1: Na, also in Südtirol gibt es insgesamt 96 Schutzhütten und 4 Hüttenbetreiber. Das ist einmal der Alpenverein, das ist der KAI, das ist das Land, die Landesschutzhütten und das sind private Schutzhütten. Der Alpenverein hat diese Regelung und jeder andere hat seine eigene Regelung. Andere Anbieter haben ihre eigenen Regelungen, aber im Grunde genommen ist das immer das Gleiche. Nicht? Also ich reserviere auf der Hütte meinen Schlafplatz und das war's dann.
0: Mhm. Penale, haben Sie gesagt, ist keine zu zahlen oder schon?
1: Ja, das hängt jetzt davon ab. Nicht? Wenn ich wir aufgrund dieser Unart, die in den letzten Jahren aufgekommen ist, dass einige Leute Schutzhütten von ganz vom Osten bis ganz in den Westen reservieren und dann je nach Wetterlage auf die eine oder andere Schutzhütte gehen und sich bei den anderen Schutzhütten nicht abmelden, dann gibt's eine No-Show-Gebühr, was auch absolut richtig ist, denn der Hüttenwirt oder die Hüttenwirtin sind ja in diesem Sinne freie Unternehmer und müssen auch eine Planungssicherheit ihrerseits haben. Und wenn ich mich nicht abmelde, dann ist es richtig, dass da eine No-Show-Gebühr bezahlt werden muss.
0: Also der AVS gibt das nicht vor, sondern das entscheidet dann jeder Wirt selber, oder?
1: Ja, wir stellen die Instrumente zur Verfügung, aber die letztendliche Entscheidung trifft der Hüttenwirt, der ja ein selbstständiger Unternehmer in diesem Sinne ist.
0: Mhm. Herr Knapp, was würden Sie tun, wenn Sie jetzt Freunde haben, die mit Ihnen gerne eine Übernachtung auf einer Hütte oder machen möchten und Sie sehen, es wird schwierig, wie würden Sie vorgehen?
1: Ja.
0: Zelt mitnehmen.
1: Zelt ist vielleicht, wird man nicht überall einen Zeltplatz finden. Nicht? Fakt ist aber auch, dass niemand aus der Hütte hinausgeworfen werden darf. Also es gibt dann immer Notschlafplätze und so weiter. Also im Extremfall würde man trotzdem auf der Hütte übernachten können.
0: In welche Richtung gehen Sie als nächstes wandern? Westen, Osten, Süden, Norden? Haben Sie schon einen Plan?
1: Ich habe noch keinen Plan. Mein Ziel ist natürlich, unsere Schutzhütten zu besuchen. Und jetzt schauen wir mal, auf welche Hütte es mich an diesem Wochenende treibt.
0: Gut, dann schönen Tag noch und vielen Dank für den Besuch hier im Studio.
1: Danke für die Einladung. Danke.

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3: In Südtirol sollen laut dem Präsidenten der Ortspolizei die Tempolimits auf den Straßen überprüft werden. Am Comer See bergen Rettungskräfte den Leichnam einer gestern ertrunkenen Neunjährigen. Das Wetter: viel Sonnenschein bei 24 bis 30 Grad. Der Präsident der Südtiroler Ortspolizisten Christian Karli schlägt eine Überprüfung der Geschwindigkeitsbegrenzungen auf Südtirol Straßen vor. Manche Tempolimits seien für die Verkehrsteilnehmer schlicht nicht nachvollziehbar und würden Ärger verursachen, sagte Karli im Morgengespräch auf Rai Südtirol. Die Richtgeschwindigkeit sollte sich stattdessen am tatsächlichen Fahrverhalten orientieren. Zudem kritisiert Karli das neue Blitzer-Dekret, welches Messungen erschwert, da Geschwindigkeitsmessungen ohne Polizeipräsenz vor Ort kaum noch erlaubt sind. In Südtirol sorgen ausgebuchte Schlafplätze in Schutzhütten unter Wanderern für Unmut. Es sei unangenehm, wenn Wanderungen mit Übernachtungen nicht durchgeführt werden können, weil keine Schlafplätze mehr vorhanden sind, sagte der Referent für Schutzhütten im AVS Martin Knapp im Frühstücksradio von Rai Südtirol. Es seien größtenteils ausländische Bergwanderer, die die Reservierungen vornehmen würden. Ganz ausgebucht seien die Hütten aber nicht. Der AVS schreibe vor, dass 10% der Schlafplätze in den 11 AVS-Schutzhütten für eventuelle Notfälle oder kurzfristig eintreffende Wanderer freigehalten werden müssen. Nach dem Teileinsturz des Bozener Gerichtsgebäudes trifft sich das Land heute mit der Gerichtsleitung und der Staatsanwaltschaft, um mögliche Ersatzräumlichkeiten für die Justizämter zu finden. Bis gestern konnten Angebote für Ausweichquartiere eingereicht werden. Nun muss entschieden werden, welche Räume angemietet werden. Gleichzeitig laufen die Arbeiten zur Sicherung des beschädigten Gerichtsgebäudes weiter. Mit Stützkonstruktionen werden Fassade und Säulenfront stabilisiert. Am Comer See in der Lombardei haben Suchmannschaften den Leichnam eines gestern ertrunkenen 9-jährigen Mädchens gefunden. Das Mädchen war vor den Augen der Eltern ins Wasser gesprungen und nicht mehr aufgetaucht. Der Unfall ereignete sich an einem Abschnitt des Sees, an dem ein Badeverbot gilt. Aufgrund des gefährlichen Untergrunds waren an dieser Stelle bereits 8 Menschen seit 2017 ertrunken. Frankreich hat als erstes EU-Land ein Social-Media-Verbot für unter 15-Jährige beschlossen. Es gilt bereits ab dem 1. September. Für bestehende Konten soll es eine Übergangsfrist bis Ende des Jahres geben. Präsident Emmanuel Macron sprach von einem großen Fortschritt. Frankreich öffne den Weg für den Schutz der Kinder und Jugendlichen, sagte er. Macron hatte dieses Gesetz zu einer Priorität seiner Präsidentschaft erklärt, die in wenigen Monaten endet. Der ukrainische Präsident Volodymyr Zelensky hat nach tagelangem Druck von Demonstranten Armeechef Oleksandr Syrskyj entlassen und einen Nachfolger ernannt. Auslöser für die Kundgebungen war die Entlassung des populären Verteidigungsministers. Dieser hatte danach seinen Konflikt mit dem noch zu Sowjetzeiten ausgebildeten Syrskyj öffentlich gemacht. Dabei ging es um einen Richtungsstreit in der Kriegsführung.

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1: Guten Morgen aus der Landesverkehrsmeldezentrale. Die Benzerjochstraße ist heute und morgen noch zwischen dem Benzerjoch und Eck jeweils von 7.30 Uhr bis 18 Uhr wegen Asphaltierungsarbeiten gesperrt. Schnellstraße Mebo. In beiden Richtungen zwischen Marling und Meran Südzienich ist wegen Asphaltierungsarbeit nur eine Fahrspur befahrbar. Zudem ist in Richtung Bozen die Einfahrt Marling gesperrt. Hier kommt es immer wieder zu Verzögerungen. Allen unterwegs, gute Fahrt!
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3: Ja, und heute Mittwoch, 22. Juli, wartet ein sehr sonniger Tag auf uns alle. Alle genauen Details hat jetzt unser Meteorologe vom Landeswetterdienst, Dieter Peterlin.
4: Jetzt am Morgen nur im Arntal noch ein paar Wolken und später höchstens über den Bergen ein paar flache Quellwolken. Also wirklich ein Traumtag heute. Zu den Temperaturen, es hat abgekühlt, so frisch wie jetzt war es schon über einen Monat nicht mehr. Am Nachmittag wird es dann warm, aber nicht sehr heiß, mit maximal 22 Grad in Doblach und 30 Grad in Bozen. Auch morgen wieder einiges an Sonne, vor allem am Alpenhauptkamm ist da ein Regenschauer nicht ganz ausgeschlossen. Sonne pur und überall stabil, dann wieder am Freitag, auch am Samstag zunächst ungetrübt, gegen Abend dann eine leichte Gewitterneigung. Fazit, der Sommer geht weiter, aber ohne große Hitze.
3: Vielen Dank, Dieter Peterlin, für diese Aussichten. Und allen, die diesen heutigen Tag im Freien genießen können und frei haben, wünschen wir schon mal viel Spaß.

0: in den 1980er Jahren sehr erfolgreich unterwegs gewesen. Nick Kershaw hier mit Wouldn't It Be Good. Schönen guten Morgen, das ist das Frühstücksradio hier auf Rai Südtirol. Wir wechseln Musikrichtung. Die Musikrichtung Heavy Metal, die polarisiert bis heute oder seit jeher, sagen wir so. Für die einen ist es einfach eine laute, geräuschvolle Musik, für die anderen eine ganz eigene Lebenseinstellung. Geprägt hat dieses Genre kaum jemand so sehr wie er, Ozzy Osbourne. Heute vor genau einem Jahr ist er, einer der einflussreichsten Musiker der Rockgeschichte, gestorben. Für viele war Ozzy Osbourne der Prince of Darkness. Dabei war er auch da, mehr als das. Henrik Lindmalm erzählt die Geschichte hinter dem Heavy-Metal-Pionier.
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2: Es gibt Künstler, die berühmt werden. Und es gibt Künstler, die ein eigenes Kapitel der Musikgeschichte schreiben. Ozzy Osbourne gehört zu ihnen. Vor einem Jahr, am 22. Juli 2025, starb der Sänger im Alter von 76 Jahren. Für Millionen war es der Prince of Darkness, der Fürst der Finsternis. Für die Geschichte der Rockmusik war er weit mehr als das. Er gilt als einer der Väter des Heavy Metal. Nicht umsonst wurde er oft als Godfather of Heavy Metal bezeichnet, als Pate des Heavy Metal und Mitbegründer eines Genres, das Generationen von Musikerinnen und Musikern prägte. Geboren wird John Michael Osbourne 1948 in Birmingham. Er wächst in einfachen Verhältnissen auf, wird gemobbt, kämpft mit Legasthenie und verlässt mit 15 Jahren die Schule. Er arbeitet auf Baustellen, in Fabriken, sogar auf einem Schlachthof. Mit 17 landet er nach einem Einbruch für 6 Wochen im Gefängnis. Dann hört er die Beatles. Ihr Hit She Loves You, sagt er später, habe sein Leben verändert. Zum ersten Mal weiß er, was er werden will. Musiker. Ende der 1960er Jahre schließt er sich mit 3 Freunden zu einer Band zusammen. Nach mehreren Namenswechseln wird daraus Black Sabbath. 1970 erscheinen die Alben Black Sabbath und Paranoid. Härter, düsterer, schwerer als fast alles, was damals im Radio läuft. Ein neuer Sound entsteht, Heavy Metal. Und Ozzys Stimme wird zu dessen Markenzeichen. Der Erfolg ist gewaltig, doch er hat seinen Preis. Alkohol, Drogen, Streit in der Band. 1979 wird Osbourne aus Black Sabbath ausgeschlossen. Viele halten ihn für abgeschrieben. Doch genau dann beginnt seine zweite Karriere. An seiner Seite Sharon Arden, später seine Frau und Managerin. Alben wie Blizzard of Oz machen ihn erneut zum Star. Doch sein Leben bleibt von Extremen geprägt. Nach Jahrzehnten zwischen Abstürzen und Neuanfängen findet er immer wieder zurück in die Nüchternheit. 2003 verletzt sich Osbourne bei einem schweren Quadunfall lebensgefährlich. Die Folgen begleiten ihn bis an sein Lebensende. Hinter dem Fürsten der Finsternis aber steckt ein Mensch voller Widersprüche. Ein Familienvater, der offen über Sucht, Depressionen und seine Fehler spricht. In den 2000er Jahren entdeckt ihn eine neue Generation. Nicht auf der Bühne, sondern im Fernsehen. Die Reality-Serie The Osbournes macht ihn weltweit zum TV-Star. Aus dem Metal-Idol wird eine Kultfigur der Popkultur. Mehr als 100 Millionen Tonträger, 2x die Rock'n'Roll Hall of Fame. Doch die Gesundheit lässt nach. Parkinson zwingt ihn immer öfter zu Pausen. Dann kommt der 5. Juli 2025, Birmingham, die Stadt, in der alles begann. Beim Konzert Back to the Beginning steht Ozzy Osbourne ein letztes Mal auf der Bühne. Mehr als 100 Millionen Tonträger, 2x die Rock'n'Roll Hall of Fame. Doch die Gesundheit lässt nach. Die Folgen des schweren Quadunfalls von Parkinson zwingen ihn immer öfter zu Pausen. Dann kommt der 5. Juli 2025. Birmingham, die Stadt, in der alles begann. Beim Konzert Back to the Beginning verabschiedet sich Ozzy Osbourne ein letztes Mal von seinen Fans. Wegen seiner angeschlagenen Gesundheit sitzt er auf einem schwarzen Thron. Der Prince of Darkness wirkt gezeichnet, aber die Stimme ist noch da. 17 Tage später ist er tot. 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
2: Ein Abschied vor tausenden Fans. Vielleicht hätte ihm genau dieser Schluss gefallen. Der Junge aus Birmingham kehrt noch einmal dorthin zurück, wo sein Traum begann. Aus John Michael Osborne wurde Ozzy. Aus Ozzy wurde eine Legende. Am 22. Juli 2025 endet sein Leben. Die Stimme aber bleibt in den Songs, in den Erinnerungen. Und der Refrain einer seiner bekanntesten Songs klingt heute wie ein Abschiedsgruß. Mama, I'm coming home. Mama, ich komme nach Hause.

Mama, I'm Coming Home, Musik von Ozzy Osbourne. Rocklegende trifft große Gefühle und Ozzy beweist, dass selbst die härtesten Musiker manchmal die einfühlsamsten Geschichten zu erzählen haben.

0: Billy Joel mit The River of Dreams. Einen schönen guten Morgen noch einmal an diesem Mittwoch. Sie hören das Frühstücksradio und gleich hier geht es jetzt aber weiter mit dem Treffpunkt und mit meinem Kollegen Theo Hendrich. Guten Morgen.
1: Ja, einen schönen guten Morgen. Hallo Gertrud.
0: Wie geht's dir?
1: Ja, gut geht's mir. Danke der Nachfrage. Ich hoffe dir auch.
0: Du wirkst sehr urlaubsreif nicht, aber sehr
1: entspannt. Ja, genau, ja, logisch. Genau. Ich freue mich auch.
0: Woran liegt das?
1: Ja, weil ich jetzt 3,5 Stunden Treffpunkt machen darf und da geht's mir immer gut. Ich freue mich drauf. Und zwar geht es jetzt gleich los, übrigens mit einem Gespräch, das du geführt hast. Ein Gespräch aus dem Radiowohnzimmer mit Lois Brucker. Der hat ja wirklich sehr viel und Interessantes zu erzählen. 93 Jahre alt, da kommt allerhand zusammen. Wir werden dann auch noch in dieser Stunde in eine neue Runde des Sommerquiz oder Sommerspiel hineingehen. Ein Dialektalwort gilt es zu interpretieren, zu erraten, zu erklären. Gestern, da hatten wir ein Wort, da lag sowohl die Anruferin als auch ich.
0: Frag mich mal.
1: Total daneben.
0: Frag mich mal.
1: Knicken.
0: Knicken, ersparen.
1: Ja, du bist der Pusterin.
0: Ne?
1: Ja, du hast recht. Ja, du hast recht. Ja, bravo. Ja. Wir lagen komplett daneben. Wir werden das Kinder- und Jugendtheater in Schirms auch noch kennenlernen. Und dann unser TV-Tipp. All das nur in der ersten Stunde. Wir haben nicht so viel Zeit für den Rest.
0: Gut,
1: also einfach dranbleiben.
0: Gut, Theo, dann wünsche ich gute Sendung, viel Spaß. Maximilian Hauser an der Sendetechnik und ich, Gertrud Brenn. Wir sagen danke fürs Zuhören bis hierher. Morgen ab 6 Uhr sind wir gerne natürlich für Sie da.

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0: Es ist 9 Uhr. 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
2: Ortspolizeipräsident Carli fordert Prüfung der Tempolimits auf Südtirolstraßen. In Südfrankreich fliehen erneut hunderte Menschen vor neuem Waldbrand. Das Wetter, viel Sonnenschein bei 24 bis 30 Grad. Der Präsident der Südtiroler Ortspolizisten Christian Carli schlägt eine Überprüfung der Geschwindigkeitsbegrenzungen auf Südtirolstraßen vor. Manche Tempolimits seien für die Verkehrsteilnehmer schlicht nicht nachvollziehbar und würden Ärger verursachen, sagte Carli im Morgengespräch auf Freie Südtirol. Die Richtgeschwindigkeit sollte sich stattdessen am tatsächlichen Fahrverhalten orientieren. Zudem kritisiert Carli das neue Blitzer-Dekret, welches Messungen erschwert, da Geschwindigkeitsmessungen ohne Polizeipräsenz vor Ort kaum noch erlaubt sind. In Südtirol sorgen ausgebuchte Schlafplätze in Schutzhütten unter Wanderern für Unmut. Es sei unangenehm, wenn Wanderungen mit Übernachtungen nicht durchgeführt werden können, weil keine Schlafplätze mehr vorhanden sind, sagte der Referent für Schutzhütten im AVS, Martin Knapp, im Frühstücksradio von 3 Südtirol. Es seien größtenteils ausländische Bergwanderer, die die Reservierungen vornehmen würden. Ganz ausgebucht seien die Hütten aber nicht. Der AVS schreibe vor, dass 10% der Schlafplätze in den 11 AVS-Schutzhütten für eventuelle Notfälle oder kurzfristig eintreffende Wanderer freigehalten werden müssen. Im Süden Frankreichs wütet erneut ein Waldbrand. Innerhalb weniger Stunden verbrannten mehr als 1700 Hektar Land. Mehrere hundert Menschen flüchteten aus ihren Häusern. Fast 1000 Feuerwehrleute sind im Einsatz. Frankreich hat als erstes EU-Land ein Social-Media-Verbot für unter 15-Jährige beschlossen. Es gilt bereits ab dem 1. September. Für bestehende Konten soll es eine Übergangsfrist bis Ende des Jahres geben. Präsident Emmanuel Macron sprach von einem großen Fortschritt. Frankreich öffne den Weg für den Schutz der Kinder und Jugendlichen, sagte er. Macron hatte dieses Gesetz zu einer Priorität seiner Präsidentschaft erklärt, die in wenigen Monaten endet. Der Krieg im Iran hat nach Angaben von US-Verteidigungsminister Pete Hegseth bisher 37,5 Milliarden Dollar gekostet. Dies sei ein Anstieg um fast 8 Milliarden seit der letzten offiziellen Schätzung, sagte er vor dem Budgetausschuss des Senats. Die Anhörung wurde von Protesten gestört. Mehrmals nacheinander wurde Hegseth von Demonstranten unterbrochen, die ein Ende des Krieges forderten. Nach dem Teileinsturz des Bozner Gerichtsgebäudes trifft sich das Land heute mit der Gerichtsleitung und der Staatsanwaltschaft, um mögliche Ersatzräumlichkeiten für die Justizämter zu finden. Bis gestern konnten Angebote für Ausweichquartiere eingereicht werden. Nun muss entschieden werden, welche Räume angemietet werden. Gleichzeitig laufen die Arbeiten zur Sicherung des beschädigten Gerichtsgebäudes weiter. Mit Stützkonstruktionen werden Fassade und Säulenfront stabilisiert. SVP-Senatorin Julia Unterberger warnt davor, die Jugendkriminalität in Südtirol zu unterschätzen. Prävention allein reiche nicht aus. Auch die Ordnungskräfte müssten ihre Möglichkeiten ausschöpfen. Unterberger begrüßt daher die staatsweite Polizeirazzia, bei der in Südtirol 41 Jugendliche angezeigt und in Bozen 3 Personen festgenommen worden. Das Wetter. Heute scheint verbreitet die Sonne. Am Himmel zeigen sich nur ein paar harmlose Wolken. Die Temperaturen erreichen 24 bis 30 Grad. Morgen Donnerstag wird es verbreitet sonnig mit einigen harmlosen Wolken. Einzelne Regenschauer sind vor allem am Alpenhauptkamm möglich. 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
3: Schönen Vormittag aus der Landesverkehrsmeldezentrale wünscht Renate Stauder. Auf der Brenner Autobahn in Fahrtrichtung Süden zwischen Neumarkt und San Michele gibt es 2 Kilometer Stau nach einem Unfall. Auf der Pustertaler Staatsstraße in Richtung Bruneck zwischen St. Sigmund und Kienz Kolonnenverkehr und Stau wegen Überlastung. Die Benzerjoch-Straße ist zwischen dem Benzerjoch und Eck bis 18 Uhr wegen Asphaltierungsarbeiten gesperrt. Und auf der Schnellstraße Mebo ist zwischen Marling und Meran Südsinig in beiden Richtungen wegen Asphaltierungsarbeiten nur eine Fahrspur befahrbar. Zudem ist in Richtung Bozen die Einfahrt Marling gesperrt. Gute Fahrt!
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4: Ja, hallo, angenehmen Vormittag hier aus dem Studio von Reis Südtirol gemeinsam mit Edi Bleichner an der Technik. Wenn man das 93. Lebensjahr erreicht hat, geistig und auch körperlich natürlich dem Alter entsprechend gesund ist und auch fit ist, dann kann man viel aus dem Leben erzählen. Und da gehen die Erinnerungen oft sehr, sehr weit zurück.
5: Da war so viel Militär, das können Sie sich gar nicht vorstellen. Weil die Deutschen mussten zurück von Italien auch. Die waren eingekesselt, kann man sagen. Am Brenner waren die Franzosen, in Osttirol waren die Russen und nachher sind die Alliierten gekommen, also die Amis und dann.
4: Ja, er kann sich noch sehr gut an diese Zeit 1945 und danach erinnern. Lois Brucker, der heute 93-Jährige, war Gast im Radio-Wohnzimmer. Wir werden gleich hier einen Auszug aus diesem Gespräch hören. So geht's los bei uns hier im Treffpunkt neben vielen, vielen anderen Themen und natürlich auch viel Musik. Absolute Beginners jetzt mit David Bowie.

0: David Bowie mit Absolute Beginners hier bei uns im Treffpunkt auf Radio Südtirol. Schönen Vormittag. Nach dem Ende des Zweiten Weltkrieges war es so, dass viele Waffen im Wald, in den Bergen von den Soldaten weggeworfen worden sind, zurückgelassen worden sind und unter Umständen von Kindern beim Spielen gefunden wurden. In ganz Europa und so auch bei uns in Südtirol. Lois Brucker hat diese Zeit miterlebt und auch die Zeit in der Katakombenschule in Südtirol, um die deutsche Sprache zu bewahren. Bei Lois Brucker am Eckhof in Gais war auch eine solche Katakombenschule, wie er in einem Gespräch meiner Kollegin Gertrud Brenn erzählt hat.
1: Wir haben im Keller unten haben wir Katakombenschule.
2: Hier im Haus?
1: Hier im Haus, ja. Im Keller unten war die Katakombenschule. Was noch interessant ist, im ersten Stock hat eine Italienischlehrerin gewohnt.
2: Hier im Haus?
1: Ja, weil es war so, da waren nur die Bauernhöfe und da war eigentlich kein Zimmer zum Heizen oder die haben die Stuben, die Küchen gehabt und da ist man in die kalten Kammern geschlafen. Da bei uns durch das Haus 1911 abgebrannt ist und neu aufgestellt, da war das zur damaligen Zeit ein neuwertiges Haus. Das heißt, jedes Zimmer hat einen Ofen gehabt, im ersten Stock.
2: Die Italienischlehrerin ist hier untergebracht worden, weil es hier warm war, das Zimmer.
1: Ja, weil kein anderer Platz im Dorf war. Und da haben sie halt noch geschaut, ob der Star oder keine Ahnung. Der ist gekommen, dann war der Vater noch bei der Bahn. Hat das ja alles geklappt.
2: Jetzt. Wenn wir von der Zeit während des Zweiten Weltkriegs reden, Sie waren da ein kleiner Bub oder ein kleiner heranwachsender Bub. Sie haben erzählt, Sie haben da im Wald mit Handgranaten gespielt. Das war dann nach dem Ende des Zweiten Weltkriegs.
1: Das war das Ende, nach 1945. Da war so viel Militär, das können Sie sich gar nicht vorstellen. In jedem Haus, in jedem Futterhaus, weil die Deutschen mussten zurück von Italien auch. Die waren eingekesselt, kann man sagen. Am Brenner waren die Franzosen, in Osttirol waren die Russen und nachher sind die Alliierten gekommen, also die Amis. Und. Da war so viel Munition. Die Soldaten haben Gewehre und alles weggeworfen und da war so viel Munition. Und wir durch das, dass der Vater auch Jäger war, haben wir uns ein bisschen ausgekennt. Mit der Munition auch, aber Handgranaten haben uns die Soldaten gezeigt, wie man die abzieht und wirft.
2: Und mit denen haben Sie gespielt, oder was?
1: Da oben im Wald haben wir Krieg geführt.
2: Nein.
1: Ja, also Handgranaten.
2: Wer hat denn da gegen wen gespielt?
1: Ja, halt Nachbarsbuben und Gewehre
2: und hat sich da nie jemand verletzt?
1: Ich weiß, ein Fall von einem Nachbarsbauer, da war auch von mir ein Bruder mit. Dann hat er die Handgranate gezogen, dann ist er weggefallen. Mein Bruder ist wieder Blitz weg und er hat sich noch umgedreht und aber den hat es nachher einen ganzen Muskel weggerissen am Fuß, am Unterbein.
2: Wahnsinn.
1: Ja, kann ich mich erinnern, in Doar, da haben wir mal eine reingeschmissen, sie schauen, wie es geht, wenn man in Wasser. Da war die Oberfläche fast weiß, so viel Fische. Sie hat uns nachher laut getan. Sie haben auch einmal getan.
0: Eine unglaubliche Zeit, von der Lois Brucker erzählt. Und er kann sich gut noch an jene Zeit nach 1945 erinnern. Er erinnert sich überhaupt an sehr viele Ereignisse aus der Vergangenheit, trotz seines stolzen Alters von 93 Jahren. Er erzählt auch über Olympische Winterspiele 1956 in Cortina. Er erzählt über seine Meisterprüfung und darüber, wie seine Eltern während des Faschismus in der Stube geweint haben, weil sie ihren Namen italienisieren sollten. Das ganze Gespräch mit Lois Brucker aus Gais hören Sie im Radiowohnzimmer bei Gertrud Brenn, das Sie bequem jederzeit auch in unserer Radiomediathek nachhören können. Wir haben es jetzt 8:45. Sie haben jetzt ein bisschen Zeit mit Vaya con Dios und Sie sollten ein Telefon in Ihrer Nähe haben, denn wir machen uns gleich wieder auf Spurensuche nach einem Dialektalwort. Schweiz.

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1: Genau, mitmachen ist das Ausschlaggebende. Sie müssen nicht wissen, Sie dürfen auch erraten oder interpretieren, was das Dialektalwort wohl bedeutet, das wir heute von Maria Kröss vorgestellt bekommen. Allein schon durch Ihren Anruf sind Sie auf unserer Liste. Am Ende der Woche werden wir dann einen der Anrufer oder Anruferinnen auslosen und wird dann am Ende des Sommerquiz nach 9 Wochen eingeladen bei uns, eine Führung im Funkhaus miterleben zu können. Aber jetzt zu Maria Kröss. Sie stammt aus Sarntein und sie hat für uns heute das Dialektalwort.
2: Fertiges. Fertiges.
1: Fertiges. Also fertiges. Nun, einiges liegt da ganz nah dran. Ich denke nicht, dass es so einfach sein wird, wie ich mir das denke. Da ist sicherlich mehr dahinter. Wenn Sie aber wissen, worum es sich handelt oder vielleicht auch eine Ahnung haben könnten, worum es sich vielleicht handelt, dann rufen Sie einfach an unter der gebührenfreien Nummer 83x0144-77. Nochmal 83x0144-77. Fertiges, hat sie gemeint.

0: wie sagst du? 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
1: Ja, und sie macht mit. Sie hat schnell die Nummer gewählt. Die Maria. Sie stammt aus St. Leonhard. Maria, zunächst mal hallo und schönen Vormittag.
2: Hallo.
1: Ja,
2: guten Morgen.
1: Guten Morgen. Jetzt, Sie sind gerade im Auto unterwegs, aber neben Ihnen sitzt ja Ihr Mann, der fährt, hoffentlich gut und sicher. Und Sie haben sich gedacht, die Gelegenheit nutze ich jetzt, da spiele ich einfach mit, oder?
2: Ja, genau.
1: Genau. Sie selbst, stammen Sie auch ursprünglich aus Pasaya, St. Leonhard?
2: Ja.
1: Okay. Jetzt geht es um ein Wort, ich vermute mal, kommt aus dem Sarntal. Fertiges haben wir gehört, gell? Was glauben Sie, was könnte dann das heißen?
2: Ich denke, Fertiges bedeutet etwas aus dem vorigen Jahr.
1: Mhm, ja, ja.
2: Also Sachen aus dem vorigen Jahr.
1: Ja, ich, also Fertiges klingt so wie nach was Fertigem, aber das wäre mir zu einfach gewesen, ich glaube auch. Und die Vermutung habe ich auch. Ich weiß es echt nicht. Also ich wäre auch dieser Interpretation nachgegangen, Maria. Es ist jetzt so, Sie haben sich automatisch schon qualifiziert für die Auslosung, ob Sie dann dabei sind bei einer Führung durch unser Funkhaus. Also das gilt schon mal, gell? Aber jetzt sind wir gespannt, was die Maria Kröss uns da erklärt, was es wohl bedeutet.
3: Wer ein fertiges Ort ist nicht schlecht bestellt. Der hat einfach wie etwas Erspartes auf der Sparkasse. Ein fertiges heißt praktisch nur, was vom vorigen Jahr noch übergeblieben ist. Und deswegen soll jetzt schon an jeder, also in Langes, im Frühling, wie ein fertiges noch oben. Sie schaut's letzt aus.
1: Sie schaut's letzt aus, hat sie gemeint, die Maria, gell? Okay, also sie heißt auch Maria. Ja, sie, sagen wir mal so, also Sie waren absolut auf der richtigen Spur, Maria, gell? Fertiges.
2: Ja.
1: Haben Sie auch immer etwas Fertiges übrig?
2: Ja, hoffentlich.
1: Ganz genau. Maria, also, Sie sind mit dabei. Vielleicht sehen wir uns ja bei einer Führung im Funkhaus. Und ich wünsche Ihnen noch eine gute Fahrt gemeinsam mit Ihrem Mann durch den Finchgau, haben Sie mir gesagt, gell?
2: Ja.
1: Geht's heute ein Bergtour oder so etwas?
2: Na, also, wir holen die Finchger Marillen.
1: Ah, ja, ein bisschen noch dann Fertiges.
2: Zum Marmelade machen.
1: Damit Sie dann Fertiges nächstes Jahr auch haben fürs Frühstück.
2: Genau,
1: ganz
2: damit
1: genau.
2: Wir nächstes Jahr Fertiges haben.
1: Traumhaftes Wetter. Dann noch weiterhin einen schönen Tag. Danke fürs Mitspielen.
2: Danke. Auf Wiederhören.

0: Daniel Hofer aus der Landesverkehrsmeldezentrale mit aktuellen Meldungen zur Brenner Autobahn. In Fahrtrichtung Süden zwischen Neumarkt und San Michele hat sich ein Unfall ereignet. Es gibt zurzeit 5 Kilometer Rückstau. Und in Fahrtrichtung Norden zwischen San Michele und Neumarkt 2 Kilometer Stau wegen Überlastung. Fahren Sie vorsichtig.
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2: Ja, der heutige Mittwoch, ein schöner, sonniger, vor allem stabiler Tag bei Höchstwerten zwischen 23 und 30 Grad. Also wirklich ein feiner Tag. Wie schaut's aus? Morgen am Donnerstag, der wird etwas wechselhaft und zweigeteilt. Es gibt im Süden viel Sonne und relativ stabile Wetterverhältnisse. Je nördlicher wir kommen, desto mehr Wolken. Entlang des Alpenhauptkamms sind morgen vielleicht vereinzelt auch ein paar Regenschauer möglich. Die Temperaturen bleiben allerdings konstant 22 bis 30 Grad. Auf einen schönen, stabilen und warmen sommerlichen Tag dürfen wir uns auch am Freitag wieder einstellen. Der Schein verbreitet die Sonne und am Himmel nur da und dort ein paar harmlose Wolken bei 24 bis 31 Grad.

0: Das Freiluft-Kinder- und Jugendtheater belebt wie alljährlich im Sommer wieder den Kränzelhof, der Kränzelhof in Tscherms, mit einem wunderbaren Stück, dieses Mal eines von Christiane Nöstlinger. Konrad oder das Kind aus der Konservenbüchse. Ja, und da stellt sich die Frage, was passiert, wenn plötzlich ein Kind in einer Konservenbüchse vor der Tür steht? Und wie kann diese Geschichte voller Humor und Überraschungen einen sanften Zugang zur Gesellschaftskritik von heute schaffen? Wie gelingt denn dieser Spagat? Das hat Karin Durecker mit der Regisseurin Helga Maria Walcher besprochen und die hatte auch einen der Spieler mit dabei, Günther Götzsch. Aber zunächst Helga Walcher zum Inhalt.
1: Es geht darum, dass die Frau Bartolotti, Berti Bartolotti, plötzlich diese Tonne vor ihrer Haustür findet und sie ist eigentlich schon daran gewöhnt, dass sie allerhand Sachen vor der Haustür oder vom Briefträger eigentlich bekommt, denn sie ist, wie man bei uns so schön sagt, so ein bisschen ein Messi, bestellt sich alles mögliche unnützen Kram und sie kann sich wirklich nicht mehr erinnern, einen Jungen bestellt zu haben, der in dieser Tonne ist. Sie mag eigentlich Kinder gar nicht. Und was tun, wenn man sich plötzlich in diesen Jungen auch verliebt oder beziehungsweise dieses Kind auch lieb gewinnt? Und da gibt es noch den Nachbarn, der Apotheker Egon, der ihr Freund ist und der natürlich sich auch in die Erziehungsfragen einmischt und daraus sich ein Mix ergibt, wo sie sich nicht immer einig sind darüber, wie man ein Kind erziehen soll.
2: Generell ging es Ihnen vor allem darum, in der Inszenierung und was Sie vom Stück herausholen wollen, sind eben diese Themen von damals ins Heute zu holen, gesellschaftskritische Themen.
1: Ja, es sind Themen, die nach wie vor das Menschsein betrifft einfach. Ja, also vor allem auch die Familie. Also wie wollen wir oder wir glauben, die meisten von uns glauben zu wissen, wie ein Vater, wie eine Mutter sein soll, wie ein Kind sein soll. Denken wir nur an die ganzen Leistungserwartungen, die wir an unsere Kinder haben und eigentlich auch ständig an uns selber herumlaborieren und uns denken, ja, was könnten wir denn alles sein? Und diese Erwartungen alle zu erfüllen, da vergessen wir ja ganz darauf, Mensch zu sein und überhaupt, dass es das Unperfekte oder die Schwächen, die wir haben, uns eigentlich zum Menschsein machen schlussendlich.
2: Mhm. Günther, den Konrad spielen Sie, glaube ich, nicht.
3: Nein, ich bin um die Ecke zu alt. Ja.
2: Wen spielen Sie denn?
3: Ja, ich habe die große Ehre, dass ich eben die Frau Bartolotti spielen darf.
2: Spannend.
3: Die Berti. Und das hat natürlich schon einmal eine große Herausforderung, liegt darin, natürlich einen Geschlechterwechsel einmal zu begehen. Aber die Figur ist insofern sehr skurril und sehr individuell und sehr bunt, schräg. Die kann man eigentlich nur gern haben und im gleichen Moment schüttelt man auch den Kopf wieder, was sie alles aufführt. Und natürlich, wie es halt unweigerlich ist, streift man am Anfang von den Proben dann jedes Klischee und der Hüftschwung ist dann zu weit und die Stimme ist zu hoch. Aber wir haben da, glaube ich, jetzt einen Mittelweg gefunden. Und man kann sich da, glaube ich, schon aufs Outfit da verlassen, dass eben Maske und Kostüm eigentlich das schon erzählen und ich dann trotzdem wieder ein bisschen so zurückkommen bin zu mir, damit ich da nicht muss. Maschka spielen.
2: Das ist ja das Spannende. Mhm. Maske und Kostüm. Sie begehen dieses Gender-Switching, sage ich einfach mal ganz bewusst. Helga Marias, welcher Gedanke steckt dahinter?
1: Ja, also mir war es einfach wichtig, dass es im Grunde keine Rolle spielt, welche Rolle man spielt. Also es spielt keine Rolle, ob das jetzt ein Vater ist oder eine Mutter oder ob das weiblich oder männlich ist. Und vor allem können wir durch dieses Gender-Switching können wir Klischees aufbrechen und dadurch auch die Satire bedienen, also dass wir es hochziehen können. Es ist natürlich, also es ist nicht Klamauk, aber es ist übertrieben. Mhm. Und das auch auf diese Ebene zu stellen, das es spielt ja auch umgekehrt. Den Egon spielt die Sabine Ladona, den Konrad spielt auch eine Frau, eine junge Frau. Also deswegen, es ist völlig irrelevant, die Geschlechter im Grunde.
0: So die Regisseurin Helga Maria Walcher und der Schauspieler Günther Götzsch im Gespräch mit Kollegin Karin Durecker über das Kinder- und Jugendtheater. Diesmal eine Inszenierung von Christiane Nöstlinger, Konrad oder das Kind aus der Konservenbüchse. Aufgeführt wird's in dem wunderbaren Ambiente der Gärten am Krenzelhof in Scherms. Am 23. Juli, also morgen, findet die Premiere statt. Es gibt dann weitere Aufführungen bis zum 12. August. Beginn ist jeweils kindergerecht ab 19 Uhr.
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0: Mittwoch, heute Ihr Vormittag hier im Treffpunkt auf Rhein Südtirol. Schön, dass Sie dabei sind. Gärten. Gärten sind oft ein Ort der Kraft, wo man sich nach der Arbeit entspannen kann, aber auch ein Ort, wo unterschiedliche Menschen zusammenkommen, wie zum Beispiel im Gemeinschaftsgarten in Glurns. Reporterin Karin Durecker schlüpft wieder durch verschiedene Gartentore und besucht auch Roman Altstädter in Kortsch, der sich eine kleine Oase geschaffen hat, die voller Kuriositäten steckt.
1: Mir ist eben wichtig, dass in den Hof, weil ich da die Möglichkeit habe, dass da so eine Balance ist zwischen Wildnis, zwischen Lebensmittelproduktion, also Garten, und soziales, kulturelles, also wo der Mensch der Muse sich widmen kann.
2: Schön.
1: Das ist so die Philosophie dahinter. Und nur ein bisschen ein Schwerpunkt von mir zumindest ist, dass ich nicht gerne etwas wegwerfen. Das heißt, alles, was da irgendwie so gemacht ist, sind Gegenstände, die was für die Sanierung von Haus umgefallen sind. Oder wenn einfach mal weggetan worden sind. Und statt wegwerfen, hebe es auf und irgendwann kriegst du ein zweites Leben.
2: Da sind alte Fenster, Siege.
1: Das sind die alten
2: Dachfenster. Da bin ich gespannt, was da drinnen ist.
1: Ja.
2: Und das ist so ein bisschen der wilde Bereich, oder? Da,
1: ja,
2: wo man,
1: ja, das tue ich so einmal mahnen im Jahr. Aber zum Beispiel da hinten, das will ich gar nicht mahnen.
2: Überhaupt nicht?
1: Nein, gar nicht. Das hat den Zweck, dass da immer Tiere sozusagen heimisch werden können, die was eine Ruhe brauchen. Zum Beispiel Libellen, Igel. Ist halt meine Hoffnung, dass sie
2: siedeln. Ja, schön. Aha.
0: Ja, und so ist Gartenreporterin Karin Durecker unterwegs. Sie besucht also heute Abend blühende Orte der Kraft. Und zwar in unserem TV-Programm, gleich im Anschluss an die Tagesschau.

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1: Ortspolizeipräsident Carli fordert Prüfung der Tempolimits auf Südtirol-Straßen. Wegen der Teilnahme Russlands stoppt die EU die Förderung der Kunstbiennale von Venedig. Das Wetter, viel Sonnenschein bei 24 bis 30 Grad. Der Präsident der Südtiroler Ortspolizisten Christian Carli schlägt eine Überprüfung der Geschwindigkeitsbegrenzungen auf Südtirol-Straßen vor. Manche Tempolimits seien für die Verkehrsteilnehmer schlicht nicht nachvollziehbar und würden Ärger verursachen, sagte Carli im Morgengespräch auf Freie Südtirol. Die Richtgeschwindigkeit sollte sich stattdessen am tatsächlichen Fahrverhalten orientieren. Zudem kritisiert Carli das neue Blitzer-Dekret, welches Messungen erschwert, da Geschwindigkeitsmessungen ohne Polizeipräsenz vor Ort kaum noch erlaubt sind. In Südtirol sorgen ausgebuchte Schlafplätze in Schutzhütten unter Wanderern für Unmut. Es sei unangenehm, wenn Wanderungen mit Übernachtungen nicht durchgeführt werden können, weil keine Schlafplätze mehr vorhanden sind, sagte der Referent für Schutzhütten im AVS Martin Knapp im Frühstücksradio von RAI Südtirol. Es seien größtenteils ausländische Bergwanderer, die die Reservierungen vornehmen würden. Ganz ausgebucht seien die Hütten aber nicht. Der AVS schreibe vor, dass 10% der Schlafplätze in den 11 AVS-Schutzhütten für eventuelle Notfälle oder kurzfristig eintreffende Wanderer freigehalten werden müssen. Auf der Brenner Autobahn ist ein Verkehrsunfall in der Früh glimpflich verlaufen. Auf der Südspur, auf der Höhe von Kurtinich, fuhren drei Personen mit ihrem PKW auf einen LKW auf. Die drei polnischen Urlaubsgäste zogen sich dabei lediglich leichte Verletzungen zu. Sie wurden zur Sicherheit ins Krankenhaus von Bozen gebracht. Im starken Reiseverkehr bildete sich schnell ein langer Rückstau. Die EU stellt die Förderung der Kunstbiennale von Venedig ein. Grund dafür ist die umstrittene Teilnahme Russlands. Ein Sprecher der Europäischen Agentur für Bildung und Kultur sagte, Vorhaben, die mit europäischen Steuergeldern finanziert werden, sollten demokratische Werte wahren. Russland achte diese Werte derzeit nicht. Die Leitung der Biennale kündigte an, gegen die Entscheidung vorzugehen. Auf geplante oder laufende Aktivitäten habe die Streichung der Mittel aber kaum Auswirkungen. Die Biennale läuft noch bis Ende November. Die Waldbrände in Süditalien weiten sich aus. Allein auf Sizilien kämpfen Feuerwehren, Zivilschutz und Forstdienst gegen zahlreiche Brände. Besonders gefährlich ist die Lage rund um Palermo. Die französische Feuerwehr hat den Waldbrand im Süden des Landes unter Kontrolle gebracht. Das Feuer sei auf seinen bisherigen Bereich begrenzt. Es breitet sich kaum noch aus, erklärte der örtliche Feuerwehrchef. Entwarnung gab er allerdings nicht. Es gebe noch viele Glutnester und an zahlreichen Stellen lodern immer wieder Flammen auf. Der Brand war gestern nordöstlich von Marseille ausgebrochen. Mehrere hundert Menschen mussten ihre Häuser verlassen. Bis zum Morgen vernichtete das Feuer Vegetation auf einer Fläche von mehr als 2500 Hektar. In Crespellano in der Provinz Bologna hat ein Mitarbeiter eines Sicherheitsdienstes auf mutmaßliche Diebe geschossen. Er hat sie aber nicht getroffen. Der 63-Jährige wurde angezeigt. Er hatte keinen gültigen Waffenschein. Das Wetter. Heute scheint verbreitet die Sonne. Am Himmel zeigen sich nur ein paar harmlose Wolken. Die Temperaturen erreichen 24 bis 30 Grad. Morgen Donnerstag wird es verbreitet sonnig mit einigen harmlosen Wolken. Einzelne Regenschauer sind vor allem am Alpenhauptkamm möglich. 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
2: Daniel Hofer begrüßt Sie aus der Landesverkehrsmeldezentrale. Auf der Brenner Autobahn in Fahrtrichtung Süden zwischen Neumarkt und San Michele 6 Kilometer Stau nach einem Unfall. Auf Südtirols Straßen herrscht erhöhtes Verkehrsaufkommen. Kolonnenverkehr und Stau wegen Überlastung gibt es dabei auf der Brenner Autobahn in Fahrtrichtung Norden zwischen Neumarkt und Bozen Süd, auf der Finchgauer Staatsstraße in beiden Fahrtrichtungen abschnittsweise zwischen Blaus und Döll, auf der Bustertaler Staatsstraße in Fahrtrichtung Innichen zwischen Fintel und Kienz. Zu Wartezeiten und Staubbildungen wegen Arbeiten kommt es auf der Schnellstraße Meran-Bozen in beiden Fahrtrichtungen zwischen Marling und Meran-Süd-Sienich, auf der Landesstraße Meran-Hafling unterhalb von Hafling, in verschiedenen Gemeindestraßen der Gemeinde Lana, auf der Brenner Staatsstraße zwischen Azwang und Kollmann, auf der Landesstraße Weidburg-Kastelroth und auf der Gardataler Staatsstraße bei Zwischenwasser. Kommen Sie gut voran!
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3: Und um ganz genau zu sein, es ist der Mittwochvormittag. Schön, dass Sie mit dabei sind. Gletscher und Klimawandel hat zur Folge, dass zum Beispiel eine Entdeckung gemacht wurde wie der Ötzi. Denn durch die Gletscherschmelze kam der Ötzi zum Vorschein. Aber durch den Klimawandel und die Gletscherschmelze kommen nicht nur solche Funde zum Vorschein, sondern auch ganz, ganz andere Dinge.
4: Ich glaube, eine Zeit lang hat man da einfach alles, was umgefallen ist, in irgendeine Spalte getan und hat es selber entsorgt, ohne sich zu denken oder irgendeinen Gedanken zu machen, dass das der Gletscher irgendwann wieder freigeben kann.
3: Der Gletscher gibt den Müll frei, den man jahrelang in den Spalten einfach entsorgt hat. Das erklärt uns ausführlich und genauer die Leiterin der Forststation Brat, Barbara Folli, denn da hat es jetzt eine umfangreiche Säuberungsaktion gegeben. Mehr gleich in wenigen Minuten.

0: Die schmelzenden Gletscher, die sind ja ein deutlich sichtbares Zeichen des Klimawandels. Sie geben aber nicht nur Felsen frei, sondern auch Dinge, die dort jahrzehntelang im Eis eingeschlossen waren. Genau deshalb haben Freiwillige aus der Lombardei und Südtirol gemeinsam mit dem Landesforstdienst am Stilfser Joch eine groß angelegte Säuberungsaktion durchgeführt. Koordiniert hat sie die Leiterin der Forststation Brat, Barbara Folie. Unterhalb der Naglerspitze zum Beispiel und am Madacha Ferner haben die Helferinnen und Helfer zahlreiche Abfälle eingesammelt. Was haben die Gletscher aber sonst noch freigegeben?
1: Alles, was, denke ich, am einst blühenden Skigebiet Stilfser Joch entsorgt wurde. Es seien 12 Liftanlagen gestanden, es seien 7 Hotels am Gletscher gestanden. Inzwischen ist nur ein Hotel off und Lift ist eigentlich allemal eins, plus die Seilbahn. Und ich glaube, eine Zeit lang hat man da einfach alles, was umgefallen ist, in irgendeine Spalte getan und hat es selber entsorgt, ohne sich zu denken oder irgendeinen Gedanken zu machen, dass das der Gletscher irgendwann wieder freigeben kann. Und ebenso mit den Liftanlagen, weil wir haben gefunden und zusammengesammelt alles, was von Liftanlagen übrig geblieben ist, alte Lifttale, alte Verschneekatzentale, Hausmüll, Betonziegel, alte Rettungsschlitten und so weiter.
0: Unglaublich, Teile von Schneekatzen, Liftteile, Betonziegel und das alles am Gletscher. Wie sind diese schweren Teile aber dann schlussendlich auch abtransportiert worden?
1: Abtransport mit dem Hubschrauber war leider notwendig, weil wir viel Müll in steilen Gletschergebiet gesammelt haben und da sind keine Schneekatzen hingekommen. In anderen Müll hat man mit Schneekatzen abtransportiert. Man hat den 18. Juli gewählt, weil man weiß oder gewusst hat, dass selben der Stelvio-Rennen stattfindet und haben der Helikopter gebraucht wird. Man hat sich nach mit der Firma angesprochen und wir haben beide die gleiche Firma genommen und habe das zeitlich so koordiniert, sodass An- und Abflug ganz auf ein Minimum gehalten ist geworden und sie haben wirklich können die Arbeiten gut koordinieren und so glaube ich, ist es auch im Sinne der Umwelt relativ klein und gut gehalten worden.
0: Ja, und mitgeholfen haben Freiwillige aus der Provinz Lecco und Forstarbeiter des Landes und die Bergrettung der Finanzpolizei aus den Kasernen in Schlanders und Bormio. Was war für Barbara Folie von der Forststation Brat, die Aktion koordiniert hat, bei all dem eigentlich die größte Herausforderung?
1: Die größte Herausforderung ist das Wetter am Stilfser Joch. Weil eigentlich steht die Aktion schon seit 3 Jahren. Jetzt im 3. Jahr ist es gelungen, das durchzuführen. Einmal haben wir schon einen Plan gehabt, nachher war die Jochstraße zu, wegen der Mure. Und das nächste Mal, wo wir es nach verschoben haben, ist wieder drauf hingeschrieben gewesen. Und voriges Jahr war eigentlich der Müll glücklicherweise, oder ich weiß nicht, wie man das sehen soll, dauernd mit Schnee bedeckt und heuer ist es jetzt endlich gelungen, weil es braucht da einfach so eine Phase, die Spalten dürfen nicht ganz offen sein, weil sonst ist es zu gefährlich. Sie müssen aber trotzdem ersichtlich sein, sodass man sich da auf ein Terrain bewegt, das halt mindestens halbwegs ungefährlich ist. Der Müll darf nicht im Eis drinnen festkleben. Deswegen braucht es genau den richtigen Zeitpunkt, den richtigen Moment, um so eine Arbeit effizient durchführen zu können.
0: So Barbara Folie, Leiterin der Forststation Brat. An die 3000 Kilo Müll sind mit dem Helikopter weggebracht worden, an die 6000 Kilo mit den Schneekatzen, also fast 9000 Kilo. Die Umweltaktion hat gezeigt, wie wichtig die Zusammenarbeit über Landesgrenzen hinweg für den Schutz der Alpen ist. Gleichzeitig macht sie aber auch deutlich, welche Spuren der Mensch selbst in hochalpinen Regionen hinterlassen hat. Und wie bedenkenlos man zum Beispiel Alteisen, Baumüll, aber auch Elektroschrott einfach ins vermeintlich ewige Eis geworfen hat.

0: Worte können bewegen. Sie können Menschen zum Nachdenken bringen, berühren oder sogar Meisterschaften gewinnen. Genau das ist Olivia Kaufmann gelungen. Die 17-jährige Südtirolerin wurde vor wenigen Wochen österreichische Unter 20 Poetry Slam Meisterin mit einem Text, der die Jury und das Publikum gleichermaßen beeindruckt hat. Am vergangenen Samstag war sie zu Gast bei Thomas von Metz in der Toms Radioshow. Im folgenden Ausschnitt erzählt Olivia Kaufmann, wie ihr Siegertext entstanden ist und welche Gedanken hinter dem Titel Faden im Magen stecken.
1: Das Gefühl ist eben ein Faden im Magen und irgendwie eine
2: Aber ist das eher Wut? Ist das Wut auch? Oder was ist Wut? Machtlosigkeit, sagst du?
1: Ja, okay. Wut ist es vielleicht im Nachhinein, aber in der Situation ist man so perplex, dass man gar nicht so weit kommt, wütend zu sein, sondern einfach mal sich machtlos fühlt. Und es Zarteste eigentlich, ich habe den Text mal in der Mittelschule gemacht. Mhm. Und sie sind 12-, 13-jährige Mädchen und die Sam seien dann noch in mehrere Texte gemacht und die Sam seien dann noch zu mir gekommen und haben gesagt, wie der Text krass ist und sie haben zu mir auch nochmal die Gänserupfen aufgestellt, weil mir nicht bewusst war, dass auch 12-Jährige wissen, von was sie redet. Also er hat mir nochmal mehr Angst gemacht und ihm nochmal mehr die Gesellschaft hinterfragt, in der wir so Friede, Freude, Eierkuchen leben oder zumindest glauben.
2: Glaubst du, dass über dieses Thema Sexismus, du beschreibst es, es ist so locker in der Bar, man trinkt ein paar, nicht? Und das ist so allgegenwärtig. Wird es zu wenig thematisiert grundsätzlich? Oder warum passiert das heute noch im Jahr 2026 so stark?
1: Ich glaube, jeder, der sagt, es braucht keinen Feminismus mehr, wir seien ja gleichberechtigt, Frauen dürfen ja wählen zum Beispiel, das liegt leider falsch. Und eben genau aus dem Grund, weil ich glaube, viele, ich sage nicht alle Männer, also im Text sage ich alle Männer, aber das ist jetzt mal von der Kunstfreiheit gedeckt. Mhm. Ich glaube aber, einige Männer sehen Frauen einfach nicht als etwas Gleichwertiges oder objektifizieren Frauen und denken, sie können damit machen, was sie wollen. Und das ist auch noch von den Hauptgründen, wieso ich Angst haben muss, in der Nacht allein, egal wo, zu sein und ab wo in meinem Alter vielleicht weniger. Und solange das ist unter anderem und solange Frauen weniger verdienen und das sind kleine Beispiele, solange unbezahlte Care-Arbeit so eine große Lücke noch füllt, solange müssen wir über Feminismus reden und über Gleichberechtigung, weil wir sind leider einfach nicht. Wir sind viel weiter wie vor 100 Jahren, wie vor 50 Jahren, aber wir sind noch nicht zusammen und selber erleben Frauen leider tagtäglich. Mhm. Es ist leider vielleicht oft unsichtbarer für Männer vor allem.
2: Und wie erreicht man genau die Männergruppe? Du sagst ja zwar in deinem Text, alle Männer aus der Freiheit, du nimmst das als Freiheit aus einer Kunst und betonst aber, das sind nicht alle. Wie erreicht man aber noch diesen Teil, der nach wie vor sich so aufwirft? Weil wir hören das jetzt auch, wir sind empfänglich für die Themen. Wie kriegt man den Inhalt zu denjenigen, die nicht empfänglich für die Themen sein?
1: Nur mal kurz zur Aussage, alle Männer, damit meine ich zwar nicht alle Männer tieren so etwas, nicht alle Männer seien übergriffig oder sexistisch, aber in dem Moment in der Bar sagt niemand etwas. Ah, die Männer nicht, das nicht tieren.
0: Olivia Kaufmann im Gespräch mit Thomas von Metz. Olivia Kaufmann, gerade mal 17 Jahre alt. 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Die Sendung steht wie immer für 2 Wochen als Podcast auf den Webseiten von Rhein Südtirol zum Nachhören bereit. Und natürlich gibt's am kommenden Samstag ab 14 Uhr bis 17 Uhr wieder eine neue Ausgabe von Toms Radioshow mit spannenden Gästen, guter Musik und Geschichten, die natürlich im Gedächtnis bleiben.
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0: Daniel.
1: Daniel Hofer begrüßt Sie aus der Landesverkehrsmeldezentrale. Auf der Brennerautobahn in Fahrtrichtung Süden zwischen Neumarkt und St. Michele 6 Kilometer Stau nach einem Unfall. Auf Südtirolstraßen herrscht erhöhtes Verkehrsaufkommen. Kolonnenverkehr und Stau wegen Überlastung gibt es dabei auf der Brennerautobahn in Fahrtrichtung Norden zwischen Neumarkt und Bozen Süd, auf der Finchgauer Staatsstraße in beiden Fahrtrichtungen abschnittsweise zwischen Blaus und Döll, auf der Bustertaler Staatsstraße in Fahrtrichtung Innichen zwischen Fintel und Kienz. Zu Wartezeiten und Staubbildungen wegen Arbeiten kommt es auf der Schnellstraße Meran-Bozen in beiden Fahrtrichtungen zwischen Marling und Meran-Süd-Sienich, auf der Landesstraße Meran-Hafling unterhalb von Hafling, in verschiedenen Gemeindestraßen der Gemeinde Lana, auf der Brenner Staatsstraße zwischen Atzwang und Kollmann, auf der Landesstraße Weidburg-Kastelroth und auf der Gardertaler Staatsstraße bei Zwischenwasser. Kommen Sie gut voran!
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3: Ein schöner sonniger Tag, heute dieser Mittwoch. Dafür sorgt eine nördliche Höhenströmung, also wirklich ein stabiler Tag auch noch. Es scheint überall verbreitet, die Sonne vielleicht da und dort ein paar harmlose Wolken. Die Temperaturen heute zwischen 24 und 30 Grad, so die Maximalwerte. Morgen am Donnerstag, da wird es auch verbreitet sonnig sein. Nur im Norden, da gibt es ein paar Wolken und da sind vielleicht auch da und dort ein paar einzelne leichte Regenschauer möglich, vor allem entlang des Alpenhauptkammes, wie gesagt, bei Temperaturen zwischen 22 und 30 Grad. Am Freitag dann wieder sehr, sehr schönes sommerliches Wetter. Ein stabiler Tag. Die Wolken, die wir da und dort sehen, die bleiben absolut harmlos. Temperaturen steigen auch wieder leicht an. 24 bis 31 Grad.

Die Beach Boys, die mit diesem Klassiker durch die USA surfen. Schönen Vormittag im Treffpunkt. Ein Klassiker ist auch das Stück Mirandolina nach Carlo Goldoni, aber in einem völlig neuen Kleid, derzeit zu sehen, und zwar in der Vorburg von Schloss Tirol. Mirandolina in Rock nach Carlo Goldoni. Premiere war bereits am 17. Juli. Und dort in der Freilichtbühne in der Vorburg von Schloss Tirol ist dieser Klassiker der Commedia dell'arte in einer ganz modernen Interpretation zu sehen. Die schlaue, charmante Wirtin verführt, verwirrt und bezaubert ihre Gäste. Frecher Humor, literarische Brillanz und mitreißende Live-Musik verbinden alles zu einem unvergesslichen Theaterabend. Also Mirandolina in Rock kommt ganz nach einem Musical daher und es gibt Aufführungen noch bis zum 15. August. Aber Sie haben jetzt die Gelegenheit für die Aufführung am 24. 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Und dann können Sie, wenn Sie die Frage richtig beantworten, die zwei Freikarten gewinnen. 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Und damit wir uns schon ein klein wenig auf das alles einstellen können, was Sie da erwartet bei Mirandolina in Rock. Hier ein musikalischer Auszug aus dieser Uraufführung.

Also, das war nur eine kurze musikalische Einstimmung auf das, was Sie sonst noch so erwartet bei Mirandolina in Rock, und zwar bei den Schlossspielen auf Schloss Tirol. 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

0: Und der Francesco jetzt am Telefon, der ruft uns an aus St. Martin in Thurn. Hallo, schönen Vormittag.
1: Ja, hallo, guten Morgen, grüß Gott.
0: Könnt ihr mir vorstellen, traumhaftes Wetter heute in dieser schönen Gegend?
1: Ja, super, super Wetter.
0: Gell,
1: ja,
0: super Wetter. Francesco, Sie würden den weiten Weg auf sich nehmen, um bei den Schlossfestspielen am Schloss Tirol mit dabei zu sein, oder?
1: Ja, gerne, wenn es passt. Okay.
0: Ja, ich drücke Ihnen ganz fest die Daumen. Also so schwer dürfte die Antwort jetzt wirklich nicht sein, wenn Sie denn genau hingehört haben. Lieber Francesco, also, Mirandolina ist ja an und für sich ein klassisches Werk, präsentiert sich jetzt in dieser Interpretation in einem völlig neuen Kleid. Vor allem musikalisch wurde Mirandolina völlig neu überarbeitet. Ansonsten ist es ja ein klassisches Theaterwerk. Und zwar Mirandolina, also an der theatralischen Version wurde nicht viel verändert, aber in der Darbietung verschiedener Passagen wurde viel Musik eingebaut. Die Musik wurde speziell für diese Aufführung komponiert. Aber von wem stammt denn das originale Werk Mirandolina? Ich gebe Ihnen drei Namen, einer davon ist der richtige. Mirandolina ist ein Klassiker von Shakespeare oder ein Klassiker von Goldoni oder ein Klassiker von Molière. Also der Shakespeare, der Goldoni oder der Molière.
1: Die goldene Mitte, Goldoni.
0: Sie sagen der Goldoni. Also am 24., dann packen Sie schon mal die Koffer, vielleicht übernachten Sie ja im Raum Meran, denn die Tickets sind Ihnen sicher. Ich wünsche Ihnen eine schöne und tolle Aufführung. Natürlich stimmt's.
1: Super, vielen Dank.
0: Ja, Sie dürfen jemand mitnehmen, also Sie können natürlich das Ganze zu zweit genießen. Und kommen Sie gut wieder nach Hause, nach St. Martin in Thurn, gell?
1: Jawohl, vielen Dank.
0: Danke, servus.
1: Auf Wiedersehen.

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1: Lana Film präsentiert das Open-Air-Kino Gaul in der Gaulschlucht. Kann man sich einen besseren, kühleren Platz vorstellen, um an einem Hochsommerabend Filme zu genießen? In der Gaulschlucht kann man nicht nur Eishockey spielen und Konzerte organisieren, sondern eben auch Kino. Und das findet diese Woche statt, von heute bis Samstag. Heute läuft die Dokumentation Cycling Cities, morgen der Action-Drama-Film One Battle After Another, am Freitag Wir sind die Millers ab 12 Jahren und am Samstag der Animationsfilm Der wilde Roboter für Kinder ab 6 Jahren. Beginn ist immer 21 Uhr. Mittwoch ist heute und im Sommer ist es schon eine Tradition, dass der Tourismusverein von Andrian besondere Abende organisiert und die sind nicht nur für die Touristen, sondern auch wirklich für die Einheimischen gedacht. In diesem Jahr gibt es Andrian und Wein, Andrian und Kneipp, Andrian und Kino, Andrian und Aperitif und zum Schluss nach Ferragosto dann Andrian und die Sterne. Heute aber ein Weinabend auf dem Dorfplatz mit Live-Musik vom Trio Die Freunde. Und das sind die Freunde vom De Jacum Luis. Das ist ein echtes Andrianer Original, der hier heute aufspielt. Polenta-Spezialitäten und Weine, Sie können raten, von welcher Kellerei, von der Andrianer Kellerei, werden am Dorfplatz serviert. Ab 19 Uhr, der Eintritt ist natürlich frei. Jetzt ist der Mittwochabend natürlich nicht nur dem Dorf Andrian vorbehalten. Vielleicht waren Sie eine der Ersten, die begonnen haben, im Sommer Reihen zu organisieren. Aber jetzt im Sommer 26 hat Andrian Konkurrenz. Vielleicht sind es ja nur Imitate. St. Michael Eppern feiert den langen Mittwoch ab 19 Uhr. In Philanders heißt das der Flandre Long Midi. Auch ab 18 Uhr im Archeopark-Gelände. Dort ist heute der letzte Termin der Saison und den bestreitet der Fleckviehverein. Dann gibt's noch den Longen Schenner Mittig, also in Schenner. Dort sorgt heute die Südtiroler Partyband Volksrock für Partystimmung ab 20 Uhr am Raiffeisenplatz. Ebenfalls gute Laune und laute Musik garantieren die Snoops ab 19 Uhr bei der Konzertreihe in Burgeis, bei der Feuerwehrhalle Burgeis. Im Vereinshaus Natz haben wir das Sommernachtfestel mit der Musikkapelle Delfes. Und zwar steigt dort heute ein Fanfest für den FC Heidenheim, weil Freundschaftsspiel Fußballclub Bologna 1909 gegen FC Heidenheim in Pfalz ab 16 Uhr. Und im Vereinshaus Natz eben beim Fanfest danach ab 20 Uhr gibt's Bier, Wein und Dirteln. Auf Schloss Castelbell dagegen gastiert Dittler aus dem Dirteltal an der Rienz. Also aus dem Pustertal sind die eigentlich und die werden mal in den Finchgau eingeladen, 20.30 Uhr, während zu Hause im Pustertal die Folk-Pop-Band Napea gastiert. Aus Graz kommen die, ihr Support ist die einheimische Liedermacherin Lisa Lahner. Das ist jetzt allerdings kein langer Einkaufsmittwoch, sondern das findet ganz korrekt im UFO Bruneck statt, 20.30 Uhr.
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1: Südtirols Landwirtschaft kämpft mit Absatzschwierigkeiten. Auf Sizilien kämpfen die Feuerwehren gegen Waldbrände. Das Wetter, viel Sonnenschein bei 24 bis 30 Grad. Für viele landwirtschaftliche Genossenschaften in Südtirol wird das Jahr schwieriger als erwartet. Das zeigt das aktuelle Wirtschaftsbarometer des WIFO. Im Obstbau ist der Absatz der Äpfel zuletzt in Stocken geraten, weil europaweit noch viele Äpfel auf Lager sind. Die Milchgenossenschaften kämpfen mit niedrigeren Milchpreisen und steigenden Kosten. Am stärksten unter Druck steht der Weinbau. Viele Kellereigenossenschaften verkaufen weniger Wein, sowohl in Südtirol als auch im Ausland. Der Präsident der Südtiroler Ortspolizisten Christian Karli schlägt eine Überprüfung der Geschwindigkeitsbegrenzungen auf Südtirol Straßen vor. Manche Tempolimits seien für die Verkehrsteilnehmer schlicht nicht nachvollziehbar und würden Ärger verursachen, sagte Karli auf Freie Südtirol. Die Richtgeschwindigkeit sollte sich stattdessen am tatsächlichen Fahrverhalten orientieren. Zudem kritisiert Karli das neue Blitzer-Dekret, welches Messungen erschwert, da Geschwindigkeitsmessungen ohne Polizeipräsenz vor Ort kaum noch erlaubt sind. Die Waldbrände in Süditalien weiten sich aus. Auf Sizilien kämpfen Feuerwehren, Zivilschutz und Forstdienst gegen zahlreiche Feuer an. Besonders gefährlich ist die Lage rund um Palermo. In der Provinz Agrigent wurden 100 Personen vorsorglich in Sicherheit gebracht. Nach einem Einsatz in Catania mussten 2 Feuerwehrleute wegen Erschöpfung behandelt werden. In mehreren Gegenden Siziliens wurden Stromausfälle verzeichnet. Im Norden Italiens haben Hagelschläge Schäden verursacht. Besonders betroffen waren die Emilia-Romagna, die Lombardei und Venetien. Hausdächer und Photovoltaikanlagen wurden beschädigt. Auf der Autobahn zwischen Bologna und Padua mussten zahlreiche Autofahrer anhalten, weil der Hagel die Windschutzscheiben zerschlagen hatte. In der Provinz Ravenna stürzten mehr als 100 Bäume um. Straßen mussten gesperrt werden. Die EU stellt die Förderung der Kunstbiennale von Venedig ein. Grund dafür ist die umstrittene Teilnahme Russlands. Ein Sprecher der Europäischen Agentur für Bildung und Kultur sagte, Vorhaben, die mit europäischen Steuergeldern finanziert werden, sollten demokratische Werte wahren. Russland achte diese Werte derzeit nicht. Die Leitung der Biennale kündigte an, gegen die Entscheidung vorzugehen. Arbeitslandesrätin Magdalena Amhof sieht im neuen staatlichen Gesetz zum gerechten Lohn eine Chance für Südtirol. Die neue Regelung soll die Kollektivverträge festigen und faire Arbeitgeber belohnen. Amhof betont, das stärke die Kaufkraft und mache Südtirol als Arbeitsstandort attraktiver. In Südtirol sind viele Schutzhütten so stark ausgebucht, dass Übernachtungstouren oft nicht möglich sind. Das sorge für Unmut bei den Wanderern, sagt der Referent für Schutzhütten im AVS, Martin Knapp. Die meisten Reservierungen stammen von ausländischen Bergwanderern. 10% der Schlafplätze bleiben laut Knapp aber für Notfälle und kurzfristig eintreffende Bergsteiger frei. Das Wetter. Heute scheint verbreitet die Sonne, am Himmel zeigen sich nur ein paar harmlose Wolken. Die Temperaturen erreichen 24 bis 30 Grad. Morgen Donnerstag wird es verbreitet sonnig mit einigen harmlosen Wolken. Einzelne Regenschauer sind vor allem am Alpenhauptkamm möglich. 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
2: Hier ist die Landesverkehrsmeldezentrale. Brenner Autobahn in Richtung Süden zwischen Bozen Süd und Neumarkt circa 2 Kilometer Stau nach einem Unfall. Kolonnenverkehr und Stau wegen Überlastung gibt es im Bustertal Richtung Innichen zwischen Oberfintel und Kirns, zwischen St. Lorenzen und Bercher und zwischen Welsberg und Einfahrt ins Praxertal. Geduld braucht es auch im Grödental einwärts bei St. Ulrich. Und auf der Finchgauer Staatsstraße staut es sich in beiden Richtungen zwischen Algund und Blaus. Allen unterwegs gute Fahrt!
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4: Oftmals sind es eben so Events für Firmen oder Veranstaltungen. Und dann geht es allem recht actionreich zu. Da muss man richtig fokussiert sein und im Moment sein. Und danach gibt es nochmal die ruhigen Geschichten. Zum Beispiel Architektur, Fotografie. Das sind auch mehr so die meditativen Geschichten.
5: Erzählt und erklärt der leidenschaftliche Fotograf Gabriel Eisatz. Ja, und wie er zwischen dieser Leidenschaft, den Emotionen und eben diesem konzentrierten Arbeiten hin und her schwingt und warum er sich so auf diesen Beruf fokussiert, wird er uns gleich erklären. In wenigen Minuten hier bei uns im Treffpunkt.

0: Die Eagles mit Hotel California. Treffpunkt heute am Mittwoch, schönen Vormittag. Ja, wir sind ja heute alle Fotografen oder Fotografinnen, denn wir haben ja alle unsere Handy mit dabei und fotografieren, was das Zeug hält. Insofern hat Fotografie heute natürlich einen ganz anderen Stellenwert. Aber wenn es um besondere Ereignisse, Veranstaltungen oder Interpretationen geht, da möchte man doch, dass die Fotos sehr professionell und gut festgehalten werden. Umso wertvoller ist es, wenn es eben auch ein professioneller Fotograf macht. Fotos, die auch Jahre später die Gefühle dieses Augenblicks wieder aufleben lassen. Ja, und genau solche Erinnerungen möchte eben der Fotograf Gabriel Eisert mit seinen Bildern schaffen. Lea Robatscher hat mit ihm über seine Leidenschaft gesprochen.
1: Ob Hochzeiten, Abendveranstaltungen, Firmen-Events, Gabriel Eisert ist mit dabei und hält die schönsten Momente mit seiner Kamera fest. Früher war er in der Tourismusbranche tätig, jetzt hat er seit 2 Jahren seine Leidenschaft zum Hauptberuf gemacht und sich der Fotografie gewidmet. Gabriel, wie kam es dazu?
2: Ja, es ist dazu gekommen, dass ich praktisch in der Tourismusbranche gearbeitet habe und das hat mir eigentlich allem eine große Freude gemacht. Aber ich habe so ein bisschen gemerkt, etwas fehlt mir. Ist das noch nicht ganz das, was ich eigentlich für das, was ich da bestimmt bin oder was ich so eigentlich machen soll. Und ich habe eigentlich schon allem nebenher hobbymäßig fotografiert, aber habe das eigentlich allem so als mein Hobby gesehen. Aber dann ist es einfach so gewesen, dass allem mehr Leute noch zu mir gesagt haben, ja, wieso machst du das nicht hauptberuflich? Dass auch noch so kleine Aufträge dazugekommen sind. Und dann hat es sich so Schritt für Schritt eigentlich zu denen entwickelt.
1: Jetzt habe ich einige Veranstaltungen bzw. Events aufgezählt. Welche anderen Veranstaltungen begleitest du denn hauptsächlich?
2: Also ich habe zwei Sparten, auf die ich mich jetzt so ein bisschen festgelegt habe. Und zwar einmal sind es eben so Events für Firmen oder Veranstaltungen. Und dann geht es allem recht actionreich zu. Da muss man richtig fokussiert sein und im Moment sein. Ja, Hochzeiten sind auch so ein beliebtes Thema. Und danach gibt es nochmal die ruhigen Geschichten, zum Beispiel Architekturfotografie, das sind mehr so die meditativen Geschichten.
1: Wie viele Fotos kommen denn da zustande?
2: Ja, das kommt ganz auf die Veranstaltung drauf an, wie viel eben auch passiert. Das kann auch sein, dass es mal eine Flaute ist bei der Veranstaltung, aber da hat auch jeder ein bisschen seine Herangehensweise. Aber wir kommen jetzt bei einem ganzen langen Event kommen bei den 1500 Bildern zusammen. Aber ich kenne eine Kollegin, die macht 5000 Bilder in einem Tag.
1: 1500 bis 5000 Fotos. Ich kann mir vorstellen, nicht jedes Foto ist verwertbar. Das wird dann in der Nachbearbeitung aussortiert. Wie sieht denn diese Nachbearbeitung aus?
2: Wenn man jetzt praktisch das als Hauptberuf macht, dann versucht man da logisch ein bisschen effizienter an die Sache umzugehen. Und eben auch, je öfter man, dass man auf Events ist, desto einfacher fällt man das auch. Und man probiert schon beim Fotografieren die wichtigen Sachen festzuhalten, damit man danach eben möglichst wenig Zeit vom Computer verbringt. Bei mir hat sich so ein bisschen eingependelt, dass ich, wenn ich eine Stunde vor Ort bin, dann brauche ich ungefähr noch mal eine halbe Stunde vom Computer.
1: Wird auch Photoshop benutzt?
2: Also bei mir wird jetzt Bild noch bearbeitet. Es gibt auch immer Kleinigkeit, was man ändern muss. Und wenn es allein im Hintergrund etwas Störendes ist.
1: Also man braucht ein geschultes Auge. Sie sehen ein Motiv, das pro Event auch immer ein anderes sein kann. Auf was legen Sie denn besonders Wert? Auf was achten Sie? Was muss ein Foto haben, damit es ein gutes Foto wird?
2: Bei der Landschaftsfotografie versucht man eben, dass man ein gutes Foto heranbringt, wo man wirklich stundenlang hinwandert und das im perfekten Moment erwischt. Hingegen bei einer Veranstaltung schaue ich, dass das Foto clean ist, dass nicht so viel Störer rum sein kann, Verkehrsschilder im Hintergrund. Aber es geht noch mehr, dass man eben schafft, die Emotionen, die was passieren, festzuhalten.
1: Wie gehen Sie denn mit schwierigen Lichtverhältnissen oder sagen wir mal spontanen Veränderungen um?
2: Besonders bei der Hochzeitsfotografie ist man eben konfrontiert mit Situationen, die man nicht beeinflussen kann. Bei einer Hochzeit muss ich einfach schauen, dass ich mit dem, was ich da habe, das Beste daraus machen kann. Aber das bildet dann auch extrem weiter als Fotograf, weil man danach auch bei anderen Veranstaltungen lockerer hingeht, weil man weiß, man hat die Hochzeiten gemanagt und dann schafft man da auch vielleicht ein anderes geplantes Shooting ganz einfach.
0: Ja, ob beeindruckende Landschaften oder ausdrucksstarke Porträts, Fotografien erzählen Geschichten. Hängt ein Bild mal an der Wand, weckt es oft augenblicklich Erinnerungen, aber natürlich auch Emotionen. Für Fotograf Gabriel Eisert macht das genau den Reiz seines Berufes aus.
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0: With or without you. You two hier bei uns sind auf alle Fälle hier mit dabei. Nur so viel zum Wortspiel. Schönen Vormittag allerseits. Blick auf die Uhr, die verrät mir. Jetzt haben wir es 11:30, 11:30. Wollen wir mal schauen, wie es jetzt auf Südtirols Straßen ausschaut und dann der Blick aufs Wetter.
1: Hier ist die Landesverkehrsmeldezentrale. Brenner Autobahn in Richtung Süden zwischen Bozen Süd und Neumarkt circa 2 Kilometer Stau nach einem Unfall. Kolonnenverkehr und Stau wegen Überlastung gibt es im Bustertal Richtung Innichen zwischen Oberfintl und Kierns, zwischen St. Lorenz und Bercher und zwischen Wels Kilometer Stau nach einem Unfall. Kolonnenverkehr und Stau wegen Überlastung gibt es im Bustertal Richtung Innichen zwischen Oberfintl und Kierns, zwischen St. Lorenz und Bercher und zwischen Welsberg und Einfahrt ins Praxertal.

Da und dort vielleicht ein Wölkchen, die bleiben aber heute absolut harmlos bei Höchsttemperaturen zwischen 23 und 30 Grad. Morgen am Donnerstag, da sieht es ein bisschen anders aus. Da kommen weitaus mehr Wolken auf uns zu. Vor allem im Norden des Landes entlang des Alpenhauptkamms kann es dichter werden. Da können vereinzelt auch ein paar leichte Regenfälle niedergehen. Je südlicher wir gehen, umso stabiler und sonniger wird es morgen bei uns im Land. Bei Höchstwerten morgen zwischen 22 und 30 Grad. Am Freitag, da dürfen wir uns wieder auf einen sehr schönen, sonnigen und stabilen Tag einstellen. Da und dort ein paar harmlose Wolken, Temperaturen steigen wieder leicht an, 24 bis 31 Grad.

0: All for one, I swear, Treffpunkt Rhein-Südtirol. Die aus dem Sarntal stammende Flora Emma Kröss hat gemeinsam mit ihrem Mann Ernst Wohlgemuth zunächst mal eine ganz normale Metallmanufaktur und später ein Lichtunternehmen aufgebaut. Die Rollenverteilungen, die waren von Anfang an klar, wie sie selbst sagt. Sie war die Managerin, er war der Künstler. Aus dieser Zusammenarbeit ist dann ein Unternehmen entstanden, das heute im Bereich der Projektierung und Herstellung von Leuchtensystemen international erfolgreich tätig ist. Doch neben den unternehmerischen Erfolgen hat es auch schwierige Zeiten gegeben. In der Sendung Privat, die ja bei uns im Fernsehen zu sehen ist, spricht Flora Emma Kröss über einen Schicksalsschlag, der ihr Leben nachhaltig geprägt hat.
1: Wir hatten Zwillinge, wo der Sohn gesund war, aber die Tochter nicht.
2: Was genau war passiert?
1: Die ganze Schwangerschaft war ganz normal. Ich bin entlassen worden damals im Grieser Hof mit zwei pumperlegesunden Sarner-Kindern. Und ich habe gleich danach gemerkt, dass mit einem Kind was nicht passt. Ich konnte sie nicht stillen, sie wurde blau. Also sie hatte nur einen offenen Ductus Botalli. Aber dann ist eigentlich die große Geschichte losgetreten worden, weil nach dem Ductus Botalli müsste eigentlich das Kind sich entwickeln und starten. Das hat unsere Marlies nicht gemacht. Dann ist man draufgekommen, sie hat eine Hufeisenniere, sie hat ständig Nierenbeckenentzündungen gehabt. Sie war wirklich die ersten 3 Jahre kaum einen Tag ohne 40 Fieber.
2: Drei Jahre lang?
1: 3 Jahre lang, Tag und
2: Bis
1: Nacht.
2: Bis man gemerkt hat, was es ist?
1: Ja, aber das konnte man nicht, das ist ein beidseitiger Reflux der dritten, vierten Grad. Also das ganz logisch, weil sie dann auch geistig behindert war. Sie hat eine Mikrozephalie gehabt und somit konnte sie nicht sitzen, somit konnte sie nicht aufrecht stehen. Und das hat ihr das alles viel verschlechtert und somit musste sie mit diesem hohen Fieber einfach die ersten 3 Jahre kämpfen. Und dann war sie sehr, sehr krank, logisch und geschwächt die erste Zeit. Und zum Schluss hat sie dann noch im 11. Lebensjahr hat sie dann eine Skoliose so stark bekommen, dass sie, es war ja sicher schon da, aber dann hat sie sich fast um die eigene Achse gedreht und dann musste man nach Vogtereuth, um die OP zu machen. Und dann hat sie zu ihrem 13. Geburtstag hat sie dann einen Titanstab bekommen in die Wirbelsäule und die ganzen Rippen wurden entfernt und als Bandscheiben eingesetzt. Und sie konnte dann wirklich aufrecht stehen und sie war ganz glücklich, weil sie war jetzt eine große junge Dame. Aber leider ist dann wieder die Skoliose weitergewachsen.
2: Und das ist nicht aufzuhalten.
1: Das war nicht aufzuhalten. Und also die Zeit war für uns alle sehr, sehr schwierig. Und dann ist sie einfach mit 15, hat sie sich verabschiedet. Wir waren alle bei ihr und wir wissen nicht, der Arzt hat gemeint, wir sollten die Obduktion machen. Aber das wollte die ganze Familie nicht und wir haben sie dann zu Hause bis zur Beerdigung behalten und haben sie dann gehen lassen.
2: Das ist, glaube ich, das Schlimmste, was man sich als Mutter vorstellen kann, was du gerade zusammengefasst hast, weil wir haben im Vorfeld darüber gesprochen, ob das überhaupt Thema der Sendung sein soll. Ich danke dir sehr für deine Offenheit. Tut das gut, darüber zu sprechen?
1: Oder manchmal schon.
2: Es fällt dir nach wie vor schwer, das kann ich gut verstehen. Aber
1: das ist ein großer Verlust.
2: Ja.
1: Aber ich habe ja schon gelernt, mit Verlusten umzugehen durch meinen Bruder. Aber ein Kind gehen lassen ist noch einmal eine Nummer mehr.
2: Würdest du sagen, du bist daran gewachsen oder wie blickst du heute zurück?
1: Ja, Marlies war für mich persönlich absolut und ich glaube auch für unsere Familie eine schöne Lebensaufgabe. Auch die anderen zwei Geschwister haben sich sehr mit der Marlies befasst und haben sie geliebt über alles. Aber natürlich wächst die Familie dran, wächst anders, weil die Kinder wachsen einfach anders auf. Ich kann mich erinnern, der Zwillingsbruder konnte ja die ersten Jahre nie am Spielplatz sein. Wir konnten nicht unter, ich konnte mit den
2: Geht
1: Kindern
2: ja
1: nicht
2: nicht.
1: raus. Sie wurde alle 2 Stunden katheterisiert und ich musste das alles lernen. Ich bin mir ja manchmal vorkommen wie eine Krankenschwester und Mutter. Aber das andere Kind ist da und das andere Kind wollte ich absolut, dass er nicht darunter leidet. Und eine kleine Episode, ich habe nicht gewusst, was ich tun soll. Er kann nie Sand spielen zum Beispiel. Dann habe ich einfach ein großes Gefäß gekauft, Sand reingetan und dann hat er im Wohnzimmer Sand gespielt. Und wir hatten die Bettwäsche auch noch voll Sand. Aber nur um zu zeigen, wie schwierig das ist, wenn man eines hat Fieber und muss zu Hause bleiben, das andere Kind muss aber oder darf absolut normal aufwachsen.
0: Flora Emma Kröss war vieles zugleich, wie wir gehört haben. Ehefrau, Mutter, Unternehmerin und teilweise eben auch Krankenschwester. Gleichzeitig hat sie sich über ihre Jahre hinweg den besonderen Herausforderungen der Betreuer, der Betreuung ihrer Tochter Marlies gestellt, die rund um die Uhr Aufmerksamkeit und Fürsorge benötigt hat. Als Marlies dann im Alter von 15 Jahren verstorben ist, hat dies eine tiefe Spur im Leben der Familie hinterlassen. Ein Kind zu verlieren ist immer schlimm. Es hat mich sehr geprägt. Es war eine Lebensschule, sagt Flora Kröss zurückblickend. Aber sie blickt auch nach vorne und es gibt noch weiteres, was sie uns erzählt, gleich hier im Treffpunkt in wenigen Minuten.

0: 1996 hat Flora Emmer-Kröss gemeinsam mit ihrem Ehemann Ernst Wohlgemuth das Unternehmen EWO gegründet. Was als Südtiroler Familienbetrieb begonnen hat, hat sich zu einem international tätigen Unternehmen im Bereich der Projektierung und Herstellung von Leuchtensystemen entwickelt. Ganze Flughäfen werden mit Beleuchtungssystemen von EWO ausgestattet. Doch wie gelingt es, als Ehepaar gemeinsam ein Unternehmen aufzubauen, Entscheidungen zu treffen und über Jahrzehnte erfolgreich zusammenzuarbeiten?
1: Wir hatten ja unsere Bereiche ganz streng getrennt. Also mein Mann hat bei mir Termin gemacht, wenn er was gebraucht hat, und ich umgekehrt. Es hat natürlich zu Hause übers Geschäft ist immer gesprochen worden. Oder um 5 Uhr früh in der Dusche, du hast nicht vergessen. Also diese Situationen gab es und gibt es heute noch. Aber im Grunde, wenn viel Respekt da ist und Toleranz da ist, Flexibilität und ein bisschen Diplomatie von der Frau, dann schafft man das schon. Ich bin überzeugt, dass jede Frau dasselbe leisten würde wie ich.
2: Sagt sich so einfach.
1: Ich glaube das einfach. Wenn man in der Situation ist, dann schafft man vieles. Viele meinen, sie schaffen es nicht, aber die Situation gibt einem schon die Kraft und den Mut, wieder weiterzumachen.
2: Das finde ich bewundernswert. Der Ernst Wohlgemuth war oder ist eigentlich Schlosser vom Beruf, oder gewesen?
1: Mein Mann ist gelernter Kunstschmied, hat von seinem Vater Handwerk gelernt.
2: So war's.
1: Und hat immer in Metall, also immer in Bronze gearbeitet, nicht in normalen Eisen oder immer in Bronze. Und wir waren dann viel auf Messen im Ausland. Und da gab es Kunden, die sogar die Mülltonnen verkleidet haben in Bronze. Und deshalb ist er eigentlich immer gefordert gewesen, weg von der Familie, zum Ausmessen gehen, zum Montieren gehen. Und ich war mit den Kindern alleine und das war für meinen Mann sicher eine schwere Zeit.
2: Dich da alleine zu lassen. Und gleichzeitig aber auch daran zu denken, dass es eine Zukunft für alle geben muss, für euch beide, für die Kinder. Ja. Und dann kam wie diese Idee mit dem Licht. Irgendwann ist euch offensichtlich ein Licht aufgegangen. Was ist passiert?
1: Ist ganz, eigentlich ganz im Nachhinein banal. Ich habe ja schon gesagt, dass er sogar zwischen Gittern und Gländern und Grabkreuzen und Verkleidungen, wenn das ganze Haus in Bronze gemacht ist, dann findet man einfach keine Leuchte, die dazu passt. Für den Eingang einmal schon, für den Garten nicht. Also irgendwann haben wir gesagt, wieso können wir diese kleinen Leuchten nicht größer machen? Weil in ganz Südtirol hat man nur die Laternen gesehen. Und dann haben wir uns gedacht, ja, wenn wir unsere Kleinen versuchen, das in groß zu machen, dann könnte man die Dörfer verschönern. Also der Schöngeist war bei uns immer schon sehr, sehr verankert. Und das hat mein Mann dann als Autodidakt sich wirklich sich bemüht, die Technik zu lernen, zu verstehen, weil eigentlich ist es schon wieder sehr viel Mut, einfach von einem Handwerk dann plötzlich ins Licht einzusteigen. Und wenn wir da nicht die Besten sind, dann können wir sofort zusammenpacken.
2: Aber da gab es ja schon viel Konkurrenz, nicht?
1: Es gibt ja gibt heute und es gab wahnsinnig viel Konkurrenz.
2: Und dann habt ihr den Mut gehabt, ganz früh auf etwas zu setzen, was heute selbstverständlich ist, auf LED-Leuchten. Also eine Technologie, die damals zu wenig Beachtung gefunden hat, obwohl ihr gesagt habt, das könnte etwas sein für uns, oder wie kam es dazu?
1: Nein, das ist einfach die Entwicklung der Industrie. Fertig. Es hat plötzlich diese Neuerung gegeben und das hat mein Mann super aufgegriffen und hat sofort sich damit befassen und das war der richtige Moment. Wir waren auf der Light and Building in Frankfurt und haben das ganze Programm weggesteckt, gehabt, alles überarbeitet, nur mehr in LED und wir waren die Einzigen. Es gab einzelne große Firmen, die probiert haben, was fast versteckt auszustellen, aber wir haben einfach gar nichts mehr gehabt von der herkömmlichen Technologie und haben das nur mehr mit LED ausgestellt und es war wirklich ein, von da an war es, das war der richtige Riecher.
0: Ja, und von da an ist es für das Unternehmen stetig bergauf gegangen. Aus den Anfängen hat sich ein international erfolgreiches Unternehmen entwickelt, dessen Führung heute in den Händen von Sohn Johannes liegt. Flora Emmer-Kröss selbst hat darüber hinaus zahlreiche weitere Verantwortungen übernommen. Sie ist zum Beispiel Präsidentin von Alperia, war von 2019 bis 2021 Vizepräsidentin des Unternehmerverbandes Südtirol, hat sich als Verwaltungsrätin unter anderem bei der IDM engagiert, sowie Raiffeisen Landesbank Südtirol.

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1: Nach dem Teilansturz des Bozener Gerichtsgebäudes sind 20 Ersatzräumlichkeiten angeboten worden. Auf Sizilien kämpfen die Feuerwehren gegen Waldbrände. Das Wetter: viel Sonnenschein bei 24 bis 30 Grad. Nach dem Teilansturz des Bozener Gerichtsgebäudes sind laut Landesrat Christian Bianchi 20 Angebote für Ersatzräumlichkeiten eingegangen. Die Angebote werden heute gesichtet und gemeinsam mit der Gerichtsleitung bewertet, sagt Bianchi.
2: Das ist eine gute Nachricht. Bis gestern Abend sind 20 Angebote eingegangen. Private haben sich gemeldet und Räume angeboten, die sie zur Verfügung stellen könnten. Das ist ein wichtiges Signal. Es zeigt, dass auch die Bozner Wirtschaft die Lage als ernst erkennt und bereit ist, bei der Lösung des Problems mitzuhelfen.
1: In den nächsten Tagen werden die möglichen Standorte besichtigt. Innerhalb einer Woche soll feststehen, welche Gebäude in Frage kommen, sagt Landesrat Bianchi. Im Zuge der Debatte zum Nachtragshaushalt hat Landeshauptmann Arno Kompatscher eine weitere Senkung der Einkommensteuer IRPEF angekündigt. Sie soll mit dem Haushalt für das Jahr 2027 kommen. Allerdings betonte er auch, dass der Spielraum begrenzt sei. Hannes Beintner.
3: Die gute Haushaltslage mache es möglich, Bürgerinnen und Bürger zu entlasten, sagte der Landeshauptmann. Allerdings könne das Land nur am regionalen Teil der IRPEF schrauben und da habe es bereits vor Jahren eine kräftige Senkung gegeben. Damit seien die Einnahmen aus dem regionalen IRPEF-Zuschlag von 120 Millionen Euro auf 30 Millionen gesunken. Es könne bei weiteren Entlastungen also nicht um mehr als um diese Summe gehen, betonte der Landeshauptmann. Man werde auf jeden Fall versuchen, den Steuerhebel, den Südtirol hat, ganz zu nutzen. Geplant seien unter anderem Entlastungen für Haushalte mit Kindern. Um darüber hinaus den Steuerzahlern Mittel aus dem üppigen Landeshaushalt zurückzugeben, bleibt laut Landeshauptmann Arno Kompatscher die Vergabe von Beiträgen.
1: Für viele landwirtschaftliche Genossenschaften in Südtirol wird das Jahr schwieriger als erwartet. Das zeigt das aktuelle Wirtschaftsbarometer des WIFO. Im Obstbau ist der Absatz der Äpfel zuletzt in Stocken geraten, weil europaweit noch viele Äpfel auf Lager sind. Die Milchgenossenschaften kämpfen mit niedrigeren Milchpreisen und steigenden Kosten. Am stärksten unter Druck steht der Weinbau. Viele Kellereigenossenschaften verkaufen weniger Wein, sowohl in Südtirol als auch im Ausland. Die Waldbrände in Süditalien weiten sich weiter aus. Auf Sizilien kämpfen Feuerwehren, Zivilschutz und Forstdienst gegen zahlreiche Feuer an. Betroffen ist die ganze Insel. Elisabeth Paterli.
4: Sizilien steht in Flammen, so titelt die regionale Reihe im Internet. Die Lage ist auf der ganzen Insel angespannt. In der Provinz Agrigent zum Beispiel bedrohen die Flammen die Kleinstadt Santo Stefano Quisquina. Mehr als 100 Personen wurden vorsorglich in Sicherheit gebracht. Bürgermeister Francesco Cacciatore spricht von einer dramatischen Lage. In den sozialen Medien fordert er alle Bürgerinnen und Bürger dazu auf, ihre Häuser zu verlassen. Auch wichtige Verkehrsverbindungen und landwirtschaftliche Flächen auf der ganzen Insel sind von den Flammen bedroht. In Catania mussten zwei Feuerwehrleute nach einem Einsatz behandelt werden, wegen Erschöpfung. Die Wehrleute sind seit Tagen im Einsatz. Sie setzen auch Löschflugzeuge ein. Hilfe kommt auch von der Nachbarinsel Sardinien. Sie hat ein Löschflugzeug zur Verfügung gestellt.
1: Im Norden Italiens haben Hagelschläge Schäden verursacht. Besonders betroffen waren die Emilia-Romagna, die Lombardei und Venetien. Hausdächer und Photovoltaikanlagen wurden beschädigt. Auf der Autobahn zwischen Bologna und Padua mussten zahlreiche Autofahrer anhalten, weil der Hagel die Windschutzscheiben zerschlagen hatte. In der Provinz Ravenna stürzten mehr als 100 Bäume um. Straßen mussten gesperrt werden. Die EU stellt die Förderung der Kunstbiennale von Venedig ein. Grund dafür ist die umstrittene Teilnahme Russlands. Ein Sprecher der Europäischen Agentur für Bildung und Kultur sagte, Vorhaben, die mit europäischen Steuergeldern finanziert werden, sollten demokratische Werte wahren. Russland achte diese Werte derzeit nicht. Die Leitung der Biennale kündigte an, gegen die Entscheidung vorzugehen. Das Geburtshaus von Adolf Hitler in Braunau in Oberösterreich ist seit heute ein Polizeizentrum. Nach jahrelangem Ringen um eine adäquate Nutzung wurde das Gebäude äußerlich verändert und innerlich modernisiert. In den vergangenen Wochen hat die Exekutive den Bau nach und nach bezogen. Heute wurde das Zentrum feierlich eröffnet, in der Hoffnung, ihm seine Anziehungskraft als Brauner Wallfahrtsort zu nehmen. Der Direktor der Abteilung Mobilität, Martin Balazza, verteidigt die Bauarbeiten auf der Brennerbahnlinie und die damit verbundene Streckensperre. Trotz der Hochreisezeit sei der Sommer der am wenigsten belastende Zeitraum für die Arbeiten, sagt Balazza.
5: Die Sperren sind natürlich immer ungünstig, beziehungsweise es gibt keinen perfekten Zeitpunkt. Aber wir sind hier immer in Abstimmung mit der RFI und wählen Zeiten aus, wo es am wenigsten schmerzhaft ist. Wie im Sommer haben wir weniger Pendler, wegen der Urlaubszeit keine Schüler und auch tendenziell weniger Warenverkehr. Und deshalb ist das der Zeitpunkt, wo wir halt die Sperren machen müssen.
1: Laut Balazza sind die Arbeiten mit Österreich und Venetien abgestimmt, damit die Sperren gebündelt und die Belastung möglichst gering gehalten werden. Die Brennerbahn bleibt zwischen Brixen und dem Brenner noch bis zum 2. August gesperrt. Die Bezirksgemeinschaft Wipptal will mit 10 Einheiten für betreutes Wohnen das Seniorenheim künftig besser auslasten. Wegen akuten Personalmangels sind derzeit über 30 Betten von 90 frei. Betreutes Wohnen brauche einen erheblich geringeren Personaleinsatz, argumentiert Bezirkspräsident Martin Alber.
6: Es wäre großteils mit dem vorhandenen Personal machbar. Es wird keine Einschränkung geben für das Seniorenwohnheim. Wir werden nur zusätzlich Kräfte einsetzen, die sozusagen in dieser flexiblen Rolle einsetzbar sind und weniger dann für das Seniorenwohnheim.
1: Der Gemeinderat von Starzing hat sich dagegen ausgesprochen. Sollte man die neuen Pflegekräfte finden, dann würden jene Menschen, die jetzt auf der Warteliste stehen, ins Hintertreffen geraten, argumentiert der Sterzinger Bürgermeister Peter Volker.
7: Das Problem ist das, dass wenn morgen wir diese Kräfte hätten, dann sind ja die, die ins Altersheim gehen würden, die schon seit langem angesucht haben, schon seit Jahren. Wir haben eine Liste von 150 Personen, die ins Altersheim wollen, in denen fehlt noch der Platz.
1: In einer möglichen Abstimmung ist die Gemeinde Sterzing in der Minderheit. Die bilaterale Körperschaft für das Handwerk in Südtirol hat eine neue Führung. Zum Präsidenten wurde der CNA-Landespräsident Cristiano Cantisani gewählt. Vizepräsident ist künftig Gewerkschafter Martin Voppichler. Die beiden folgen auf Martin Haller und Klaus Schier. 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
8: Einen schönen Mittag und grüß Gott. Beim Wetter, die große Hitze hat sich in den Süden zurückgezogen, vor allem betroffen Sardinien und Sizilien. Da ist extreme Werte hier. In Palermo sank die Temperatur in der vergangenen Nacht nicht unter 30 Grad. Bei uns sind das momentan die Höchstwerte. 30 Grad wären es heute wieder in Bozen, bis zu 22 Grad im oberen Bustertal. Dazu viel, viel Sonne heute im ganzen Land mit nur ein paar flachen Quellwolken über den Bergen. Morgen wird es auch wieder sonnig, wenn auch nicht ganz ungetrübt, denn ein paar Schleierwolken ziehen durch und am Nachmittag kann es am Alpenhauptkamm auch einzelne Regenschauer geben. Wolkenlos dagegen wieder der Freitag und das Wochenende zweigeteilt, der sonnigere Tag wird der Samstag. Zum Abschluss die Temperaturen, gemessen um 12 Uhr in Bozen, Meran und Schlanders jeweils 25 Grad. In Auer und Brixen 24, in Sterzing und Bruneck 21, am Reschen und in Doblach 18 Grad, am Brenner 16, auf der Blose in 2500 Metern 5 Grad, Innsbruck 23, Lienz 22 und Trient 17 Grad. Das war das Wetter mit Dieter Peterlin.
9: Aus der Landesverkehrsmeldezentrale begrüßt Sie Renate Stauder. Auf der Brenner Autobahn gibt es in Fahrtrichtung Süden zwischen Bozen Nord und Neumarkt LKW-Stau und Kolonnenverkehr und Stau wegen Überlastung. Zu Kolonnenverkehr und Stau wegen Überlastung kommt es auch auf folgenden Straßen. Auf der Pustertaler Staatsstraße in beiden Richtungen zwischen Oberfintl und Kienz und in Fachrichtung Inchen zwischen St. Lorenzen und Börcha. Auf der Grönach Staatsstraße taleinwärts bei St. Ulrich und auf der Finchgauer Staatsstraße zwischen Algund und Plaus in beiden Richtungen. Die Penzerjochstraße ist zwischen dem Penzerjoch und Eck bis 18 Uhr wegen Asphaltierungsarbeiten gesperrt. Auf der Schnellstraße Mebo ist zwischen Marling und Meran Südzinig in beiden Richtungen wegen Asphaltierungsarbeiten nur eine Fahrspur befahrbar. Zudem ist in Richtung Bozen die Einfahrt Marling gesperrt. Gute Fahrt!
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10: Ich sage Mahlzeit, schöne Mittagszeit hier bei uns im Treffpunkt. Das Wandern im Gebirge, vor allem Mehrtagestouren, kommt ja immer mehr in Trend. Und das bedeutet, wenn man Mehrtagestouren plant, dann muss man auch für die Übernachtung sorgen. Gut, dass es zahlreiche Schutzhütten gibt, aber jetzt kommt es schon zu einem weiteren Problem. Denn man muss auch dort rechtzeitig reservieren, sonst hat man keine Chance, die geplante Tour über mehrere Tage durchzuführen. Martin Knapp ist der Zuständige im Referat für die Schutzhütten des Alpenvereines. Genau darüber haben wir mit ihm gesprochen. Mehr gleich in wenigen Minuten.

0: Die Ursprungsidee der Schützhütten im AVS, also dem Alpenverein Südtirol, war es, Bergsteigern und Bergsteigerinnen Schutz im alpinen Gelände zu bieten. Heute sind viele Hütten bereits jetzt schon oft für die gesamte Saison ausgebucht, weil alles im Vorfeld geplant wurde. Wie können die Hütten trotzdem noch ihre Schutzfunktion erfüllen? Das hat heute früh Gertrud Brenn unter anderem Martin Knapp gefragt, der zuständig ist für das Referat Hütten und Wege im Alpenverein Südtirol.
1: Ganz ausgebucht werden die Schutzhütten nie sein. Wir haben eine AVS-interne Regelung, dass 10% der Schlafplätze frei bleiben müssen für eventuelle Notfälle oder kurzfristig ankommende Bergwanderer.
2: Aber dieses Gefühl, dass man keinen Platz mehr bekommt, wenn man jetzt anrufen würde und reservieren möchte, ist das nachvollziehbar für Sie?
1: Klar, kann ich mir gut vorstellen, wenn ich mir jetzt eine Bergwanderung aussuche und diese mit einer Hüttenübernachtung verbunden ist, dann ist es sicher unangenehm, wenn ich dort anrufe oder über das Online-Reservierungssystem die Reservierung vornehmen möchte und dann erfahre, dass eben leider kein Lagerplatz mehr da ist. Das ist sicher unangenehm, kann ich absolut nachvollziehen.
2: Ich denke mal, die Südtiroler planen jetzt nicht schon im Februar, welche Hütte sie im August oder im Juli machen möchten. Touristen vielleicht eher? Also wird das dann eher von Touristen alles blockiert?
1: Es wird größtenteils von ausländischen Bergwanderern reserviert und somit stehen eben bestimmte Plätze dann einfach nicht mehr, sind dem nicht mehr frei, sagen wir so. Ja.
2: Nun ist es ja so, dass wir am Berg verschiedene Wetterbedingungen haben und je nachdem, wollen wir auf den Berg oder wollen wir auf die Hütte oder nicht. Also wenn man weiß, dass an diesem Wochenende das schlechte Wetter ist, ich habe aber da gebucht und jetzt sozusagen Absage, dann hat dann wieder einer die Möglichkeit. Nur will ja keiner auf den Berg, wenn es regnet. Also dieses Kurzfristige, damit müssen die Hüttenwirte oder die Schutzhütten dann auch irgendwie umgehen.
1: Damit müssen sie leben, ja klar. Wenn schlechtes Wetter ist und ich oder jemand eine Buchung oder eine Reservierung vorgenommen hat, dann gehört es eigentlich zum guten Ton, dass er absagt, was leider nicht immer passiert. Und dieser Platz würde dann anderen zur Verfügung stehen, aber klar, bei schlechtem Wetter werden wahrscheinlich nicht allzu viele Leute auf den Berg gehen.
2: Sie haben ja gesagt, es gibt ein Online-Reservierungssystem vom AVS. Also wenn ich jetzt reservieren möchte, kann ich natürlich direkt bei der Hütte einfach anrufen, wenn ich eine Nummer habe oder wenn es eine Nummer gibt. Aber es gibt auch online ein Reservierungssystem. Wie funktioniert denn das?
1: Ja, das Online-Reservierungssystem ist ein Portal, das heißt Alpenvereinshütten. Dort kann ich eben sehe ich den Belegungsplan der Hütte und sehe dann sofort, ob da noch Plätze frei sind oder nicht. Alternativ kann ich natürlich auch immer auf der Hütte anrufen oder eine Mail schicken. Das funktioniert genauso noch, ja.
2: Sie haben gesagt, da sind bei diesem Online-Reservierungssystem sind nicht nur diese 11 AVS-Schutzhütten dabei, sondern mehr.
1: Ja, das Portal Alpenvereinshütten ist gebildet worden vom Deutschen, Österreichischen, Schweizer und Südtiroler Alpenverein. Also da sind mittlerweile über 500 Schutzhütten drinnen. Wir haben auch im Portal die ganzen Schutzhütten vom SAT, der Trentiner Bergsteigervereinigung, das sind auch 40 Hütten. Einige private Hütten und auch einige Landesschutzhütten sind da drinnen.
0: Das war Martin Knapp vom AVS. Also, eine Hüttenübernachtung in den Bergen ohne Reservierung, das war mal vielerorts einfacher. Heute sind beliebte Hütten oft schon Monate im Voraus, besonders an den Wochenenden, ausgebucht. Am besten nochmal in der Hütte direkt anrufen, vielleicht gab es ja eine kurzfristige Absage und vielleicht noch ein Tipp, unter der Woche geht es auch oft viel, viel leichter, einen Schlafplatz zu bekommen. Ein weiterer Aspekt ist auch, dass viele die Hütte reservieren und sich gar nicht mal die Mühe machen, dann die Reservierung zu stornieren, sollten sie die Wanderung nicht in Angriff nehmen. Und dann haben andere, die den Platz vielleicht nötiger hätten, das Nachsehen. Das ganze Gespräch, das können Sie auch in unserer Radiomediathek von Rhein-Südtirol jederzeit nachhören. Ja, sie hat das Studio von langer Hand schon reserviert. Ich habe jetzt noch gerade mal 10 Minuten Zeit, dann muss ich raus. Und nein, was heißt, ab 14 Uhr eigentlich, liebe Karin, kommst du an die Reihe.
2: Genau.
0: Dann darfst du hier übernehmen. Und zwar mit folgenden Themen.
3: Genau, Absagen gilt bei uns nicht, wenn das Studio reserviert ist, ganz genau. Wir haben viele spannende Themen, aber vielleicht eins gleich vorweg, Theo. Es wird im ganzen Land gespielt, die Vorhänge gehen auf, gehen zu, wunderbare Stücke kommen auf die Bühne. Und wir haben gleich zu Beginn der Sendung heute beim Quiz zum Café zwei Karten zu verlosen, und zwar für Der Zerrissene von Nestroy. Das wird dieses Jahr bei den Rittner-Sommerspielen aufgeführt. Also damit starten wir schon mal rein in die Sendung heute am Nachmittag.
0: Also, es geht ums Theater und natürlich wird heute, ich kann mir vorstellen, auch wieder gespielt, unser Sommerquiz.
3: Ein Wort, das ich nicht kannte, genau.
0: Fertiges, was ist das Fertige? Das hatten wir heute, was glaubst du?
3: Ja, Fährten, voriges Jahr, oder?
0: Ja, die Spur ist schon richtig, die ist schon richtig, aber das sagt man zu etwas, was man sich aufgespart hat. Also wir haben zum Beispiel noch fertiges Geld übrig vom letzten Jahr.
3: Ach so,
0: oder
3: so
0: noch
3: kannte ich's nicht.
0: Fertige Kartoffel übrig vom letzten Jahr, so in dieser Art. So habe ich es heute gelernt. Ich wusste es auch
3: wunderbar,
0: vorher nicht,
3: also ne? Fährten kenne ich letztes Jahr, das kann
0: jeden
3: ich,
0: Tag mit jeder Sendung ein klein wenig klüger hier auf Rhein-Südtirol. Heute am Nachmittag werden Sie auch wieder klüger bei Karin Durecker, nicht nur wegen unserem Sommerquiz. Danke fürs Dabeisein, bleiben Sie dran, ich sage Mahlzeit und kommen Sie gut durch den Tag.

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3: Einen schönen Mittag wünsche ich Ihnen gemeinsam mit Thomas Rieder an der Technik und Valentina Donner im Sekretariat hier aus dem Sendestudio mit diesen Themen. Wohin mit dem Gericht? Heute werden erste Entscheidungen fallen, wo die vielen Gerichtsämter nach dem Einsturz des Gerichtsgebäudes untergebracht werden. Bei uns hören Sie gleich die neuesten Entwicklungen. Wohin mit dem Geld? Im Landtag steht der Rekordnachtragshaushalt zur Diskussion. Damit sollen viele geplante Maßnahmen der Landesverwaltung finanziell nachgebessert werden. Wir berichten über die Reaktionen. Betreutes Wohnen in der Diskussion. Damit sollen viele geplante Maßnahmen der Landesverwaltung finanziell nachgebessert werden. Wir berichten über die Reaktionen. Betreutes Wohnen in Sterzing ohne Sterzinger

0: Und was gelingt dem FC Südtirol? Nach dem Klassenerhalt in der abgelaufenen Saison richtet sich Südtirols einziger Fußball-Profi-Club beim Trainingslager in Ridnaun neu aus. Wir sind vor Ort dabei und berichten über die neuesten Entwicklungen. Die Ausschreibung für ein Ausweichquartier für die Justizbehörden nach dem Einsturz des Gerichtsgebäudes ist um Mitternacht abgelaufen. 20 Angebote trafen ein. Vorgesehen ist ein Mietvertrag über 6 Jahre, also die Zeit, die für den Wiederaufbau des Gerichtsgebäudes als notwendig erachtet wird. Die Angebote werden am Nachmittag geöffnet. Der Landesrat für Hochbau Christian Bianchi zeigt sich sehr erfreut.
1: Ma intanto possiamo dire una buona notizia, e cioè che sono pervenute entro ieri sera 20 offerte.
2: Das ist eine gute Nachricht. 20 Private, die Raum anbieten. Das ist schon mal sehr wichtig. Das bedeutet, dass die Unternehmer in Bozen den Ernst der Lage erkannt haben. Es sind wirklich viele, die sich bereit zeigen, uns helfen zu wollen, um dieses schwerwiegende Problem zu lösen. Ihnen allen gebührt großer Dank, dass Sie Ihr Angebot legen. Heute Vormittag ging es erst einmal darum, alle Angebote zu sichten, Größe, Art und so weiter der Gebäude, um eine möglichst klaren Überblick zu bekommen. Dann können wir am Nachmittag mit den Verantwortlichen der Justizbehörden weiterarbeiten und die Angebote fürs Erste ordnen.
1: In modo tale che oggi pomeriggio, quando ci incontreremo con il Tribunale, con la Presidente.
2: Sicher werden Lokalaugenscheine folgen. Doch Sie werden entscheiden, welches Gebäude oder welche Gebäude Sie auswählen. Schließlich und endlich verstehen Sie am besten, welche Büros sich am besten eignen.
1: Ma la scelta dovrà essere loro, perché devono essere loro che capiranno in base alle esigenze che hanno quali sono gli uffici più idonei.
0: Das sagt Landesrat Bianchi. Innerhalb höchstens einer Woche werde entschieden. In Kürze wird auch der Ministerialerlass erwartet, der alle nicht dringenden Verhandlungstermine für mehr als 2 Monate aussetzt, also bis zum 30. September. Die Ermittlungen zum Einsturz wurden den Staatsanwälten Igor Secco und Federica Iovene übertragen. Ein Sachverständiger begutachtet die Stabilität der beiden noch stehenden Gebäudeflügel. Nach erster Prüfung sind diese weiterhin zugänglich. Und nun blicken wir in den Landtag. Wie schafft man es, dass die Kaufpreise und Mieten für Wohnungen in Südtirol sinken oder zumindest nicht mehr steigen? Die Frage beschäftigt die Politik seit geraumer Zeit und sie hat auch die Debatte zum Nachtragshaushalt im Landtag beherrscht. Silvia Franceschini mit den Einzelheiten.
3: Wird für die Schaffung von leistbarem Wohnraum genügend öffentliches Geld zur Verfügung gestellt? Die Frage drängt sich auf, wenn es wie im Nachtragshaushalt um die Verteilung von Mitteln geht. Paul Kölnsberger vom Team K findet, die Anstrengungen sind noch nicht groß genug angesichts der dramatischen Lage. Es sei für ein Land und seine Wirtschaft gefährlich, wenn junge Leute lieber im Ausland blieben, weil sie sich eine Wohnung in Südtirol nicht leisten könnten, sagte Kölnsberger.
4: Wir werden es als Gesellschaft teuer bezahlen, wenn unsere Jugend geht und unsere Intelligenz geht. Und das werden wir in Zukunft auch an der IRPEF merken. Die Überarbeitung der Gesellschaft wird dadurch auch noch beschleunigt. Und das ist, ich glaube, dass das eine dramatische Sache ist. Und die sollte eigentlich meines Erachtens wirklich Chefsache im Lande sein.
3: Laut Kölnsberger muss dabei vor allem auf den Mietmarkt geschaut werden. In Bozen beispielsweise gäbe es so gut wie keinen Mietmarkt, was zu zum Teil unzumutbaren Mieten führen würde. Es müsse dringend in leistbare Mietwohnungen investiert werden. Ähnlich argumentierte Zeno Oberkofler von den Grünen. Er betonte, dass vor allem die öffentliche Hand in gemeinnützigen Wohnbau investieren müsse. Sven Knoll von der Südtiroler Freiheit betonte dazu, mehr bauen genüge nicht. Es habe sich gezeigt, dass damit allein die Preise nicht sinken. Landeshauptmann Arno Kompatscher sagt in seiner Replik, die Wohnreform ziele genau darauf ab, Wohnungs- und Mietpreise nicht mehr allein der Marktlogik zu überlassen.
5: Wir haben jetzt eben um die Wohnungen dieser leider in Südtirol problematischen Marktlogik zu entziehen, ja, dass wir hohe Preise haben und die große Nachfrage und das relativ geringe Angebot die Preise noch weiter nach oben treibt, insbesondere der Tourismus. Deshalb haben wir ja gesagt, jetzt gibt es den gemeinnützigen Wohnbau. Da baut die öffentliche Hand Wohnungen, da gibt es keine Marktlogik. Das ist ja genau dann nicht Privatwirtschaft. Die Gemeinden, Stiftungen bauen Wohnungen mit Beitrag des Landes und die werden dann vermietet an die Anzahlsbevölkerung zum Landesmietzins minus X.
3: In die gleiche Richtung

0: Um geht das Wohnen mit Preisbindung, bei dem der Preis mit einer Formel errechnet und nicht vom Markt bestimmt werde, schloss der Landeshauptmann. Wohnbaulandesrätin Uli Meier sagt in ihrer Stellungnahme, mit Beiträgen allein komme man in der Wohnungsfrage nicht weiter. Um das Problem zu lösen, müsse an vielen Stellschrauben gedreht werden. Das beginne bei der Vereinfachung von Abläufen und ende bei der Ausweisung vom Bauland. Hier seien vor allem die Gemeinden in die Pflicht zu nehmen, sagte Meier.
1: Das Wichtigste ist, dass wir die Gemeinden sensibilisieren, an Bord holen und wirklich versuchen, diesen Weg auch effektiv gemeinsam zu gehen. Denn auch das hat sich herausgestellt, nur Bauen im Bestand macht die Wohnung sicher nicht billiger. Denn teilweise ist gerade Bauen im Bestand teuer, kompliziert und viele lassen es von vornherein bleiben, teilweise auch.
0: Umso wichtiger sei es, Zonen auszuweisen, in denen neu gebaut werden kann.
2: So viel über die Diskussionen im Landtag. Silvia Franceschini hat berichtet.
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2: Und wir blicken jetzt ins Wipptal, denn dort schwelt derzeit ein Konflikt zwischen der Bezirksgemeinschaft und der Gemeinde Sterzing. Es geht um die Belegung des Seniorenwohnheimes, das derzeit trotz starker Nachfrage unterbelegt ist. Der Grund: man findet das nötige Pflegepersonal nicht. Soll man nun aber an der Warteliste vorbei 10 Betten für betreutes Wohnen Plus zur Verfügung stellen? Der Sterzinger Gemeinderat hat sich dagegen ausgesprochen. Die umliegenden Gemeinden sind dafür. Thomas Heinz mit den Einzelheiten.
4: Es ist ein Dilemma, das viele grenznahe Pflegeeinrichtungen haben. Die Wartelisten sind lang, trotzdem stehen Betten leer. Pflegepersonal ist gerade dort Mangelware, wo hinter der Staatsgrenze bessere Gehälter locken, wie im Wipptal. Die Idee, einen Teil der leerstehenden Betten für betreutes Wohnen nutzen, wie Bezirkspräsident Martin Alba argumentiert.
5: Das wäre großteils mit dem vorhandenen Personal machbar. Es wird keine Einschränkung geben für das Seniorenwohnheim. Wir werden nur zusätzlich Kräfte einsetzen, die sozusagen in dieser flexiblen Rolle einsetzbar sind und weniger dann für das Seniorenwohnheim.
4: Die Gemeinde Sterzing ist dagegen. Bürgermeister Peter Volker findet:
6: Das Problem ist das, dass wenn morgen wir diese Kräfte hätten, dann sind ja die, die ins Altersheim gehen würden, die schon seit langem angesucht haben, schon seit Jahren. Wir haben eine Liste von 150 Personen, die ins Altersheim wollen. In dem fehlt noch der Platz. Und wenn man sagt, das ist nur vorübergehend, dass man sagt, dort die Menschen, die was man jetzt aufnehmen tut, für dieses Angebot betreutes Wohnen Plus, die müssen danach das verlassen. Also wie das sind keine Paktler, die geben alles auf. Das ist für die etwas Definitives und nicht etwas Temporäres.
4: Bei der Belegung eines Seniorenwohnheimes geht es auch um die Deckung der Kosten. Derzeit gibt es ein jährliches Defizit im sechsstelligen Bereich, das sich die beteiligten Gemeinden aufteilen müssen. Trotzdem meint Volker: Vor allem für ältere Menschen brauche es Planungssicherheit.
6: Ich mache ein Beispiel. Wenn heute einer in Soltersheim umgeht für betreutes Wohnen, dann geht er davon aus, dass das fix ist. Der gibt doch einmal alles aus, der gibt die Wohnung alles. Was tut denn der danach noch? Wenn es heißt, jetzt brauchen wir das Bett wieder für die anderen, wo geht der hin? Frage. Wenn es noch heißt, dann werden wir schon etwas dienen. Das ist für mich zu wenig.
4: Alba dagegen meint, es blieben noch genügend Betten frei. Und in Sachen betreutes Wohnen seien die umliegenden Gemeinden, etwa der Brenner, seine eigene, nicht untätig.
5: Dann werden wir reagieren und die Personen irgendwo anders unterbringen. Wir wissen jetzt, dass wir noch Zeit haben bis dorthin, weil es sicher nicht so schnell gehen wird. Und wir machen uns jetzt schon Gedanken, welche Strukturen wir parallel dazu errichten werden.
4: Fakt ist, innerhalb des Seniorenwohnheimes Wipptal ist die Gemeinde Sterzing Minderheitseigentümer und wird sich wohl einem Mehrheitsentscheid beugen müssen.
2: So viel also aus Sterzing. Und wir bleiben gleich thematisch im Eisackhundtal und im Wipptal, denn bis zum 2. August ist die Brennerbahnlinie gesperrt. Wer mit dem Zug verreist, muss deshalb zwischen Brixen und Innsbruck mit Ersatzbussen fahren. Denn nicht nur auf Südtiroler Seite wird an der Bahnlinie gearbeitet, auch zwischen dem Brenner und Innsbruck. Für Unmut sorgt die Sperre unter Bahnreisenden und auch im Transportsektor, denn Güterzüge müssen einen großen Umweg machen. Alexandra Havlin hat über die Sperre und die Arbeiten mit dem Direktor des Landesressorts Mobilität, Martin Wallatzer, gesprochen.
7: Die Brennerbahnlinie ist komplett gesperrt, Herr Valazza, und das in der Hochreisezeit im Sommer. Wie günstig, wie ungünstig ist denn das Timing?
8: Wir haben jetzt eine Sperre vom 18. Juli bis 2. August von Brixen bis Brenner. Das heißt, der Abschnitt zum Beispiel Brixen-Bozen-Meran ist befahrbar, da gibt es auch die Züge. Die Sperren sind natürlich immer ungünstig, beziehungsweise es gibt keinen perfekten Zeitpunkt. Aber wir sind hier immer in Abstimmung mit der RFI und wählen Zeiten aus, wo es am wenigsten schmerzhaft ist. Wie im Sommer haben wir weniger Pendler, wegen der Urlaubszeit keine Schüler und auch tendenziell weniger Warenverkehr. Und deshalb ist das der Zeitpunkt, wo wir halt die Sperren machen müssen.
7: Auch auf österreichischer Seite wird zeitgleich gebaut. Wie eng war da die Abstimmung, um das komplette Chaos zu vermeiden?
8: Ja, hier muss ich sagen, gibt es eine sehr gute Abstimmung seit einigen Jahren, dass immer Sperren kombiniert werden. Es wird gleichzeitig in Nordtirol auch gesperrt und gearbeitet. Es wird im Süden, im Bereich Verona gearbeitet und dort gesperrt, damit man hier eine Sperre möglichst gut ausnutzen kann und viele Arbeiten gleichzeitig machen kann, damit hier nicht jeder einzeln sperrt und dann sozusagen die Sperrzeiten vervielfacht werden.
7: Für die Reisenden sind Ersatzbusse eingerichtet worden. Es gibt auch Direktbusse, wie zwischen Brixen und Franzensfeste. Wie gut wird denn das Angebot bisher angenommen?
8: Also wir haben derzeit ca. 25 Busse pro Tag im Einsatz mit 50 Fahrern, mehrere Turnusse. Da haben wir einen Halbstundentakt, teilweise in den Stoßzeiten auch einen Viertelstundentakt zwischen Franzensfeste oder Brixen, Franzensfeste und Brenner. Und der wird recht gut angenommen. Wir sind auch dabei, immer zu schauen, gibt es Probleme, gibt es Reklamationen, bessern punktuell nach, wo notwendig, und werden dann auch nach dieser Sperre analysieren, was hat gut geklappt, was müssen wir in Zukunft verbessern.
7: Und ist nach dem 2. August mit freier Fahrt auf der Schiene zu rechnen oder wird es weitere Baustellen, weitere Sperrungen geben?
8: Also wir bekommen im Herbst immer von RFI, vom Schienennetzbetreiber, eine Vorausschau für die kommenden 2 Jahre. Im Moment ist es so, dass diese Sperre jetzt eine der letzten großen Sperren sein wird. Aber natürlich wissen wir, dass sehr viel in die Schiene investiert wird. Hier hat es einen Rückstau an Investitionen über Jahrzehnte gegeben. Und wir wollen natürlich, dass die Schiene potenziert, sicherer, zuverlässiger wird für die Zukunft. Denn sie soll das Rückgrat der öffentlichen Mobilität sein.
7: Und befürchtet man, dass viele Reisende jetzt auf die Autobahn ausweichen und da das Verkehrsaufkommen einfach sehr, sehr hoch wird, jetzt gerade im Sommer?
8: Also wir merken natürlich, dass der Schienenersatzdienst, der Busse, auch wenn wir die gut organisieren, nicht die gleiche Qualität abbildet wie der Zug selber. Das heißt, es gibt da tendenziell schon einige, die das Auto nehmen. Aber wir merken dann, dass sie dann auch schnell wieder zurückkommen auf den Zug, weil dort die Qualität doch und die Reisestandard doch sehr hoch ist.
2: Das sagt der Ressortdirektor Martin Valazza. Was ein Manager des Schienennetzbetreibers RFI zu den Arbeiten sagt, das sehen Sie am Abend in der Tagesschau im Fernsehen von Rai Südtirol.
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2: Und um 12.44 Uhr wechseln wir das Thema. Eine Großrazzia in ganz Italien hat die Debatte um die Jugendkriminalität auch in Südtirol befeuert. In 44 Provinzen wurden mehr als 500 junge Menschen festgenommen und mehr als 950 Personen angezeigt. In Südtirol konzentrierte sich die Razzia laut Angaben der Questur vor allem auf Bozen. Es ging um Straftaten gegen Personen und gegen Eigentum sowie Drogendelikte. Ermittler und Politik sprechen von einem ernstzunehmenden Phänomen, vor allem auch in Südtirol. Barbara Reich berichtet.
9: 41 Jugendliche sind in Südtirol im Rahmen einer staatsweiten Polizeirazzia angezeigt worden. 3 wurden festgenommen. Es gab 7 Hausdurchsuchungen. Eine Aktion, die zeige, dass Jugendkriminalität auch in Südtirol existiert, sagt Senatorin Julia Unterberger.
10: Die Jugendkriminalität nimmt leider immer mehr zu. Die Ausrichtung des Staates war immer, dass man Jugendliche besonders behandelt, dass man ihnen die Chance gibt, dass sie sich wieder eingliedern in die Gesellschaft und so weiter. Das ist gut und recht, aber man muss schon auch schauen, dass die Jugendkriminalität nicht die Sicherheit eines ganzen Gebietes in Mitleidenschaft zieht.
9: Unterberger begrüßt deshalb das jüngste Eingreifen der Polizei gegen die Jugendkriminalität.
10: Es gibt schon genügend Handhabe, sowohl prozessrechtlicher Natur als auch was das Strafrecht selbst anbelangt. Aber manchmal hat man das Gefühl, dass diese Maßnahmen nicht genutzt werden, dass die Kleinkriminalität so unter den Teppich gekehrt wird, so nach dem Motto, ja, das sind so Kleinigkeiten, die verfolgt man nicht wirklich. Es ist ein Problem, das man nicht unterschätzen sollte und wo der Staat auch zeigen muss, den Jugendlichen, dass sie bestraft werden, wenn sie immer wieder dieselben kriminellen Machenschaften wiederholen.
7: Die Senatorin befürwortet, dass durch das letzte Sicherheitsdekret gewisse Strafmaßnahmen für Erwachsene jetzt auch für Jugendliche gelten, etwa das Aufenthaltsverbot für bestimmte öffentliche Bereiche. Außerdem müssen Eltern Strafe zahlen, wenn ein Jugendlicher wiederholt straffällig wird.
10: Ich finde das gut, ich finde es richtig, dass die Eltern mit einbezogen werden, weil sie sind schließlich die Erziehungsbeauftragten für ihre Kinder. Und ich finde es auch richtig, dass die Maßnahme in diesem Sicherheitsdekret nicht nur für Jugendliche ab 14 vorgesehen ist, sondern sogar ab 12.
7: Damit spricht Unterberger das neue Sicherheitsdekret an. Eine polizeiliche Verwarnung soll dann auch gegen Minderjährige im Alter von 12 bis 14 Jahren verhängt werden können. In Meran gab es noch im Frühjahr Probleme mit 12-Jährigen, die sich zu einer sogenannten Babygang zusammengetan hatten. Hier hat sich die Lage laut Bürgermeisterin Katharina Zeller mittlerweile entspannt.
11: Wir sind dann sehr intensiv da dahinter geblieben und auch in Zusammenarbeit mit der Staatsanwaltschaft, mit dem Jugendgericht, mit den Sozialdiensten, mit den verschiedenen Sicherheitskräften ist es uns dann gelungen, diese Situation zu entschärfen. Gewisse Köpfe dieser Gruppen wurden in Strukturen untergebracht, in erzieherischen Strukturen, wo sie derzeit eben von Meran dann auch weggebracht wurden. Und das hat die Situation sehr stark verbessert und man hat auch wirklich festgestellt, dass die anderen Mitglieder dieser Gruppen sich dann auch wieder an die Regeln gehalten haben und es keine Vorfälle mehr gegeben hat.
7: Zeller hofft, dass dies nun auch so bleibt. Unterschätzen, da stimmt sie mit ihrer Mutter, Senatorin Julia Unterberger, überein, will aber auch sie das Problem der Jugendkriminalität nicht.
2: Und von der Jugendkriminalität blicken wir auf die Sicherheit auf der Straße. Ein neues Dekret aus Rom verschärft die Regeln für die Geschwindigkeitskontrollen. Blitzer müssen künftig geeicht und homologiert sein. Aber auch für die Polizei gelten strengere Vorgaben. Dazu hat Matthias Ungerer mit Christian Karli, dem Präsidenten der Vereinigung der Südtiroler Ortspolizisten, gesprochen.
12: Das Land hat ja die Gemeinden am Montag darüber informiert, dass es in Zukunft wohl nur mehr wenige fest installierte Blitzer geben wird. Nun denken sich in Südtirol wahrscheinlich viele, die orangen Boxen kommen jetzt alle weg. Aber diese Boxen sind keine fixen Radargeräte. Klären Sie uns hier mal ganz kurz auf, welche unterschiedlichen Typen es denn beim Blitzen gibt.
13: Also wir haben beim Blitzen einige unterschiedliche Typen. Einmal ist die Feststellung vor Ort, das heißt, man muss anhalten und eben dem Übertreter die Vorhalt und Übertretung sofort vorhalten. Das ist zum Beispiel zurzeit für alle Geschwindigkeitskontrollen vorgeschrieben, weil das Regierungskommissariat noch keine Straßenabschnitte ausgewiesen hat, wo man eben nur blitzen muss und dann eventuell die Strafe nachschicken kann. Das, wie gesagt, wäre dann die zweite Variante. Da müssen jetzt die Gemeinden nochmals ihre Bedürfnisse anmelden beim Regierungskommissariat. Und dann gibt es die dritte Variante, dass man eben auch Geschwindigkeitsgeräte installieren kann, auch immer mit Dekret des Präfekten, wo das Gerät installiert ist und keine Polizei vor Ort sein muss, sondern die Übertragung direkt an die Computer im Polizeikommando geht. Auch diese Stellen müssen, wie gesagt, vom Dekret des Regierungskommissars ausgewiesen werden.
12: Also wir haben jetzt gehört, geblitzt werden darf fast immer nur, wenn die Polizei auch anwesend ist und die Strafe umgehend ausstellen kann. Bei orangen Boxen ist das dann nicht der Fall. Also diese können auch weiterhin stehen bleiben. Da wird auch nach wie vor eventuell ein Gerät eingebaut werden können. Dann muss aber der Fahrer, die Fahrerin im Anschluss angehalten werden.
13: Das ist korrekt so. Wie gesagt, die Speedcheckbox ist ja nur ein Behälter, wo ein Radargerät installiert werden kann. Wir können das Radargerät genauso gut auf einen Dreifuß neben der Speedcheckbox installieren. Also das ist nur die Halterung sozusagen. Und die Ausnahmen gibt es zurzeit nur auf Autobahnen und Schnellstraßen. Die sind ausgenommen. Aber alle anderen Straßen sind zurzeit so, dass man das sofort aufhalten muss und die Übertretung sofort vorhalten muss.
2: So erklärt der Ortspolizist Christian Karli die neuen Regelungen zum Blitzen. Eine genaue Auflistung der Regelungen, die finden Sie online bei uns auf bz.rheinnews.it. Von den Straßenblitzern kommen wir jetzt im Mittagsmagazin um 10 vor 1 zum Sport. Die Fußball-Weltmeisterschaft ist erst gerade vorbei. Da beginnt für Südtirols wichtigsten Fußballverein schon wieder die Arbeit. Denn der FC Südtirol bereitet sich auf die neue Serie B-Saison vor. Traditionell macht er das in Ridnaun, auf dem Fußballplatz in Stange, sieht man heuer aber viele neue Gesichter. Aus Stange ist uns jetzt Peter Thalmann zugeschaltet.
14: Es ist wieder Stange. Zum 15. Mal in Folge bereitet sich Südtirols einzige Profifußballmannschaft auf die neue Saison, auf das neue Serie B-Abenteuer im Webtal vor. Gleicher Ort, aber viele neue Gesichter, denn der FC Südtirol hat sich einem neuen Kurs verschrieben. Weg vom Defensivfußball, den Castori und Bisoli gepredigt haben, hin zu einem offensiveren, attraktiveren Spielstil. Der neue Trainer Davide Possanzini, selbst ehemaliger Serie A-Stürmer, steht auf Ballbesitzfußball. Dass dieser erfolgreich sein kann, haben die Spanier bei dieser Fußball-Weltmeisterschaft bewiesen. Sie haben gegen Argentinien im Finale gewonnen, die ja auch nur auf alles getreten haben, was sich bewegt hat. Für den neuen Kurs braucht es aber auch neue Spieler. 7 sind schon da, unter anderem ein Nationalspieler aus Guadeloupe und einer aus Kap Verde. Weitere sollen noch kommen. Einer, der immer noch da ist, ist Raphael Kofler. Das Rablander Abwehrjuwel trainiert brav mit. Sein Name wird immer öfters mit Serie A-Club Cagliari in Verbindung gebracht. Er selbst sagt, er kümmert sich nicht darum, er denkt nur ans Fußballspielen. Dem bodenständigen Rablander glaubt man das auch. Wer aber vielleicht schon etwas mehr weiß, ist der technische Direktor Hannes Fink.
15: Ja, er ist noch zu 100% ein Spieler des FC Südtirol. Er trainiert gut, ihm geht es körperlich wieder gut. Dann noch der Verletzung vom letzten Jahr, deswegen ist sein Vater, dass wir da haben. Er ist ein Verein interessiert, aber im Moment gibt es nichts Neues und sein Vater, dass wir den da haben.
14: Jetzt seid ihr in die neue Saison gestartet, in das neue Abenteuer gestartet. Wie sind so die ersten Eindrücke?
15: Gut, es wird gut trainiert. Wie wir schon vor der Saison gesprochen haben, es wird die Identität der Mannschaft, der Fußballidentität wie verändert. Es wird darum gearbeitet. Der Trainer und sein Trainerteam arbeiten sehr gut in meinen Augen, sehr intensiv. Die Mannschaft vom Gefühl her zieht voll mit. Deswegen geht es darum, jeden Tag sich versuchen zu verbessern, körperlich, aber auch was die Idee umgeht, ist mehr zu verinnerlichen und zu automatisieren.
14: Wie schwierig ist es, eine Mannschaft, die eher ein defensives Konzept verfolgt hat, auf ein offensives Konzept umzustellen?
15: Ja, natürlich sind Konzepte komplett neu. Ein paar Spieler tun sich leichter, verinnerlichen die schneller, ein paar brauchen ein bisschen länger. Es gibt auch neue Spieler, die wir dazugebracht haben. Deswegen die Mannschaft ist auch noch in der Veränderung. Aber es gibt, glaube ich, schon ein paar Sachen, was schon gut funktionieren für die kurze Zeit. Aber natürlich steht noch sehr, sehr viel Arbeit vor uns.
14: 7 neue Spieler sind bereits gekommen. Weitere sollen noch folgen.
15: Ja, wir hatten die eine und die andere Idee haben wir noch. Aber wie gesagt, im Fußballmarkt ist es nicht so, dass man alles selber entscheiden kann. Es muss sich ein bisschen einkastrieren. Man muss ein paar Sachen einkriegen, was die Abgänge angeht. Und dann bin ich überzeugt, wenn wir die 2-3 Sachen umsetzen, dass die Mannschaft konkurrenzfähig ist. Und natürlich muss man es auf den Platz bringen.
14: Vielen Dank, Hannes Fink. Und damit gebe ich zurück ins Studio nach Purzen.
2: Danke, Peter Thalmann. Die Bilder des Trainingsauftakts des FC Südtirol in Ridnauntal, die sehen Sie dann am Abend in der Tagesschau.
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2: Und um 1:05 blicken wir nach Österreich. Das Geburtshaus von Adolf Hitler in Braunau in Oberösterreich ist seit heute ein Polizeizentrum. Nach jahrelangem Ringen um eine neue Nutzung wurde das Gebäude äußerlich verändert und innerlich modernisiert. In den vergangenen Wochen hat die Exekutive den Bau nach und nach bezogen. Heute wurde das Zentrum feierlich eröffnet, in der Hoffnung, ihm seine Anziehungskraft als Brauner Wallfahrtsort zu nehmen. Aus Braunau berichtet ARD-Kollege David Freches.
16: Eine Bäckerei, ein Bioladen und ein Herrenfriseur. Es sind gewöhnliche Innenstadtgeschäfte um das Gebäude mit der weißen Fassade angesiedelt. Das Gebäude, das in Braunau am Inn im Fokus steht. Es ist das Geburtshaus von Adolf Hitler und künftig ein Polizeirevier. Johannes Weidbacher von der konservativen ÖVP ist der Bürgermeister in Braunau. Er sagt,
17: dass aus Braunauer Sicht jetzt zur jahrhundertelangen Geschichte des Hauses ein weiteres Kapitel hinzukommt und es wird wahrscheinlich die Diskussion um die Nachnutzung beenden.
16: Und diese Diskussion gab es jahrelang. In den 1970ern war das Gebäude eine Schule, danach das Zuhause der Lebenshilfe in Oberösterreich. Als die vor 15 Jahren auszog, stand das baufällige Gebäude leer. Eine Einigung mit der damaligen Eigentümerin, wie das Haus angemessen weitergenutzt werden könne, gab es nicht. Sie wurde schließlich enteignet. Seit 2017 gehört das Gebäude nun der Republik Österreich. Es folgten Debatten über ein neues Konzept, Umbauarbeiten, eine neue Fassade und nun die Eröffnung des Polizeireviers. Die Meinungen dazu in Braunau unterschiedlich.
18: Also im Großen und Ganzen sind wir, glaube ich, alle hier zufrieden. Wir waren beunruhigt, dass es schlimmer wird.
19: Ja, wir haben halt so Erlebnisse gehabt, waren manchmal Hitlers Geburtstag, da waren dann schon mehr so Versammlungen.
20: Ich hätte lieber gehabt, dass das Haus sinnvoll unter Anführungszeichen eine karitative Institution, das reinkommt.
21: Ich finde eine gute Lösung.
22: Da sieht man gleich, wer da auffällig ist.
16: Die Stadt sagt, die Polizeistation kommt auch in der Hoffnung, das Haus als Pilgerstätte für einschlägig rechte Kreise unattraktiv zu machen. Entsprechende Vorfälle gab es immer wieder. Eine Expertenkommission hatte auch diskutiert, ob das Haus abgerissen oder einer Gedenkstätte weichen soll und sich schließlich bewusst dagegen entschieden. Denn auch dann hätte die Stadt kaum kontrollieren können, wer den Ort wie als Pilgerstätte aufsucht. Man wolle die Geschichte mit einem Abriss auch nicht einfach verdrängen. Die Polizei würde den Ort neutralisieren, auch weil es bei einem Polizeirevier leichter sei, Überwachungskameras an der Fassade anzubringen. Florian Kotanko ist Historiker und in Braunau Obmann im Verein für Zeitgeschichte. Er sagt dazu,
23: ich glaube nicht, dass es an der Position Braunaus als Geburtsort Hitlers irgendetwas ändert. Eine Veränderung eines Hauses ändert an der Bekanntheit oder an der Konnotation nichts. Und es werden auch nach wie vor Leute herkommen und werden dann die neue Fassade fotografieren. Es ist meiner Meinung nach keine Neutralisierung möglich.
16: Dass dort nun die Polizei unterkomme, dagegen spreche nichts. Sie sei eine Behörde, die dem demokratischen Rechtsstaat unterstehe, sagt der Historiker. Und gleichzeitig wäre für ihn die Fortsetzung der Lebenshilfe eine Option gewesen, sinngemäß als großer symbolischer Kontrast. Auf der einen Seite ein Rückzugsort für Menschen mit Behinderung, auf der anderen Seite das Geburtshaus des Mannes, der für das Dritte Reich seine menschenfeindliche Haltung und auch die Euthanasie stand.
23: Man kann mit der Entscheidung einverstanden sein oder auch nicht, aber es ist jedenfalls entschieden und damit muss man sich zufrieden geben.
16: Florian Kotanko kann sich kaum vorstellen, dass Menschen vor dem Haus künftig noch Kränze niederlegen oder den auch in Österreich verbotenen Hitlergruß zeigen, weil sie das eben künftig direkt vor einer Polizeiwache täten.
2: So viel also zum Geburtshaus von Adolf Hitler in Braunau, das jetzt zu einer Polizeistation umgebaut wurde. Das war das Mittagsmagazin. Sie finden die wichtigsten Themen auch auf unserer Nachrichtenseite im Internet und zwar unter bz.rheinnews.it. So etwa die neuesten Entwicklungen zum Gerichtsgebäude, der Streit im Wipptal um betreutes Wohnen oder die Debatte im Landtag um den Nachtragshaushalt und auch den Trainingsstart des FC Südtirol. Hier geht es jetzt weiter mit den Nachrichten. Bis hierhin sage ich danke fürs Zuhören und wünsche Ihnen im Namen des Mittagsmagazin-Teams noch einen schönen Nachmittag.
3: 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Hier sind die Nachrichten mit Dieter Scotz. Nach dem Teileinsturz des Bozener Gerichtsgebäudes sind 20 Ersatzräumlichkeiten angeboten worden. Auf Sizilien kämpfen die Feuerwehren gegen Waldbrände. Das Wetter, viel Sonnenschein bei 24 bis 30 Grad. Nach dem Teileinsturz des Bozener Gerichtsgebäudes sind laut Landesrat Christian Bianchi 20 Angebote für Ersatzräumlichkeiten eingegangen. Die Angebote werden heute gesichtet und gemeinsam mit der Gerichtsleitung bewertet, sagt Bianchi.
0: Das ist eine gute Nachricht. Bis gestern Abend sind 20 Angebote eingegangen. Private haben sich gemeldet und Räume angeboten, die sie zur Verfügung stellen könnten. Das ist ein wichtiges Signal. Es zeigt, dass auch die Bozner Wirtschaft die Lage als ernst erkennt und bereit ist, bei der Lösung des Problems mitzuhelfen.
1: Innerhalb einer Woche soll feststehen, welche Gebäude in Frage kommen, sagt Landesrat Bianchi. Im Zuge der Debatte zum Nachtragshaushalt hat Landeshauptmann Arno Kompatscher eine weitere Senkung der Einkommensteuer IRPEF angekündigt. Sie soll mit dem Haushalt für das Jahr 2027 kommen. Allerdings betonte Kompatscher auch, dass der Spielraum begrenzt sei. Hannes Beintner.
6: Die gute Haushaltslage mache es möglich, Bürgerinnen und Bürger zu entlasten, sagte der Landeshauptmann. Allerdings könne das Land nur am regionalen Teil der IRPEF schrauben und da habe es bereits vor Jahren eine kräftige Senkung gegeben. Damit seien die Einnahmen aus dem regionalen IRPEF-Zuschlag von 120 Millionen Euro auf 30 Millionen gesunken. Es könne bei weiteren Entlastungen also nicht um mehr als um diese Summe gehen, betonte der Landeshauptmann. Man werde auf jeden Fall versuchen, den Steuerhebel, den Südtirol hat, ganz zu nutzen. Geplant seien unter anderem Entlastungen für Haushalte mit Kindern. Um darüber hinaus den Steuerzahlern Mittel aus dem üppigen Landeshaushalt zurückzugeben, bleibt laut Landeshauptmann Arno Kompatscher die Vergabe von Beiträgen.
1: Für viele landwirtschaftliche Genossenschaften in Südtirol wird das Jahr schwieriger als erwartet. Das zeigt das aktuelle Wirtschaftsbarometer des WIFO. Im Obstbau ist der Absatz der Äpfel zuletzt in Stocken geraten, weil europaweit noch viele Äpfel auf Lager sind. Die Milchgenossenschaften kämpfen mit niedrigeren Milchpreisen und steigenden Kosten. Am stärksten unter Druck steht der Weinbau. Viele Kellereigenossenschaften verkaufen weniger Wein, sowohl in Südtirol als auch im Ausland. Die Waldbrände in Süditalien weiten sich weiter aus. Auf Sizilien kämpfen Feuerwehren, Zivilschutz und Forstdienst gegen zahlreiche Feuer an. Betroffen ist die ganze Insel. Elisabeth Bartele.
21: Sizilien steht in Flammen, so titelt die regionale Reihe im Internet. Die Lage ist auf der ganzen Insel angespannt. In der Provinz Agrigent zum Beispiel bedrohen die Flammen die Kleinstadt Santo Stefano Quisquina. Mehr als 100 Personen wurden vorsorglich in Sicherheit gebracht. Bürgermeister Francesco Cacciatore spricht von einer dramatischen Lage. In den sozialen Medien fordert er alle Bürgerinnen und Bürger dazu auf, ihre Häuser zu verlassen. Auch wichtige Verkehrsverbindungen und landwirtschaftliche Flächen auf der ganzen Insel sind von den Flammen bedroht. In Catania mussten zwei Feuerwehrleute nach einem Einsatz behandelt werden, wegen Erschöpfung. Die Wehrleute sind seit Tagen im Einsatz. Sie setzen auch Löschflugzeuge ein. Hilfe kommt auch von der Nachbarinsel Sardinien. Sie hat ein Löschflugzeug zur Verfügung gestellt.
1: Im Norden Italiens haben Hagelschläge Schäden verursacht. Besonders betroffen waren die Emilia-Romagna, die Lombardei und Venetien. Hausdächer und Photovoltaikanlagen wurden beschädigt. Auf der Autobahn zwischen Bologna und Padua mussten zahlreiche Autofahrer anhalten, weil der Hagel die Windschutzscheiben zerschlagen hatte. In der Provinz Ravenna stürzten mehr als 100 Bäume um, Straßen mussten gesperrt werden. Die EU stellt die Förderung der Kunstbiennale von Venedig ein. Grund dafür ist die strittige Teilnahme Russlands. Ein Sprecher der Europäischen Agentur für Bildung und Kultur sagte, Vorhaben, die mit europäischen Steuergeldern finanziert werden, sollten demokratische Werte wahren. Russland achte diese Werte derzeit nicht. Die Leitung der Biennale kündigte an, gegen die Entscheidung vorzugehen. Das Geburtshaus von Adolf Hitler in Braunau in Oberösterreich ist seit heute ein Polizeizentrum. Nach jahrelangem Ringen um eine adäquate Nutzung wurde das Gebäude äußerlich verändert und innerlich modernisiert. In den vergangenen Wochen hat die Exekutive den Bau nach und nach bezogen. Heute wurde das Zentrum feierlich eröffnet, in der Hoffnung, ihm seine Anziehungskraft als Braunauer Wallfahrtsort zu nehmen. Der Direktor der Abteilung Mobilität, Martin Valazza, verteidigt die Bauarbeiten auf der Brennerbahnlinie und die damit verbundene Streckensperre. Trotz der Hochreisezeit sei der Sommer der am wenigsten belastende Zeitraum für die Arbeiten, sagt Valazza.
4: Die Sperren sind natürlich immer ungünstig, beziehungsweise es gibt keinen perfekten Zeitpunkt. Aber wir sind hier immer in Abstimmung mit der RFI und wählen Zeiten aus, wo es am wenigsten schmerzhaft ist. Wie im Sommer haben wir weniger Pendler, wegen der Urlaubszeit keine Schüler und auch tendenziell weniger Warenverkehr. Und deshalb ist das der Zeitpunkt, wo wir halt die Sperren machen müssen.
1: Laut Valazza sind die Arbeiten mit Österreich und Venezien abgestimmt, damit die Sperren gebündelt und die Belastung möglichst gering gehalten werden. Die Brennerbahn bleibt zwischen Brixen und dem Brenner noch bis zum 2. August gesperrt. Die Bezirksgemeinschaft Wipptal will mit 10 Einheiten für betreutes Wohnen das Seniorenheim künftig besser auslasten. Wegen akuten Personalmangels sind derzeit über 30 Betten von 90 frei. Betreutes Wohnen brauche einen erheblich geringeren Personaleinsatz, argumentiert Bezirkspräsident Martin Albor.
5: Das wäre großteils mit dem vorhandenen Personal machbar. Es wird keine Einschränkung geben für das Seniorenwohnheim. Wir werden nur zusätzlich Kräfte einsetzen, die sozusagen in dieser flexiblen Rolle einsetzbar sind und weniger dann für das Seniorenwohnheim.
1: Der Gemeinderat von Sterzing hat sich dagegen ausgesprochen. Sollte man die neuen Pflegekräfte finden, dann würden jene Menschen, die jetzt auf der Warteliste stehen, ins Hintertreffen geraten, argumentiert der Sterzinger Bürgermeister Peter Volker.
8: Das Problem ist das, dass wenn morgen wir diese Kräfte hätten, dann sind ja die, die ins Altersheim gehen würden, die schon seit langem angesucht haben, schon seit Jahren. Wir haben eine Liste von 150 Personen, die ins Altersheim wollen. In dem fehlt noch der Platz.
1: In einer möglichen Abstimmung ist die Gemeinde Sterzing in der Minderheit. Die bilaterale Körperschaft für das Handwerk in Südtirol hat eine neue Führung. Zum Präsidenten wurde Cristiano Cantisani gewählt. Vizepräsident ist künftig Gewerkschafter Martin Vorpichler. Die beiden folgen auf Martin Haller und Klaus Schier. Von Rai Südtirol hörten Sie Nachrichten. Redaktion Elisabeth Paterli und Matthias Ungerer.
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9: Einen schönen Mittag und grüß Gott. Beim Wetter, die große Hitze hat sich in den Süden zurückgezogen, vor allem betroffen Sardinien und Sizilien, da es extreme Werte hier. In Palermo sank die Temperatur in der vergangenen Nacht nicht unter 30 Grad. Bei uns sind das momentan die Höchstwerte. 30 Grad werden es heute wieder in Bozen, bis zu 22 Grad im oberen Bustertal. Dazu viel, viel Sonne heute im ganzen Land mit nur ein paar flachen Quellwolken über den Bergen. Morgen wird es auch wieder sonnig, wenn auch nicht ganz ungetrübt, denn ein paar Schleierwolken ziehen durch und am Nachmittag kann es am Alpenhauptkamm auch einzelne Regenschauer geben. Wolkenlos dagegen wieder der Freitag und das Wochenende zweigeteilt. Der sonnigere Tag wird der Samstag. Das war das Wetter mit Dieter Peterlin.
24: Schönen Nachmittag wünscht Daniel Hofer auf der Landesverkehrsmeilezentrale. Auf der Brenner-Autobahn in Fahrtrichtung Süden zwischen Klausen und Bozen Nord sowie auf der Bustertaler Staatsstraße in Fahrtrichtung Innichen zwischen St. Lorenzen und Bercha Kolonnenverkehr und Stau wegen Überlastung. Und auf der Brenner-Autobahn immer in Fahrtrichtung Süden zwischen Bozen Süd und Affi abschnittsweise Kolonnenverkehr wegen Überlastung. Auf der Brenner Staatsstraße zwischen Azwang und Kollmann besteht eine Einbahnregelung wegen Arbeiten. Rechnen Sie mit Wartezeiten und Staus, vor allem in Fahrtrichtung Süden. Weitere Verzögerungen wegen Arbeiten gibt es auf der Schnellstraße Meran-Bozen in beiden Fahrtrichtungen zwischen Marling und Meran-Süd-Zienich, auf der Landesstraße Meran-Hafling unterhalb von Hafling sowie auf der Landesstraße zwischen Weidbruck und Kastelroth. Kommen Sie gut voran!
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25: Lana Film präsentiert das Open-Air-Kino Gaul in der Gaulschlucht. Kann man sich einen besseren, kühleren Platz vorstellen, um an einem Hochsommerabend Filme zu genießen? In der Gaulschlucht kann man nicht nur Eishockey spielen und Konzerte organisieren, sondern eben auch Kino. Und das findet diese Woche statt, von heute bis Samstag. Heute läuft die Dokumentation Cycling Cities, morgen der Action-Drama-Film One Battle After Another, am Freitag Wir sind die Millers ab 12 Jahren und am Samstag der Animationsfilm Der wilde Roboter für Kinder ab 6 Jahren. Beginn ist immer 21 Uhr. Mittwoch ist heute und im Sommer ist es schon eine Tradition, dass der Tourismusverein von Andrian besondere Abende organisiert und die sind nicht nur für die Touristen, sondern auch wirklich für die Einheimischen gedacht. In diesem Jahr gibt's Andrian und Wein, Andrian und Kneipp, Andrian und Kino, Andrian und Aperitif und zum Schluss nach Ferragosto dann Andrian und die Sterne. Heute aber ein Weinabend auf dem Dorfplatz mit Live-Musik vom Trio Die Freunde. Und das sind die Freunde vom De Jacum Luis. Das ist ein echtes Andrianer Original, der hier heute aufspielt. Polenta-Spezialitäten und Weine, Sie können raten, von welcher Kellerei, von der Andrianer Kellerei, werden am Dorfplatz serviert. Ab 19 Uhr, der Eintritt ist natürlich frei. Jetzt ist der Mittwochabend natürlich nicht nur dem Dorf Andrian vorbehalten. Vielleicht waren Sie eine der Ersten, die begonnen haben, im Sommer Reihen zu organisieren. Aber jetzt im Sommer 26 hat Andrian Konkurrenz. Vielleicht sind es ja nur Imitate. St. Michael Eppern feiert den langen Mittwoch ab 19 Uhr. In Philanders heißt das der Flandre Long Midi. Auch ab 18 Uhr im Archeopark-Gelände. Dort ist heute der letzte Termin der Saison und den bestreitet der Fleckviehverein. Dann gibt's noch den Langen Schenner Mittig, also in Schenner. Dort sorgt heute die Südtiroler Partyband Volksrock für Partystimmung ab 20 Uhr am Raiffeisenplatz. Ebenfalls gute Laune und laute Musik garantieren The Snoops ab 19 Uhr bei der Konzertreihe in Burgeis, bei der Feuerwehrhalle Burgeis. Im Vereinshaus Natz haben wir das Sommernachtfestel mit der Musikkapelle Delfes. Und zwar steigt dort heute ein Fanfest für den FC Heidenheim, weil Freundschaftsspiel Fußballclub Bologna 1909 gegen FC Heidenheim in Pfalz ab 16 Uhr. Und im Vereinshaus Natz eben beim Fanfest danach ab 20 Uhr gibt's Bier, Wein und Dirteln. Auf Schloss Castelbell dagegen gastiert Dittler aus dem Dirteltal an der Rienz. Also aus dem Pustertal sind die eigentlich und die werden mal in den Finchgau eingeladen, 20.30 Uhr, während zu Hause im Pustertal die Folk-Pop-Band Napea gastiert. Aus Graz kommen die, ihr Support ist die einheimische Liedermacherin Lisa Lahner. Das ist jetzt allerdings kein langer Einkaufsmittwoch, sondern das findet ganz korrekt im UFO Bruneck statt, 20.30 Uhr.

0: Schönen Nachmittag wünscht Daniel Hofer aus der Landesverkehrsmeldezentrale. Auf der Brennerautobahn in Fahrtrichtung Süden zwischen Klausen und Bozen Nord sowie auf der Bustertaler Staatsstraße in Fahrtrichtung Innichen zwischen St. Lorenzen und Bercha Kolonnenverkehr und Stau wegen Überlastung. Und auf der Brennerautobahn immer in Fahrtrichtung Süden zwischen Bozen Süd und Affi abschnittsweise Kolonnenverkehr wegen Überlastung. Auf der Brenner Staatsstraße zwischen Azwang und Kollmann besteht eine Einbahnregelung wegen Arbeiten. Rechnen Sie mit Wartezeiten und Staus, vor allem in Fahrtrichtung Süden. Weitere Verzögerungen wegen Arbeiten gibt es auf der Schnellstraße Meran-Bozen in beiden Fahrtrichtungen zwischen Marling und Meran-Süd-Zienich, auf der Landesstraße Meran-Hafling unterhalb von Hafling sowie auf der Landesstraße zwischen Weidbruck und Kastelroth. Kommen Sie gut voran!
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0: 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Hier sind die Nachrichten mit Hannes Peintner.
1: Die Landesregierung plant weitere Steuersenkungen. Auf Sizilien kämpfen die Feuerwehren gegen Waldbrände. Das Wetter: viel Sonnenschein bei 24 bis 30 Grad. Im Zuge der Debatte zum Nachtragshaushalt hat Landeshauptmann Arno Kompatscher eine weitere Senkung der Einkommenssteuer IRPEF angekündigt. Sie ist mit dem Haushalt für das Jahr 2027 geplant. Allerdings betonte Kompatscher auch, dass der Spielraum nach den jüngsten IRPEF-Senkungen begrenzt sei. Neue Steuersenkungen wird es laut Kompatscher nur im Ausmaß von maximal 30 Millionen Euro geben. Um darüber hinaus den Steuerzahlern Mittel aus dem Haushaltsüberschuss zurückzugeben, bleibt laut Kompatscher die Vergabe von Beiträgen. Für viele landwirtschaftliche Genossenschaften in Südtirol wird das Jahr schwieriger als erwartet. Das zeigt das aktuelle Wirtschaftsbarometer des WIFO. Im Obstbau ist der Absatz der Äpfel zuletzt ins Stocken geraten, weil europaweit noch viele Äpfel auf Lager sind. Die Milchgenossenschaften kämpfen mit niedrigeren Milchpreisen und steigenden Kosten. Am stärksten unter Druck steht der Weinbau. Viele Kellereigenossenschaften verkaufen weniger Wein, sowohl in Südtirol als auch im Ausland. Nach dem Teileinsturz des Bozner Gerichtsgebäudes sind laut dem Landesrat für Hochbau und Vermögen Christian Bianchi 20 Angebote für Ersatzräumlichkeiten eingegangen. Es seien Angebote von Privatpersonen und Unternehmen aus der Südtiroler Wirtschaft. Die Angebote werden heute gesichtet und gemeinsam mit der Gerichtsleitung bewertet, sagte Bianchi zu Rai Südtirol. Im Laufe der Woche soll feststehen, welche Räumlichkeiten für die Gerichtstätigkeit in Frage kommen. Die Waldbrände in Süditalien weiten sich weiter aus. Besonders kritisch ist die Lage auf Sizilien. Dort kämpfen Feuerwehren, Zivilschutz und Forstdienst gegen zahlreiche Feuer an. Betroffen ist die ganze Insel. In der Provinz Agrigent bedrohen die Flammen die Kleinstadt Santo Stefano Quisquina. Mehr als 100 Personen wurden vorsorglich in Sicherheit gebracht. Im Norden Italiens dagegen haben Hagelschläge Schäden verursacht. Besonders betroffen waren die Emilia-Romagna, die Lombardei und Venetien. Bei einem Testlauf neuer Modelle von künstlicher Intelligenz des US-Unternehmens OpenAI hat es einen Zwischenfall gegeben. Dabei drang die Software eigenständig in Computersysteme einer anderen KI-Firma ein und verhielt sich wie ein Hacker. OpenAI sprach selbst von einem beispiellosen Zwischenfall. Experten warnen schon länger vor Cyberattacken mit KI-Software. In Sterzing ist ein Wohngebäude in Brand geraten. Das Gebäude befindet sich laut Informationen der Feuerwehr Sterzing im Norden der Stadt. Der Einsatz läuft zur Stunde noch. Auch das Weiße Kreuz ist am Rettungseinsatz beteiligt. Informationen über mögliche verletzte Personen gibt es im Moment noch nicht. Das Wetter. Die Sonne scheint verbreitet. Am Himmel zeigen sich höchstens ein paar flache Quellwolken. Die Temperaturen erreichen 24 Grad in Sterzing bis 30 Grad in Bozen. Morgen Donnerstag scheint im ganzen Land die Sonne. Zeitweise ziehen einige Schleierwolken durch. In den nördlichen Tälern bleibt es föhnig. 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
2: Guten Nachmittag aus der Landesverkehrsmeldezentrale. Brenner Autobahn. In Richtung Süden zwischen Klausen und Bozen noch 4 Kilometer Stau und zwischen Neumarkt und Affig Kolonnenverkehr wegen Überlastung. Richtung Norden zwischen Ala, Abi und Roveretto noch 6 Kilometer Stau nach einem Unfall. Auf der Brenner Staatsstraße zwischen Atzung und Kollmann staute sich in beiden Richtungen wegen Asphaltierungsarbeiten. Die Benzerjochstraße ist zwischen dem Benzerjoch und Eck heute und morgen jeweils von 7.30 Uhr bis 18 Uhr wegen Asphaltierungsarbeiten gesperrt. Und ein Hinweis für morgen Donnerstag. Die Landesstraße Hafling-Mölden ist beim Tunnel St. Kathrin von 9 bis 17 Uhr wegen Asphaltierungsarbeiten gesperrt. Ausweichen kann man über Derlan. Allen unterwegs, gute Fahrt!
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3: Ja, heute willkommen heißen wir Sie an diesem St. Magdalena-Tag, am Heiligen Magdalena-Tag. Da wünschen wir allen Magdalenas natürlich einen schönen Namenstag und eine Bauernregel, die besagt, an Magdalena regnet's gern, weil sie weinte um den Herrn. Ja, und weil es heute so gar nicht regnet, ganz im Gegenteil, da können wir uns ja getrost, würde ich mal sagen, zurücklehnen. Zudem trifft sich das heute besonders gut, denn heute ist der internationale Tag der Hängematte. Also nehmen Sie das gerne als Aufruf, als Input. Lehnen wir uns zurück, vielleicht ein bisschen länger Mittagspause in der Hängematte. Wir freuen uns auf jeden Fall, dass Sie da sind. Jetzt erstmal mit Musik von Cyndi Lauper.

0: Ja, eins nach dem anderen startet hinein, die Vorhänge öffnen und schließen sich, die Ensembles geben alles Proben monatelang und dann ist es soweit. Die Freilichttheaterkultur im Sommer in Südtirol, die hat eine lange Tradition und da war schon vieles da, da war schon vieles dabei und ist vieles dabei, auch diesen Sommer an Stücken.
1: Tartuffe, Molières kleinen Fiesling, der es beinahe schafft, einen gestandenen Ministerialbeamten samt Haushalt, Ehefrau und Schwiegermutter um ihr Kapital und die Ehre zu bringen. Die Rolle der Madame Pernelle verlangt einiges.
2: Also die Rolle ist für mich, ja, weil sie eben diese Zornesausbrüche hat, also das ist schon für mich eben eher etwas, was ich selten eben in den Freilichtrollen gespielt habe.
3: Es geht eigentlich um Mädchen, die im Wald beim verbotenen Tanzen ertappt werden. Und aus Angst vor Bestrafung stellen sie sich krank.
4: Also gut, dir zu lieb, aber wenn ich's niemand sag's, ja, steige aus.
5: Steige, aber fallen wir ja nicht
4: aber da. Ich bin ja ein alter Steiger, du wirst gleich sehen, wie schnell ich da oben bin.
5: Ja, da bin ich aber nein.
4: Ja, das wirst du sehen.
1: Den Namen nach ist man in einem noblen Südtiroler Haushalt. Unternehmer und Kunstmäzen Ferdl Pörnbacher, Steuerberater Hofmeier, Bürgermeisterkandidat Franco Corradini. Sie sind ein Teil des Figurenkabinetts im Stück Gerüchte, Gerüchte.
6: Für uns haben sie die engsten Freunde eingeladen und die Sam kommen zusammen. Alle sind da bis auf das Ehepaar und dann fangen die Gerüchte an.
1: Wir sind im tiefdüsteren Mittelalter mit der Erzählung Die Wanderhure, einem Theaterstück, das zuerst ein Roman war, ja eine ganze Romanreihe, weiters als Hörbuch und Fernsehfilm aufgelegt wurde.
7: Und er rächt sich halt mit dieser Intrige und stiftet Leid an, sie der Hurerei zu bezichtigen.
8: Was wollt ihr hier?
9: Das wirst du gleich sehen. Glaubst du, uns und Lienhard haben Lust, morgen bei Gericht eine Meinheit zu schwören? Möchtest du das?
8: Was soll das heißen?
9: Du hast schon verstanden.
0: Ja, und irgendwie würde man gerne einfach alles sehen, oder? Kennen Sie das auch? Und man fragt sich dann so untereinander unter Kolleginnen, Freunden, und wo warst du oder was wirst du dir heuer ansehen? Ja, wie gesagt, am liebsten alle. In Unterland, in Lana, in Dorftirol, im Eisacktal, um nur einige zu nennen. Wir machen jetzt aber noch zusätzlich Gusto auf ein weiteres Freilichtspiel, und zwar auf die Rittner Sommerspiele. Die zeigen heuer Nestroys berühmte Posse Der Zerrissene. Regie führt Elke Hart. Spielort ist traditionsgemäß der historische Innenhof der Kommende Lengmoos auf dem Ritten und die Aufführungen finden mit Premiere an diesem Freitag dann noch bis Mitte August jeweils um 20.30 Uhr statt. Und wir haben jetzt zwei Karten für Sie für den nächsten Dienstag, also für Dienstag nächste Woche für den 28. Juli, da gibt es zwei Karten jetzt bei uns im Quiz zum Café zu gewinnen. Eins schon vorweg in meiner Frage, da dreht es sich um die Kommende Lengmoos. Ich bin mir sicher, Sie wissen die Antwort. Und ansonsten einfach raten. Greifen Sie jetzt erstmal zum Hörer 83 mal die 0 144 77.

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1: Ja, und dafür hat mich die Alexandra aus Eppan erreicht. Ganz Multitasking im Auto unterwegs, natürlich mit Freisprechanlage. Da hat sie es geschafft, durchzukommen, denn sie hätte gern die zwei Karten für nächste Woche. Freilichtspiele, Alexandra, das ist schon was Spannendes, oder?
2: Ja, sehr gerne.
1: Ja, und dann so viele wie möglich, oder? Ist immer spannend, oder?
2: Umso. Meistens schafft man nicht mehr.
1: Nicht, gell?
2: Pro Saison.
1: Und dann, genau, und dann wechselt man so ein bisschen dieses Jahr das nächste Jahr dann das und probiert sich so ein bisschen durch, oder?
2: Genau, ja.
1: So kenne ich das auch.
2: Ja, genau. Schon Favoriten. Lana bin ich sehr oft gewesen.
1: Ja.
2: Und Ritten eigentlich auch schon öfter, ja.
1: Ja, dann drücke ich Ihnen die Daumen. Ritten ist ja altbekannt, seit vielen Jahren schon, Jahrzehnten schon, gibt es die Freilichtspiele am Ritten. Und da werde ich jetzt eine Frage stellen, liebe Alexandra, und zwar zum Aufführungsort, zur Kommende Lengmoos. Da biete ich dann wieder drei mögliche Antworten und eine ist die richtige. Am besten, wenn Sie es nicht wissen, einfach aus dem Bauch rausraten. Das ist immer ein guter Tipp, würde ich sagen. Also, gut aufgepasst. Der heutige Bau der Kommende in Lengmoos, eine Niederlassung des Deutschen Ordens, geht auf 1650 zurück, also der heutige Bau, und präsentiert sich als wuchtiger Kubus mit Pyramidendach. Davor stand hier A. ein Hospiz. Seit 1235 wurde diese Unterkunft für Reisende und Pilger vom Deutschen Orden geführt. Oder B. davor war hier ein riesengroßer Pferdestall, der größte im Raum Tirol. Oder C. davor war hier das erste Freibecken Tirols, in dem die Adeligen geplanscht haben. Also A. ein Hospiz, B. ein großer Pferdestall oder C. das erste Freibecken Tirols. Was glauben Sie, Alexandra?
2: Ein bisschen raten muss. Ja, mal C schließe ich aus und ich sogar ein Hospiz.
1: Dann schauen wir mal, ob das stimmt. Ja! Sehr schön, Alexandra. Gratuliere. Also das Freibecken haben Sie ausgeschlossen.
2: Ja, ich habe ein bisschen zu kalt da in Lengmoos.
1: Ah, stimmt. Das hatte ich gar nicht überlegt, wenn ich mir diese quere Antwort überlegt hatte. Ich freue mich für Sie, Alexandra. Es wird also dieses Jahr für Sie wieder Ritten werden. Und da wünschen wir natürlich eine sehr, sehr gute, schöne Unterhaltung.
2: Danke.
1: Und gute Weiterfahrt Ihnen. Liebe
2: Danke
1: Grüße, der Alexandra.
2: Danke.
1: Sehr schön.
2: Tschüss.

0: Guten Nachmittag aus der Landesverkehrsmeldezentrale. Brenner Autobahn. In Richtung Süden zwischen Klausen und Bozen noch 4 Kilometer Stau und zwischen Neumarkt und Affig Kolonnenverkehr wegen Überlastung. Richtung Norden zwischen Ahler, Abi und Roveretto noch 6 Kilometer Stau nach einem Unfall. Auf der Brenner Staatsstraße zwischen Atzung und Kollmann staute sich in beiden Richtungen wegen Asphaltierungsarbeiten. Die Benzerjochstraße ist zwischen dem Benzerjoch und Eck heute und morgen jeweils von 7.30 Uhr bis 18 Uhr wegen Asphaltierungsarbeiten gesperrt. Und ein Hinweis für morgen Donnerstag. Die Landesstraße Hafling-Mülten ist beim Tunnel St. Kathrin von 9 bis 17 Uhr wegen Asphaltierungsarbeiten gesperrt. Ausweichen kann man über Derlan. Allen unterwegs, gute Fahrt!
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2: Strahlend blauer Himmel präsentiert sich heute, wird nur durchzogen von ein paar flachen Quellwolken. Die Temperaturen, die steigen jetzt am Nachmittag auf Werte zwischen 24 und 30 Grad. Morgen am Donnerstag dann 22 bis 30 Grad, wieder morgen am 23. Juli. Im ganzen Land scheint die Sonne, zeitweise ziehen einige Schleierwolken durch. Und in den nördlichen Tälern, da bleibt es weiter föhnig. Seit 2-3 Tagen ist ja dieser Föhnwind da. Und am Freitag, da schauen wir auch noch drauf, auch da wieder verbreitet Sonnenschein. Der Himmel, der ist meist wolkenlos.

0: Ja, und von Musik von Sinéad O'Connor, da kommen wir weiter. Hier wieder zu uns nach Südtirol und da hinauf ins alpine Gelände, in die Bergwelt hinauf. Die Ursprungsidee der Schutzhütten im AVS war es ja, Bergsteigern Schutz im alpinen Gelände zu bieten. Heute sind viele Hütten bereits jetzt schon für die gesamte Saison ausgebucht. Wie können die Hütten trotzdem noch ihre Schutzfunktion erfüllen? Das hat heute früh Gertrud Brenn unter anderem Martin Knapp gefragt. Der ist zuständig für das Referat Hütten und Wege im AVS.
1: Ganz ausgebucht werden die Schutzhütten nie sein. Wir haben eine AVS-interne Regelung, dass 10% der Schlafplätze frei bleiben müssen für eventuelle Notfälle oder kurzfristig ankommende Bergwanderer.
2: Aber dieses Gefühl, dass man keinen Platz mehr bekommt, wenn man jetzt anrufen würde und reservieren möchte, ist das nachvollziehbar für Sie?
1: Klar, kann ich mir gut vorstellen, wenn ich mir jetzt eine Bergwanderung aussuche und diese mit einer Hüttenübernachtung verbunden ist, dann ist es sicher unangenehm, wenn ich dort anrufe oder über das Online-Reservierungssystem die Reservierung vornehmen möchte und dann erfahre, dass eben leider kein Lagerplatz mehr da ist. Das ist sicher unangenehm, kann ich absolut nachvollziehen.
2: Ich denke mal, die Südtiroler planen jetzt nicht schon im Februar, welche Hütte sie im August oder im Juli machen möchten. Touristen vielleicht eher? Also wird das dann eher von Touristen alles blockiert?
1: Es wird größtenteils von ausländischen Bergwanderern reserviert und somit stehen eben bestimmte Plätze dann einfach nicht mehr, sind dem nicht mehr frei, sagen wir so. Ja.
2: Nun ist es ja so, dass wir am Berg verschiedene Wetterbedingungen haben und je nachdem, wollen wir auf den Berg oder wollen wir auf die Hütte oder nicht. Also wenn man weiß, dass an diesem Wochenende das schlechte Wetter ist, ich habe aber da gebucht und jetzt sozusagen Absage, dann hat dann wieder einer die Möglichkeit. Nur will ja keiner auf den Berg, wenn es regnet. Also dieses Kurzfristige, damit müssen die Hüttenwirte oder die Schutzhütten dann auch irgendwie umgehen.
1: Damit müssen sie leben, ja klar. Wenn schlechtes Wetter ist und ich oder jemand eine Buchung oder eine Reservierung vorgenommen hat, dann gehört es eigentlich zum guten Ton, dass er absagt, was leider nicht immer passiert. Und dieser Platz würde dann anderen zur Verfügung stehen. Aber klar, bei schlechtem Wetter werden wahrscheinlich nicht allzu viele Leute auf den Berg gehen.
2: Sie haben mir gesagt, es gibt ein Online-Reservierungssystem vom AVS. Also wenn ich jetzt reservieren möchte, kann ich natürlich direkt bei der Hütte einfach anrufen, wenn ich eine Nummer habe oder wenn es eine Nummer gibt. Aber es gibt auch online ein Reservierungssystem. Wie funktioniert denn das?
1: Ja, das Online-Reservierungssystem ist ein Portal, das heißt Alpenvereinshütten. Dort kann ich eben sehe ich den Belegungsplan der Hütte und sehe dann sofort, ob da noch Plätze frei sind oder nicht. Alternativ kann ich natürlich auch immer auf der Hütte anrufen oder eine Mail schicken. Das funktioniert genauso noch, ja.
2: Sie haben gesagt, da sind bei diesem Online-Reservierungssystem sind nicht nur diese 11 AVS-Schutzhütten dabei, sondern mehr.
1: Ja, das Portal Alpenvereinshütten ist gebildet worden vom Deutschen, Österreichischen, Schweizer und Südtiroler Alpenverein. Also da sind mittlerweile über 500 Schutzhütten drinnen. Wir haben auch im Portal die ganzen Schutzhütten vom SAT, der Trentiner Bergsteigervereinigung. Das sind auch 40 Hütten. Einige private Hütten und auch einige Landesschutzhütten sind da drinnen.
0: Ja, eine Hüttenübernachtung in den Bergen ohne Reservierung. Das war vielerorts einmal. Heute sind beliebte Hütten oft schon Monate vorher, besonders an den Wochenenden, ausgebucht. Zum Ärger vieler Bergwanderer. Martin Knapp vom AVS war das soeben im Gespräch. Am besten, so sagt er, in der Hütte direkt anrufen. Vielleicht gibt es ja eine kurzfristige Absage und vielleicht noch ein Tipp. Unter der Woche geht es oft auch leichter, einen Schlafplatz zu bekommen als am Wochenende. 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

0: Ja, die Worte, die sollten manchmal die Sprache sein. So singt und meint der Tim Bensko. Schönen guten Nachmittag. Der Schweizer Schriftsteller, wir bleiben also bei Sprache und bei Wörtern, Martin Suter, der ist sehr vielseitig. Angefangen hat er als Werbetexter, dann gibt es zahlreiche Romane von ihm und auch Drehbücher. Nicht vergessen dürfen wir aber seine Kolumnen, die er regelmäßig für Printmagazine geschrieben hat. Von 1992 bis 2007 hat Martin Suter eine Kolumne über die sogenannte Business Class geschrieben und seine satirischen Blicke richtet er dabei auf die Geschäftswelt, vor allem auf die Führungsriegen. Soeben ist ein neuer Band mit gesammelten Kolumnen von Martin Suter erschienen. Der Titel »Können Sie mich sehen?« Christoph Bichler berichtet darüber.
1: Martin Suter ist ein Mann von gemütlicher und freundlicher Ausstrahlung. Er kleidet sich elegant und spricht mit zurückhaltend leiser Stimme. Aber seine Feder ist ebenso scharf wie sein Blick. Obwohl Martin Suter es abstreitet, ein bewusster Beobachter zu sein. Begonnen hat Martin Suter seine Schreibkarriere als Angestellter einer großen Werbeagentur. Dort hat er an Kampagnen mitgearbeitet, unter anderem für Swiss Air oder Emmentaler. Und er hat viel Erfahrung mit der Geschäftswelt gesammelt. Martin Suter.
2: Da saß ich dann in den Teppichetagen und ich habe dann gemerkt, das ist, glaube ich, jetzt heute schon ein bisschen weniger so, aber damals in den 70er und 80er Jahren, da habe ich sehr viele Top-Leute getroffen, die ehrlich gesagt keine Ahnung von nichts hatten. Die wurden einfach durch die Eigendynamik einer Firma nach oben getragen und dort waren sie dann, oder?
1: Ja, dort waren sie dann, aber die Führungskräfte hält es ja bekanntermaßen nie lange auf einem Sessel, wenn woanders einer winkt, der mehr Prestige, Einkommen und Boni verspricht. In seinen Satiren über die Geschäftswelt oder, wie Suter sie nennt, die Business Class, tauchen diese CEOs, für die Stress ein Tabu ist, immer wieder auf. Nach mehreren Bänden hat Martin Suter 2026 nun einen weiteren vorgelegt, in dem er Kolumnen zur Business Class versammelt hat. In »Können Sie mich sehen?« begegnen wir zum Beispiel Bollinger, der seit Jahren den Sprung von der erweiterten in die obere Geschäftsleitung versucht. Und das schon im dritten Unternehmen. Zuletzt sieht er sich von einer Frau überholt. Insgesamt schwimmen den Führungskräften in »Können Sie mich sehen?« die Fälle weg. Frauen sind in der Business Class auf dem Vormarsch. Die meisten Mitarbeiter, die bisher den Laden am Laufen gehalten haben, Selbstaufopferung bis zum Burnout, die ziehen sich nun in ihr Homeoffice zurück. Daher auch der Titel der Sammlung. Den Managern fehlt damit das Publikum, vor dem sie brillieren können. Und mit der Kontrolle ist das auch nichts mehr. Martin Suter hat aus der Business Class ihren Ritualen und Katastrophen sehr viel kreatives Potenzial geschöpft.
2: Die Führungskräfte, das sind unsere heutigen Fürsten. Nie konnte man das Volk besser unterhalten, als wenn man sich über die Fürsten lustig machte. Und so funktioniert auch die Business Class, oder? Der Chef da oben immer. Und wenn man den dann beschreibt, wie er vor dem Spiegel steht, im Badezimmer oder so, ein bisschen übergewichtig, also dann ist das schon etwas zum Lachen. Deswegen hatte ich mal die Idee, diese kleinen Dramolette zu schreiben und ich habe davon über 800 geschrieben.
1: Können Sie mich sehen, ist eine vergnügliche Lektüre. Manchmal hat man den Eindruck, als habe Wilhelm Busch sich in einen Businessanzug geworfen und die Sitzungssäle der Unternehmen als Spion heimgesucht. Es sind kurze Prosastücke mit hohem Wiedererkennungswert, was Suter als Satiriker auszeichnet. Er selbst verrät uns noch das Geheimnis einer erfolgreichen Firma.
2: Als junger Texter habe ich mal den Satz im Kopf gehabt, der Erfolg einer Firma ist nur das Abfallprodukt der Karrierebemühungen der Leute, die da arbeiten. Interessieren sich alle nur für sich und eigentlich nicht für die Firma, aber in einer guten Wirtschaftslage gedeiht die Firma halt trotzdem.
0: Ja, das sagt der Schweizer Schriftsteller Martin Suter. Sein neues Buch, Können Sie mich sehen? Mit satirischen Kolumnen über die Geschäftswelt, die ist im Diogenes Verlag erschienen.

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2: Die Landesregierung plant weitere Steuersenkungen. US-Konzern übernimmt Verantwortung für den Zwischenfall mit KI-Software. Das Wetter: viel Sonnenschein bei 24 bis 30 Grad. Im Zuge der Debatte zum Nachtragshaushalt hat Landeshauptmann Arno Kompatscher eine weitere Senkung der Einkommenssteuer IRPEF angekündigt. Sie ist mit dem Haushalt für das Jahr 2027 geplant. Allerdings betonte Kompatscher auch, dass der Spielraum nach den jüngsten IRPEF-Senkungen begrenzt sei. Neue Steuersenkungen wird es laut Kompatscher nur im Ausmaß von maximal 30 Millionen Euro geben. Um darüber hinaus den Steuerzahlern Mittel aus dem Haushaltsüberschuss zurückzugeben, bleibt laut Kompatscher die Vergabe von Beiträgen. Begleitpersonen von Menschen mit Behinderung können die öffentlichen Verkehrsmittel in Südtirol künftig kostenlos nutzen. Dieser Punkt wurde in der Debatte zum Nachtragshaushalt im Landtag angenommen. Konkret soll künftig Begleitpersonen von Personen mit einer Zivilinvalidität zwischen 67% und 99% der Südtirol Pass FUI gewährt werden. Eingebracht hatte den Antrag das Team K. Der ASGB unterstützt den Vorstoß des Landtagsabgeordneten Andreas Leiter-Reber für eine bessere rentenmäßige Absicherung von Müttern und Vätern während der ersten Lebensjahre ihres Kindes. Wer seine Erwerbstätigkeit unterbricht oder reduziert, um ein Kind zu betreuen, leiste einen unverzichtbaren Beitrag für die gesamte Gesellschaft, schreibt ASGB-Chef Toni Genet in einer Aussendung. Genet fordert die Landesregierung auf, die Rentenbeiträge für Mütter und Väter zu erhöhen, die ihre Arbeitstätigkeit für Kinder aussetzen. Nach dem Teileinsturz des Bozner Gerichtsgebäudes sind laut dem Landesrat für Hochbau und Vermögen Christian Bianchi 20 Angebote für Ersatzräumlichkeiten eingegangen. Es seien Angebote von Privatpersonen und Unternehmen aus der Südtiroler Wirtschaft. Die Angebote werden heute gesichtet und gemeinsam mit der Gerichtsleitung bewertet, sagte Bianchi zu Rai Südtirol. Im Laufe der Woche soll feststehen, welche Räumlichkeiten für die Gerichtstätigkeit in Frage kommen. Der US-Konzern OpenAI hat die Verantwortung für einen Hackerangriff auf eine KI-Plattform übernommen. KI-Modelle des Unternehmens seien bei einem Sicherheitstest aus einer eigentlich abgeschotteten Umgebung ausgebrochen, teilte der Konzern mit. Sie hätten sich über eine bisher unbekannte Schwachstelle Zugang zum Internet verschafft und sich dabei wie ein Hacker verhalten. OpenAI sprach von einem beispiellosen Vorfall und kündigte an, die Sicherheitsvorkehrungen zu verstärken. Die EU-Botschafter nehmen heute einen erneuten Anlauf für ein neues Sanktionspaket gegen Russland. Der Beschluss muss einstimmig fallen. Vor einem Monat hatten mehrere Mitgliedstaaten gegen den Vorschlag Einspruch erhoben. In der Vergangenheit war Ungarn unter dem ehemaligen Ministerpräsidenten Viktor Orban der wiederkehrende Blockierer gewesen. Die Staatspolizei Bozen hat einen 27-jährigen polnischen Staatsbürger festgenommen, der mit europäischem Haftbefehl gesucht wurde. Der Mann soll für einen schweren Raub in Bayern im vergangenen Jahr verantwortlich sein. Der Mann soll gemeinsam mit 2 Komplizen eine Frau mit Klebeband gefesselt und Diebesgut im Wert von 100.000 Euro gestohlen haben. Das Oberlandesgericht Trient muss nun über eine Auslieferung an die deutschen Behörden entscheiden. Das Wetter. Die Sonne scheint verbreitet, am Himmel zeigen sich höchstens ein paar flache Quellwolken. Die Temperaturen erreichen 24 Grad in Sterzing und 30 Grad in Bozen. Morgen Donnerstag scheint im ganzen Land die Sonne, zeitweise ziehen einige Schleierwolken durch. In den nördlichen Tälern bleibt es föhnig. 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
3: Schönen Nachmittag aus der Landesverkehrsmeldezentrale, wünscht Renate Stauder. Auf der Brenner Autobahn in Fahrtrichtung Süden gibt es zwischen Neumarkt und Affi Kolonnenverkehr und Stau wegen Überlastung und zwischen Klausen und Bozen Nord 4 Kilometer Stau wegen Überlastung. Eine Einbahnregelung wegen Arbeiten gibt es unter anderem auf der Brenner Staatsstraße zwischen Atzwang und Kulmann und auf der Landesstraße Weidburg-Kastelruth zwischen Weidburg und der Abzweigung St. Oswald. Es kommt immer wieder zu Wartezeiten in beiden Richtungen. Auf der Überetscher Straße im Bereich der Abzweigung St. Pauls kommt es zu Behinderungen und Stau wegen eines defekten Busses. Die Penzerjochstraße ist zwischen dem Penzerjoch und Eck bis 18 Uhr wegen Asphaltierungsarbeiten gesperrt. Auf der Schnellstraße Mebo ist zwischen Marling und Meran Südsinig in beiden Richtungen wegen Asphaltierungsarbeiten nur eine Fahrspur befahrbar. Zudem ist in Fahrtrichtung Bozen die Einfahrt Marling gesperrt. Gute Fahrt!

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1: Haben Sie ja vielleicht gerade so einen kleinen Hänger zwischendurch, 3 am Nachmittag von der Mittagspause noch nicht ganz fit und motiviert zurück, der Feierabend noch ein bisschen zu weit weg? Machen Sie sich keine Sorgen. Wir atmen gemeinsam tief ein, tief aus und starten weiter in diesen Nachmittag hinein. Bei uns gibt es aber auf jeden Fall erstmal gute Musik jetzt. Aerosmith werden Sie gleich hören, Jason Russ ist auch dabei und jetzt den Anfang macht der Bruce Springsteen.

0: Was für eine Stimme, was für eine Band, Aerosmith. Und damit schönen guten Nachmittag. Es wird jetzt auf die Sekunde genau 17 Minuten nach 3 an diesem 22. Juli. Ja, wir kennen alle den Reiz und auch diese Befriedigung, wenn wir es geschafft haben, einen richtig tollen Moment bildlich einzufangen mit unserem Handy, mit dem Fotoapparat, vielleicht ein Sonnenuntergang, ein Aufgang, ein Tier, das vorbeispringt, ein Schmetterling oder auch ein Kinderlachen. Und gerade freuen wir uns darüber, wenn wir vielleicht keine Profis sind. Ob beeindruckende Landschaften oder ausdrucksstarke Porträts, Fotografien erzählen einfach immer Geschichten. Hängt ein Bild dann sogar vielleicht irgendwann mal gerahmt an der Wand, dann weckt es ganz besondere Erinnerungen und Emotionen. Für den Südtiroler Fotografen Gabriel Eisert macht genau das den Reiz seines Berufes aus. Augenblicke für die Ewigkeit festzuhalten. Lea Robatscher hat mit ihm über seine Leidenschaft, das Fotografieren, gesprochen.
1: Ob Hochzeiten, Abendveranstaltungen, Firmen-Events, Gabriel Eisert ist mit dabei und hält die schönsten Momente mit seiner Kamera fest. Früher war er in der Tourismusbranche tätig, jetzt hat er seit 2 Jahren seine Leidenschaft zum Hauptberuf gemacht und sich der Fotografie gewidmet. Gabriel, wie kam es dazu?
2: Ja, es ist dazu gekommen, dass ich praktisch in der Tourismusbranche gearbeitet habe und das hat mir eigentlich allem eine große Freude gemacht. Aber ich habe also ein bisschen gemerkt, etwas fehlt mir. Ist das noch nicht ganz das, was ich eigentlich für das, was ich da bestimmt bin oder was ich so eigentlich machen soll. Und ich habe eigentlich schon allem nebenher hobbymäßig fotografiert, aber habe das eigentlich allem so als mein Hobby gesehen. Aber dann ist es einfach so gewesen, dass allem mehr Leute noch zu mir gesagt haben, ja, wieso machst du das nicht hauptberuflich? Dass auch noch so kleine Aufträge dazugekommen sind. Und dann hat es sich so Schritt für Schritt eigentlich zu denen entwickelt.
1: Jetzt habe ich einige Veranstaltungen bzw. Events aufgezählt. Welche anderen Veranstaltungen begleitest du denn hauptsächlich?
2: Also ich habe zwei Sparten, auf die ich mich jetzt so ein bisschen festgelegt habe. Und zwar einmal sind es eben so Events für Firmen oder Veranstaltungen. Und dann geht es allem recht actionreich zu. Da muss man richtig fokussiert sein und im Moment sein. Ja, Hochzeiten sind auch so ein beliebtes Thema. Und danach gibt es nochmal die ruhigen Geschichten, zum Beispiel Architekturfotografie. Das sind ja mehr so die meditativen Geschichten.
1: Wie viele Fotos kommen denn da zustande?
2: Ja, das kommt ganz auf die Veranstaltung drauf an, wie viel eben auch passiert. Das kann auch sein, dass mal eine Flaute ist bei der Veranstaltung, aber da hat auch jeder ein bisschen seine Herangehensweise. Aber wir kommen jetzt bei einem ganzen langen Event kommen bei den 1500 Bildern zusammen. Aber ich kenne eine Kollegin, die macht 5000 Bilder in einem Tag.
1: 1500 bis 5000 Fotos, ich kann mir vorstellen, nicht jedes Foto ist verwertbar. Das wird dann in der Nachbearbeitung aussortiert. Wie sieht denn diese Nachbearbeitung aus?
2: Wenn man jetzt praktisch das als Hauptberuf macht, dann versucht man da logisch ein bisschen effizienter an die Sache umzugehen. Und eben auch, je öfter dass man auf Events ist, desto einfacher fällt man das auch. Und man probiert schon beim Fotografieren die wichtigen Sachen festzuhalten, damit man danach eben möglichst wenig Zeit vom Computer verbringt. Bei mir hat sich so ein bisschen eingependelt, dass ich, wenn ich eine Stunde vor Ort bin, dann brauche ich ungefähr noch mal eine halbe Stunde vom Computer.
1: Wird auch Photoshop benutzt?
2: Also bei mir wird jetzt Bild noch bearbeitet. Es gibt auch immer Kleinigkeit, was man ändern muss. Und wenn es allein im Hintergrund etwas Störendes ist.
1: Also man braucht ein geschultes Auge. Sie sehen ein Motiv, das pro Event auch immer ein anderes sein kann. Auf was legen Sie denn besonders Wert? Auf was achten Sie? Was muss ein Foto haben, damit es ein gutes Foto wird?
2: Bei der Landschaftsfotografie versucht man eben, dass man ein gutes Foto heranbringt, wo man wirklich stundenlang hinwandert und das im perfekten Moment erwischt. Hingegen bei einer Veranstaltung schaue ich, dass das Foto clean ist, dass nicht so viel Störer rum sein kann, Verkehrsschilder im Hintergrund. Aber es geht noch mehr, dass man eben schafft, die Emotionen, die was passieren, festzuhalten.
1: Wie gehen Sie denn mit schwierigen Lichtverhältnissen oder sagen wir mal spontanen Veränderungen um?
2: Besonders bei der Hochzeitsfotografie ist man eben konfrontiert mit Situationen, die man nicht beeinflussen kann. Bei einer Hochzeit muss ich einfach schauen, dass ich mit dem, was ich da habe, das Beste daraus machen kann. Aber das bildet dann auch extrem weiter als Fotograf, weil man danach auch bei anderen Veranstaltungen lockerer hingeht, weil man weiß, man hat die Hochzeiten gemanagt und dann schafft man da auch vielleicht ein anderes geplantes Shooting ganz einfach.
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0: Schönen Nachmittag aus der Landesverkehrsmeldezentrale wünscht Renate Stauder. Auf der Brennerautobahn in Fahrtrichtung Süden gibt es zwischen Neumarkt und Affi Kolonnenverkehr und Stau wegen Überlastung und zwischen Klausen und Butzen Nord 4 Kilometer Stau wegen Überlastung. Eine Einbahnregelung wegen Arbeiten gibt es unter anderem auf der Brenner Staatsstraße zwischen Atzwang und Kohlmann und auf der Landesstraße Weidbruck-Kastelruth zwischen Weidbruck und der Abzweigung St. Oswald. Es kommt immer wieder zu Wartezeiten in beiden Richtungen. Auf der Überetscher Straße im Bereich der Abzweigung St. Pauls kommt es zu Behinderungen und Stau wegen eines defekten Busses. Die Penzerjochstraße ist zwischen dem Penzerjoch und Eck bis 18 Uhr wegen Asphaltierungsarbeiten gesperrt. Auf der Schnellstraße Mebo ist zwischen Marling und Meran Südsinig in beiden Richtungen wegen Asphaltierungsarbeiten nur eine Fahrspur befahrbar. Zudem ist in Fahrtrichtung Bozen die Einfahrt Marling gesperrt. Gute Fahrt!
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2: Ich schaue mir hier gerade einige Webcam-Bilder im ganzen Land an. Überall strahlender Sonnenschein. Zum Beispiel steht eine Kamera im Fundas auf 1620 Metern. Blauer Himmel, dasselbe in Meranzen auf 1370 Metern oder Schlienig im Oberfinchgau auf beinahe 1900 Meter, dann in Thiersch auf der anderen Seite des Landes auf 1515 Meter. Schauen wir noch nach Sexten auf 1630 Meter, auch da strahlend. Blauer Himmel, nur ein paar Schleierwolken, die heute am Nachmittag jetzt durchziehen. Das Ganze bei Temperaturen herunten in den Ortschaften, in den Talniederungen zwischen 24 und 30 Grad. Morgen am Donnerstag zwischen 22 und 30 Grad am 23. Juli. Im ganzen Land scheint wieder die Sonne. Es ziehen zeitweise einige Schleierwolken durch und in den nördlichen Tälern, da bleibt es noch weiter föhnig, also dieser Föhnwind, der hält noch an. Schauen wir noch auf den Freitag voraus, die Temperaturen bleiben ähnlich, bis zu 31 Grad, also 1 Grad mehr aus heutiger Sicht und es scheint verbreitet die Sonne vom meist wolkenlosen Himmel.

0: Moi Lolita von Alizé und damit schönen guten Nachmittag. Wir sind mittendrin, es ist 15.41 Uhr, der Nachmittag auf Radio Südtirol. Flora Emma Kröss zählt zu den bekanntesten Unternehmerinnen Südtirols. Sie ist Mitgründerin des international erfolgreichen Lichtsystemunternehmens Evo und Präsidentin von Alperia. Als strategisch denkende Managerin steht sie für Nachhaltigkeit, Innovation und regionale Verantwortung, auch wenn sie selbst nur selten im Rampenlicht steht. Ihre Wurzeln liegen im Sarntal.
1: Ich hatte zwei Geschwister. Mein Bruder ist ein Jahr jünger als ich und der nächste Bruder, der war 7 Jahre jünger, der ist leider bei einem Arbeitsunfall ums Leben gekommen und deshalb habe ich noch einen Bruder und ich hatte einen Vater, der zwar patriarchisch ist, ja, oder war. Sie sind leider beide verstorben. Ich komme aus einer Unternehmerfamilie und dort ist es immer ums Arbeiten gegangen und um Ehrgeiz gegangen und um Weiterkommen gegangen.
0: Der Vater hat ein Baggerunternehmen im Sarntal geführt und dass eines seiner Kinder den Betrieb übernehmen würde, das hat als selbstverständlich gegolten, dass dies eine Tochter sein würde, das hingegen nicht. In einer Zeit, in der Unternehmensnachfolgen fast ausschließlich männlichen Familienmitgliedern vorbehalten waren, hat eine Übernahme durch Flora Kröss kaum vorstellbar gewirkt.
1: Er wusste, warum er mit mir nichts anfangen kann. Er hat sich mit Bagger und Betonmaschinen und großen Lastwagen beschäftigt, hat das Geschäft aufgebaut. Und es ist sehr, sehr schwierig für eine Frau mit einem großen Laster zu fahren. Zu der Zeit, heute vielleicht würde es so manche Frau, oder schafft es auch so manche Frau.
0: Nach dem Besuch der Lehranstalt für kaufmännische Berufe in Bozen, da hat Flora Emma Kröss schon mit 17 Jahren ihre berufliche Laufbahn begonnen. Ihre erste Anstellung hat sie bei der Raiffeisenkasse Sarntal angetreten. Dort hat sie 11 Jahre lang wertvolle Erfahrungen im Finanz- und Wirtschaftsbereich gesammelt. Eine Zeit, die ihr später auf ihrem Weg der eigenen Unternehmenswelt zugute gekommen ist.
1: Ich bin mit 17 in die Bank eingetreten.
2: Ja.
1: Und mit 24 habe ich geheiratet dann. Und mit 25 die Zwillinge bekommen. Und dann, ich hatte einen wahnsinnig guten, tollen Chef, der sehr weitsichtig war. Aber einmal hat er mir wehgetan. Er hat gesagt, jetzt bleib bei deinen 2 Kindern. Somit war ich entlassen.
0: 1986 hat Flora Emma Kröss gemeinsam mit ihrem Ehemann den Schritt dann in die Selbstständigkeit gewagt und die Metallmanufaktur Wohlgemut gegründet. Aus diesem unternehmerischen Weg ist später dann auch das Lichtunternehmen Evo entstanden, das sich zu einem international erfolgreichen Betrieb entwickelt hat und heute weltweit tätig ist. Inzwischen hat die nächste Generation Verantwortung übernommen. Sohn Hannes führt heute die Geschicke des Unternehmens.

0: Ja, dieser Song Il Treno per Nottingham, ein Remaster aus dem Jahre 2020, das war die Andrea Maffay Spritzband. Und damit schönen guten Nachmittag wünsche ich Ihnen, 4:07. Also wenn wir bisher dachten, man kann für die daheim selbstgemachten Longdrinks einfach nochmal so im letzten Moment ein paar Eiswürfelchen ins Gefrierfach geben, in die vorgefertigten Plastikbehälter, zack, zack, ins Gefrierfach neben den eingefrorenen Zwetschgen und dem Schnittlauch, da würden Sie sich auf jeden Fall die Haare raufen. Denn in Tokio, da gibt es einen Cocktail-Eiswürfelhersteller, der daraus eine wahre Kunst gemacht hat. Hören Sie selbst, ARD-Korrespondent Thorsten Iflan berichtet, er hat sich das Ganze vor Ort bei der Herstellung angeschaut. Faszinierend.
1: Hier entsteht ein Kunstwerk. Ein Kunstwerk aus Eis. Ein Diamant. Glasklar, perfekt geschliffen. Die Mitarbeiter von Kazuhiko Kuramoto produzieren Eiswürfel. Aber nicht irgendwelche, sondern die perfekten Eiswürfel.
2: Wir stellen dieses Eis seit mehr als 100 Jahren nach derselben Methode her und haben dabei ein großes Know-how aufgebaut.
1: Das Wasser wird ganz langsam gefroren und dabei 48 Stunden lang bewegt. Dadurch gibt es wenige bis gar keine Luftblasen und keine eingeschlossenen Mineralien. Pures, glasklares Eis entsteht in rechteckigen Blöcken. Daraus werden dann die gewünschten Formen gelöst. In dem Fall werden ganz runde, symmetrisch perfekte Kugeln aus den Blöcken geschlagen.
2: Bis zu diesem Stadium dauert es etwa eine Woche. Das hier ist der letzte Schritt. Hier verbringen wir einen Tag damit, das Eis auf eine Temperatur zu bringen, die den Transport erleichtert, bevor wir es ausliefern.
1: Die Kunden sind Cocktailbars, Luxushotels auf der ganzen Welt.
2: Für uns gibt es drei entscheidende Eigenschaften. Das Eis muss klar, langsam schmelzen und hart sein. Diese drei Merkmale sind für Cocktail-Eis am wichtigsten.
1: Profis wie Chefbarkeeper Shingo Miyagi schwören auf das High-End-Eis aus Kanazawa.
3: Man merkt, dass dieses Eis von jemandem hergestellt wurde, der die Eigenschaften von Wasser genau versteht. Durch das Umwälzen werden Verunreinigungen entfernt, während das Innere langsam und gleichmäßig gefriert. Dadurch erfüllt dieses Eis aus meiner Sicht alle Voraussetzungen perfekt.
1: Das Eis hat einen enormen Einfluss auf den Geschmack eines Cocktails, erklärt Miyagi. Entscheidend ist der Nachgeschmack nach dem ersten Schluck. Gutes Eis verwässert die Drinks nicht so schnell.
3: Ein Cocktail entsteht eigentlich erst dann, wenn Glas, Eis und Flüssigkeit zu einer Einheit verschmelzen. Genau deshalb können wir Profis Geld für unsere Cocktails verlangen. Das beste Eis ist am Ende dasjenige, das das Aroma des Getränkes vollständig zur Geltung bringt, ganz ohne Verunreinigung.
1: Und gutes Eis ist echte Handarbeit, wie hier in Japan.
0: Na dann, ich würde sagen, Sie haben die Qual der Wahl, weiter Ihre simplen Eiswürfel aus der Gefriertruhe oder doch die edlen Teile aus Tokio.

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1: Die gesonderte Öffnung des Salurner Schwimmbades für muslimische Frauen sorgt für heftige Kontroversen. Israel hat im Gazastreifen kilometerlange Erdwälle errichtet. Das Wetter viel Sonnenschein bei 24 bis 30 Grad. Im Zuge der geplanten eigenen Öffnung des Schwimmbades in Salurn für muslimische Frauen ist eine politische Debatte entbrannt. Die Lega kritisiert die Idee als eine Logik der Trennung von Männern und Frauen, die rückwärtsgewandt sei. Die Landtagsabgeordnete Anna Scarafoni von Fratelli d'Italia sprach von einer inakzeptablen Idee, die nicht mit den liberalen Werten vereinbar sei. Laut dem Obmann der Freiheitlichen, Roland Stauder, läuft eine eigene Öffnung des Salurner Schwimmbades auf eine Reduzierung der Frau auf ein Sexualobjekt hinaus. Der Religionswissenschaftler Paolo Renner hingegen begrüßt den Vorschlag, es sei eine christliche Tugend, mit Toleranz Positionen Andersdenkender zu respektieren. Das Schwimmbad von Salurn plant die Anlage einmal pro Woche für eine Stunde für muslimische Frauen im Ganzbadeanzug Burkini zu reservieren. Im Zuge der Debatte zum Nachtragshaushalt hat Landeshauptmann Arno Kompatscher eine weitere Senkung der Einkommenssteuer IRPEF angekündigt. Sie ist mit dem Haushalt für das Jahr 2027 geplant. Allerdings betonte Kompatscher auch, dass der Spielraum nach den jüngsten IRPEF-Senkungen begrenzt sei. Neue Steuersenkungen wird es laut Kompatscher nur im Ausmaß von maximal 30 Millionen Euro geben. Um darüber hinaus den Steuerzahlern Mittel aus dem Haushaltsüberschuss zurückzugeben, bleibt laut Kompatscher die Vergabe von Beiträgen. Begleitpersonen von Menschen mit Behinderungen können die öffentlichen Verkehrsmittel in Südtirol künftig kostenlos nutzen. Dieser Punkt wurde in der Debatte im Nachtragshaushalt im Landtag angenommen. Konkret soll künftig Begleitpersonen von Personen mit einer Zivilinvalidität zwischen 67% und 99% der Südtirol Pass Free gewährt werden. Eingebracht hatte den Antrag das Team K. Der ASGB unterstützt den Vorstoß des Landtagsabgeordneten Andreas Leiter-Reber für eine bessere rentenmäßige Absicherung von Müttern und Vätern während der ersten Lebensjahre ihres Kindes. Wer seine Erwerbstätigkeit unterbricht oder reduziert, um ein Kind zu betreuen, leistet einen unverzichtbaren Beitrag für die gesamte Gesellschaft, schreibt ASGB-Chef Toni Genet in einer Aussendung. Genet fordert die Landesregierung auf, die Rentenbeiträge für Mütter und Väter zu erhöhen, die ihre Arbeitstätigkeit für Kinder unterbrechen. Die Staatspolizei Bozen hat einen 27-jährigen polnischen Staatsbürger festgenommen, der mit europäischem Haftbefehl gesucht wurde. Der Mann soll für einen schweren Raub in Bayern im vergangenen Jahr verantwortlich sein. Der Mann soll gemeinsam mit zwei Komplizen eine Frau mit Klebeband gefesselt und Diebesgut im Wert von 100.000 Euro gestohlen haben. Das Oberlandesgericht Trient muss nun über eine Auslieferung an die deutschen Behörden entscheiden. Israels Armee hat in den vergangenen Monaten kilometerlange Erdwälle im Gazastreifen errichtet. Das berichtet die Nachrichtenagentur AP am Dienstag unter Berufung auf Satellitenbilder. Die Barrieren haben laut AP mittlerweile eine Gesamtlänge von 23 Kilometern. Der Gazastreifen erstreckt sich über eine Länge von rund 40 Kilometern. An seiner breitesten Stelle misst er 11 Kilometer. Palästinenser fürchten einen dauerhaften Verlust des Gebiets. Die EU-Botschafter nehmen heute einen erneuten Anlauf für ein neues Sanktionspaket gegen Russland. Der Beschluss muss einstimmig fallen. Vor einem Monat hatten mehrere Mitgliedstaaten gegen den Vorschlag Einspruch erhoben. In der Vergangenheit war Ungarn unter dem ehemaligen Ministerpräsidenten Viktor Orban der wiederkehrende Blockierer gewesen. Das Wetter. Die Sonne scheint verbreitet, am Himmel zeigen sich höchstens ein paar flache Quellwolken. Die Temperaturen erreichen 24 Grad in Sterzing und 30 Grad in Bozen. Morgen Donnerstag scheint im ganzen Land die Sonne, zeitweise ziehen einige Schleierwolken durch. In den nördlichen Tälern bleibt es föhnig. 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
2: Daniel Hofer begrüßt Sie auf der Landesverkehrsmeldezentrale. Auf der Brenner Autobahn in Fahrtrichtung Süden zwischen Klausen und Bozen Nord Stau wegen Überlastung. Und in beiden Richtungen zwischen Neumarkt und Affi kommt es abschnittsweise immer wieder zu Kolonnenbildungen wegen Überlastung. Auf der Brenner Staatsstraße zwischen Atzwang und Kolmann besteht eine Einbahnregelung wegen Arbeiten. Rechnen Sie mit Wartezeiten und Staus vor allem in Fahrtrichtung Süden. Weitere Verzögerungen wegen Arbeiten gibt es auf der Landesstraße Meran-Hafling unterhalb von Hafling sowie auf der Landesstraße zwischen Weidbruck und Kastelroth. Die Penzerjochstraße ist zwischen dem Penzerjoch und Eck bis 18 Uhr wegen Asphaltierungsarbeiten gesperrt. Und noch ein Hinweis für morgen Donnerstag. Auf der Landesstraße Meran-Hafling unterhalb von Hafling Sperre von 9 bis 17 Uhr wegen Asphaltierungsarbeiten. Gute und sichere Fahrt.
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3: Ja, wer kennt ihn nicht? Spätestens seit seiner, ich sag mal, Big Brother Familienpräsentation. Da ist er wirklich vielen Menschen bekannt geworden, und zwar der Ozzy Osbourne, einer der einflussreichsten Musiker der Rockgeschichte. Er ist heute vor einem Jahr am 22. Juli 2025 gestorben, und wir blicken in diesen nächsten Minuten, in etwa 10 Minuten, auf sein Leben zurück im heutigen Kalenderblatt. Bleiben Sie also gerne dran. Wir sagen einen schönen guten Nachmittag, heißen Sie herzlich willkommen, Thomas Rieder am Mischpult und mein Name Karin Durecker.

0: Ein Mann im schwarzen Umhang, die Fledermaus im Mund, das Publikum im Delirium. Kaum ein Bild hat sich so tief ins kollektive Gedächtnis der Rockgeschichte gebrannt wie dieses. Heute vor einem Jahr, am 22. Juli 2025, da starb Ozzy Osbourne, einer der einflussreichsten Musiker der Rockgeschichte und die prägende Figur des Heavy Metal. Für viele war er der Prince of Darkness, dabei war er weit mehr als nur das. Kollege Henrik Lindmalm erzählt im heutigen Kalenderblatt die Geschichte hinter dem Heavy Metal Pionier.
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2: Es gibt Künstler, die berühmt werden. Und es gibt Künstler, die ein eigenes Kapitel der Musikgeschichte schreiben. Ozzy Osbourne gehört zu ihnen. Vor einem Jahr, am 22. Juli 2025, starb der Sänger im Alter von 76 Jahren. Für Millionen war es der Prince of Darkness, der Fürst der Finsternis. Für die Geschichte der Rockmusik war er weit mehr als das. Er gilt als einer der Väter des Heavy Metal. Nicht umsonst wurde er oft als Godfather of Heavy Metal bezeichnet, als Pate des Heavy Metal und Mitbegründer eines Genres, das Generationen von Musikerinnen und Musikern prägte. Geboren wird John Michael Osbourne 1948 in Birmingham. Er wächst in einfachen Verhältnissen auf, wird gemobbt, kämpft mit Legasthenie und verlässt mit 15 Jahren die Schule. Er arbeitet auf Baustellen, in Fabriken, sogar auf einem Schlachthof. Mit 17 landet er nach einem Einbruch für 6 Wochen im Gefängnis. Dann hört er die Beatles. Ihr Hit »She Loves You«, sagt er später, habe sein Leben verändert. Zum ersten Mal weiß er, was er werden will. Musiker. Ende der 1960er Jahre schließt er sich mit 3 Freunden zu einer Band zusammen. Nach mehreren Namenswechseln wird daraus Black Sabbath. 1970 erscheinen die Alben Black Sabbath und Paranoid. Härter, düsterer, schwerer als fast alles, was damals im Radio läuft. Ein neuer Sound entsteht, Heavy Metal. Und Ozzys Stimme wird zu dessen Markenzeichen. Der Erfolg ist gewaltig, doch er hat seinen Preis. Alkohol, Drogen, Streit in der Band. 1979 wird Osbourne aus Black Sabbath ausgeschlossen. Viele halten ihn für abgeschrieben. Doch genau dann beginnt seine zweite Karriere. An seiner Seite Sharon Arden, später seine Frau und Managerin. Alben wie Blizzard of Oz machen ihn erneut zum Star. Doch sein Leben bleibt von Extremen geprägt. Nach Jahrzehnten zwischen Abstürzen und Neuanfängen findet er immer wieder zurück in die Nüchternheit. 2003 verletzt sich Osbourne bei einem schweren Quadunfall lebensgefährlich. Die Folgen begleiten ihn bis an sein Lebensende. Hinter dem Fürsten der Finsternis aber steckt ein Mensch voller Widersprüche. Ein Familienvater, der offen über Sucht, Depressionen und seine Fehler spricht. In den 2000er Jahren entdeckt ihn eine neue Generation. Nicht auf der Bühne, sondern im Fernsehen. Die Reality-Serie The Osbournes macht ihn weltweit zum TV-Star. Aus dem Metal-Idol wird eine Kultfigur der Popkultur. Mehr als 100 Millionen Tonträger, 2x die Rock'n'Roll Hall of Fame. Doch die Gesundheit lässt nach. Parkinson zwingt ihn immer öfter zu Pausen. Dann kommt der 5. Juli 2025, Birmingham, die Stadt, in der alles begann. Beim Konzert Back to the Beginning steht Ozzy Osbourne ein letztes Mal auf der Bühne. Mehr als 100 Millionen Tonträger 2x, die Rock'n'Roll Hall of Fame. Doch die Gesundheit lässt nach. Die Folgen des schweren Quad-Unfalls und Parkinson zwingen ihn immer öfter zu Pausen. Dann kommt der 5. Juli 2025. Birmingham, die Stadt, in der alles begann. Beim Konzert Back to the Beginning verabschiedet sich Ozzy Osbourne ein letztes Mal von seinen Fans. Wegen seiner angeschlagenen Gesundheit sitzt er auf einem schwarzen Thron. Der Prince of Darkness wirkt gezeichnet, aber die Stimme ist noch da. 17 Tage später ist er tot. Times have changed and times are strange. Here I come, but I ain't the same. Ein Abschied vor tausenden Fans. Vielleicht hätte ihm genau dieser Schluss gefallen. der Junge aus Birmingham, kehrt noch einmal dorthin zurück, wo sein Traum begann. Aus John Michael Osborne wurde Ozzy. Aus Ozzy wurde eine Legende. Am 22. Juli 2025 endet sein Leben. Die Stimme aber bleibt in den Songs, in den Erinnerungen. Und der Refrain einer seiner bekanntesten Songs klingt heute wie ein Abschiedsgruß. Mama, I'm coming home. Mama, ich komme nach Hause.

Mama, I'm coming home von Ozzy Osbourne. Rocklegende trifft große Gefühle und Ozzy beweist, dass selbst die härtesten Musiker manchmal die einfühlsamsten Geschichten erzählen können.

0: Daniel Hofer begrüßt Sie auf der Landesverkehrsmeldezentrale. Auf der Brenner Autobahn in Fahrtrichtung Süden zwischen Klausen und Bozen Nord Stau wegen Überlastung. Und in beiden Richtungen zwischen Neumarkt und Affi kommt es abschnittsweise immer wieder zu Kolonnenbildungen wegen Überlastung. Auf der Brenner Staatsstraße zwischen Atzwang und Kohlmann besteht eine Einbahnregelung wegen Arbeiten. Rechnen Sie mit Wartezeiten und Staus vor allem in Fahrtrichtung Süden. Weitere Verzögerungen wegen Arbeiten gibt es auf der Landesstraße Meran-Hafling unterhalb von Hafling sowie auf der Landesstraße zwischen Weidbruck und Kastelroth. Die Benzerjochstraße ist zwischen dem Benzerjoch und Eck bis 18 Uhr wegen Asphaltierungsarbeiten gesperrt. Und noch ein Hinweis für morgen Donnerstag. Auf der Landesstraße Meran-Hafling unterhalb von Hafling Sperre von 9 bis 17 Uhr wegen Asphaltierungsarbeiten. Gute und sichere Fahrt!
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2: Gewitter sind keine in Sicht. Laut Niederschlagsradarkarte alles ruhig bei uns im Land. Viel Sonne gibt es also auch jetzt für die frühen Abendstunden und dann nachts über auch trockenes Wetter. Jetzt am Nachmittag waren nur ein paar flache Quellwolken dabei. Das Ganze bei Temperaturen zwischen 24 und 30 Grad und Föhnwind weiter in den nördlichen Tälern. Und dieser Föhnwind hält sich auch noch für morgen Donnerstag bei Temperaturen zwischen 22 und 30 Grad. Morgen am Freitag dann 24 bis 31 Grad wieder. Und sowohl morgen als auch am Freitag gibt es insgesamt viel Sonne, vor allem am Freitag meist wolkenloser Himmel.

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1: Lana Film präsentiert das Open-Air-Kino Gaul in der Gaulschlucht. Kann man sich einen besseren, kühleren Platz vorstellen, um an einem Hochsommerabend Filme zu genießen? In der Gaulschlucht kann man nicht nur Eishockey spielen und Konzerte organisieren, sondern eben auch Kino. Und das findet diese Woche statt, von heute bis Samstag. Heute läuft die Dokumentation Cycling Cities, morgen der Action-Drama-Film One Battle After Another, am Freitag Wir sind die Millers ab 12 Jahren und am Samstag der Animationsfilm Der wilde Roboter für Kinder ab 6 Jahren. Beginn ist immer 21 Uhr. Mittwoch ist heute und im Sommer ist es schon eine Tradition, dass der Tourismusverein von Andrian besondere Abende organisiert und die sind nicht nur für die Touristen, sondern auch wirklich für die Einheimischen gedacht. In diesem Jahr gibt es Andrian und Wein, Andrian und Kneipp, Andrian und Kino, Andrian und Aperitif und zum Schluss nach Ferragosto dann Andrian und die Sterne. Heute aber ein Weinabend auf dem Dorfplatz mit Live-Musik vom Trio Die Freunde. Und das sind die Freunde vom De Jacum Luis. Das ist ein echtes Andrianer Original, der hier heute aufspielt. Polenta-Spezialitäten und Weine, Sie können raten, von welcher Kellerei, von der Andrianer Kellerei, werden am Dorfplatz serviert. Ab 19 Uhr, der Eintritt ist natürlich frei. Jetzt ist der Mittwochabend natürlich nicht nur dem Dorf Andrian vorbehalten. Vielleicht waren Sie eine der Ersten, die begonnen haben, im Sommer Reihen zu organisieren. Aber jetzt im Sommer 26 hat Andrian Konkurrenz. Vielleicht sind es ja nur Imitate. St. Michael Eppern feiert den langen Mittwoch ab 19 Uhr. In Philanders heißt das der Flandre Long Midi. Auch ab 18 Uhr im Archeopark-Gelände. Dort ist heute der letzte Termin der Saison und den bestreitet der Fleckviehverein. Dann gibt es noch den Longen Schenner Mittig, also in Schenner. Dort sorgt heute die Südtiroler Partyband Volksrock für Partystimmung ab 20 Uhr am Raiffeisenplatz. Ebenfalls gute Laune und laute Musik garantieren The Snoops ab 19 Uhr bei der Konzertreihe in Burgeis, bei der Feuerwehrhalle Burgeis. Im Vereinshaus Natz haben wir das Sommernachtfestel mit der Musikkapelle Telfes. Und zwar steigt dort heute ein Fanfest für den FC Heidenheim, weil Freundschaftsspiel Fußballclub Bologna 1909 gegen FC Heidenheim in Pfalz ab 16 Uhr. Und im Vereinshaus Natz eben beim Fanfest danach ab 20 Uhr gibt's Bier, Wein und Dirteln. Auf Schloss Castelbell dagegen gastiert Dittler aus dem Dirteltal an der Rienz. Also aus dem Pustertal sind die eigentlich und die werden mal in den Finchgau eingeladen, 20.30 Uhr, während zu Hause im Pustertal die Folk-Pop-Band Napea gastiert. Aus Graz kommen die, ihr Support ist die einheimische Liedermacherin Lisa Lana. Das ist jetzt allerdings kein langer Einkaufsmittwoch, sondern das findet ganz korrekt im UFO Bruneck statt, 20.30 Uhr.

0: Elvis Presley bei uns im Nachmittagsprogramm und damit einen schönen Mittwoch wünsche ich Ihnen. Worte, die können bewegen, sie können Menschen zum Nachdenken bringen, sie können berühren oder sogar Meisterschaften gewinnen lassen. Genau das ist auch Olivia Kaufmann gelungen. Die 17-jährige deutsche Ofnerin wurde vor wenigen Wochen österreichische U20 Poetry Slam Meisterin und zwar mit einem Text, der die Jury und das Publikum gleichermaßen beeindruckt hat. Am vergangenen Samstag war sie dann auch zu Gast bei Thomas von Metz in Toms Radioshow. Hören wir uns einfach nochmal an, wie ihr Siegertext entstanden ist und welche Gedanken hinter dem Titel Faden im Magen stecken. Sie hat einen Text damit geschrieben, in dem es um Sexismus und um Alltagssexismus geht.
1: Das Gefühl ist eben ein Faden im Magen und irgendwie eine
2: Machtlosigkeit. Aber ist das eher Wut? Ist das Wut auch? Oder was ist Wut? Machtlosigkeit, sagst du?
1: Ja, okay. Wut ist vielleicht im Nachhinein, aber in der Situation ist man so perplex, dass man gar nicht so weit kommt, wütend zu sein, sondern einfach mal sich machtlos fühlt. Und es zarste eigentlich, ich habe den Text mal in der Mittelschule gemacht. Mhm. Und sie sind 12-, 13-jährige Mädchen und die Sam sind dann noch in mehrere Texte gemacht und die Sam sind dann noch zu mir gekommen und haben gesagt, wie der Text krass ist und sie haben zu mir auch nochmal die Gänserupfen aufgestellt, weil mir nicht bewusst war, dass auch 12-Jährige wissen, von was sie redet. Also hat mir nochmal mehr Angst gemacht und eben nochmal mehr die Gesellschaft hinterfragt, in der wir so Friede, Freude, Eierkuchen leben oder zumindest glauben.
2: Glaubst du, dass über dieses Thema Sexismus, du beschreibst es, das ist so locker in der Bar, man trinkt ein paar, nicht? Und das ist so allgegenwärtig. Wird es zu wenig thematisiert grundsätzlich? Oder warum passiert das heute noch im Jahr 2026 so stark?
1: Ich glaube, jeder, der sagt, es braucht keinen Feminismus mehr, wir seien ja gleichberechtigt, Frauen dürfen ja wählen zum Beispiel, das liegt leider falsch. Und eben genau aus dem Grund, weil ich glaube, viele, ich sage nicht alle Männer, also im Text sage ich alle Männer, aber das ist jetzt mal von der Kunstfreiheit gedeckt. Mhm. Ich glaube aber, einige Männer sehen Frauen einfach nicht als etwas Gleichwertiges oder objektifizieren Frauen und denken, sie können damit machen, was sie wollen. Und das ist auch noch von den Hauptgründen, wieso ich Angst haben muss, in der Nacht allein, egal wo, zu sein und ab in meinem Alter vielleicht weniger. Und solange das ist unter anderem und solange Frauen weniger verdienen und das sind kleine Beispiele, solange unbezahlte Care-Arbeit so eine große Lücke noch füllt, solange müssen wir über Feminismus reden und über Gleichberechtigung, weil wir sind leider einfach noch nicht. Wir sind viel weiter wie vor 100 Jahren, wie vor 50 Jahren, aber wir sind noch nicht zusammen und selber erleben Frauen leider tagtäglich. Mhm. Es ist leider vielleicht oft unsichtbarer für Männer vor allem.
2: Und wie erreicht man genau die Männergruppe? Du sagst ja zwar in deinem Text, alle Männer aus der Freiheit, du nimmst das als Freiheit aus einer Kunst und betonst aber, das sind nicht alle. Mhm. Wie erreicht man aber nachher diesen Teil, der nach wie vor sich so aufwirft? Weil wir hören das jetzt auch, wir sind empfänglich für die Themen. Wie kriegt man den Inhalt zu denjenigen, die nicht empfänglich für die Themen sein?
1: Nur mal kurz zur Aussage, alle Männer, damit meine ich zwar, nicht alle Männer dienen so etwas, nicht alle Männer seien übergriffig oder sexistisch, aber in dem Moment in der Bar sagt niemand etwas. Ah, die Männer nicht, das nicht dienen.
0: Ja, Olivia Kaufmann war das im Gespräch mit Thomas von Metz, sehr reflektierte Gedanken. Für eine 17-Jährige, das komplette Interview mit der frisch gekürten österreichischen U20 Poetry Slam Meisterin, das können Sie auch nochmal nachhören und zwar in Toms Radioshow. Die Sendung steht wie immer für 2 Wochen als Podcast auf den Webseiten von Radio Südtirol zum Nachhören. Und natürlich gibt es auch an diesem Samstag von 14 bis 17 Uhr wieder eine neue Ausgabe von Toms Radioshow mit spannenden Gästen, mit guter Musik und Geschichten, die im Gedächtnis bleiben.

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1: Die gesonderte Öffnung des Salurner Schwimmbades für muslimische Frauen sorgt für heftige Kontroversen. Israel hat im Gazastreifen kilometerlange Erdwälle errichtet. Das Wetter morgen meist sonnig bei 22 bis 30 Grad. Im Zuge der geplanten eigenen Öffnung des Schwimmbades in Salurn für muslimische Frauen ist eine politische Debatte entbrannt. Die Lega kritisiert die Idee als eine Logik der Trennung von Männern und Frauen, die rückwärts gewandt sei. Die Landtagsabgeordnete Anna Scarafoni von Fratelli d'Italia sprach von einer inakzeptablen Idee, die nicht mit liberalen Werten vereinbar sei. Laut dem Obmann der Freiheitlichen Roland Stauder läuft eine eigene Öffnung des Salurner Schwimmbades auf eine Reduzierung der Frau auf ein Sexualobjekt hinaus. Der Religionswissenschaftler Paolo Renner hingegen begrüßt den Vorschlag. Es sei eine christliche Tugend, mit Toleranz Positionen Andersdenkender zu respektieren. Das Schwimmbad von Salurn plant die Anlage einmal pro Woche für eine Stunde für muslimische Frauen im Ganzbadeanzug Burkini zu reservieren. Für politische Diskussionen sorgt auch weiterhin die mögliche Verkleinerung des Senatswahlkreises Bozen-Unterland. In einer Aussendung kritisiert die SVP in einem Rundumschlag die jüngste Kritik der Südtiroler Freiheit und der Grünen am SVP-Kurs. Und auch den Koalitionspartner, die Freiheitlichen, kritisiert die SVP und erinnert an die Parlamentswahlen 2022, wo ein freiheitlicher Kandidat mit Unterstützung der Südtiroler Freiheit den Einzug in den Senat für den SVP-Mann Manfred Mayer um ein paar hundert Stimmen verhindert habe. Der Koalitionspartner der SVP wies diese Kritik zurück. Die Freiheitlichen seien damals zu Gesprächen über eine überparteiliche deutsche Liste im Senatswahlkreis Bozen-Unterland bereit gewesen. Die SVP habe dies abgelehnt, kontern die Freiheitlichen. Israels Armee hat in den vergangenen Monaten kilometerlange Erdwälle im Gazastreifen errichtet. Das berichtete die Nachrichtenagentur AP auf Berufung auf Satellitenbilder. Die Barrieren sollen mittlerweile eine Gesamtlänge von 23 Kilometern haben. Zum Vergleich, der Gazastreifen erstreckt sich über eine Länge von rund 40 Kilometern. Die Palästinenser fürchten nun um einen dauerhaften Verlust des Gebiets. Eine Eskalation im Krieg zwischen den USA und dem Iran droht der Weltbank zufolge die globale Wirtschaft in eine schwere Krise zu stürzen. Das weltweite Wachstum könnte auf 1,3% einbrechen, sagte Weltbank-Chefökonom Indermit Gill. Sollte sich der Konflikt ein halbes Jahr oder länger hinziehen, könnte dies zudem die Inflationsrate auf 4,5% treiben. In der Folge würden auch die Zinsen steigen. Begleitpersonen von Menschen mit Behinderung können die öffentlichen Verkehrsmittel in Südtirol künftig kostenlos nutzen. Dieser Punkt wurde in der Debatte im Nachtragshaushalt im Landtag angenommen. Konkret soll künftig Begleitpersonen von Personen mit einer Zivilinvalidität zwischen 67% und 99% der Südtirol-Pass-Fui gewährt werden. Eingebracht hatte den Antrag das Team K. Der Landtag hat einen Antrag des SVP-Abgeordneten Franz Locher zur Bewältigung der Trockenheit angenommen. Demnach sollen die Auswirkungen der Trockenheit auf die Landwirtschaft verfolgt werden, um Gegenmaßnahmen auszuarbeiten. Dabei geht es um die Abfederung von Schäden ebenso wie um Maßnahmen zur langfristigen Sicherung der Wasserversorgung, wie beispielsweise Speicherbecken. Die Staatspolizei Bozen hat einen 27-jährigen polnischen Staatsbürger festgenommen, der mit einem europäischen Haftbefehl gesucht wurde. Der Mann soll für einen schweren Raub in Bayern im vergangenen Jahr verantwortlich sein. Der Mann soll gemeinsam mit zwei Komplizen eine Frau mit Klebeband gefesselt und Diebesgut im Wert von 100.000 Euro gestohlen haben. Das Oberlandesgericht Trient muss nun über eine Auslieferung an die deutschen Behörden entscheiden. Das Wetter. Morgen Donnerstag wird es im ganzen Land sonnig, zeitweise ziehen einige Schleierwolken durch. In den nördlichen Tälern bleibt es föhnig. Die Höchsttemperaturen reichen von 22 bis 30 Grad. Am Freitag scheint verbreitet die Sonne, der Himmel ist meist wolkenlos. 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
2: Schönen Nachmittag aus der Landesverkehrsmeldezentrale wünscht Renate Stauder. Auf der Brenner Autobahn in Fachrichtung Norden gibt es zwischen Trient Süd und Neumarkt Kolonnenverkehr wegen Überlastung. Eine Einbahnregelung wegen Arbeiten gibt es auf der Brenner Staatsstraße zwischen Arzwang und Kolmann und auf der Landesstraße Weidburg-Kastelroth zwischen Weidburg und der Abzweigung St. Oswald. Es kann zu Wartezeiten in beiden Richtungen kommen. Auf der Schnellstraße Mebo ist wegen Asphaltierungsarbeiten zwischen Marling und Meran Südsinig in beiden Richtungen nur eine Fahrspur befahrbar. Zudem ist in Fahrtrichtung Bozen die Einfahrt Marling gesperrt. Noch ein Hinweis für morgen Donnerstag. Die Landesstraße Meran-Hafling ist von 9 Uhr bis 17 Uhr wegen Asphaltierungsarbeiten für den Verkehr gesperrt. Gute Fahrt!

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1: So, wer hat noch nicht? Wer will mitraten, selbst erzählen und zwar ganz entspannt über Dialektwörter? Zwei Wörter pro Tag hauen wir raus und Sie denken und raten mit, um welches Wort es sich hier handeln könnte, erzählen uns, ob Sie das Wort kennen, ob Sie anders dazu sagen. Welches ist jetzt am Nachmittag dran? Wir werden es gleich erfahren, bleiben Sie auf jeden Fall dran. Unser Sommerspiel gleich für den Feierabend oder für kurz davor.

0: So, dann lassen wir es wieder losgehen. Und eins vorweg, man lernt dazu ohne Frage. Und zwar ein Lernen mit Schmunzeln, mit Aha-Effekt, mit Staunen. Denn man kennt bei weitem sicherlich nicht alle Wörter, die wir hier in diesen Wochen präsentieren.
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0: Ja, so, wir spannen Sie nicht länger auf die Folter. Lassen wir jetzt Michael Bernder aus Truden, vielleicht ist das ja ein kleiner Hinweis, aus Truden zu Wort kommen. Und zwar mit seinem heutigen Wort.
2: Tätala. Tätala.
0: Tätala. Sagt Ihnen das was? Tätala. Wenn Ihnen das was sagt und Sie vielleicht auch noch eine Geschichte zu erzählen haben, wie Sie vielleicht noch anders dazu sagen oder woher Sie das Wort kennen, rufen Sie uns gerne an. Es winkt die Chance auf eine Verlosung auf jeden Fall, dass Sie gezogen werden. Am Ende des Sommers kommen dann die Gezogenen sozusagen, die Ausgelosten zu einer Studioführung zu uns ins Funkhaus. 83 mal die 0 144 77. Tätala. Ich freue mich auf Ihren Anruf.

Tätala, ist das Wort so schwierig oder kennt jemand das Wort? Also der Michael Bernder aus Truden hat es genannt. Tätala, was könnte das heißen? Probieren Sie es einfach. Wir warten auf Ihren Anruf. 8 3 mal die 0 144 77.

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1: Ja, ja, wir haben auch schwierige Wörter dabei. Ganz genau. Tätala. Irgendwie scheint dieses Wort doch niemand so recht zu erkennen oder hat sich vielleicht niemand so recht getraut, das Ganze anzugehen. Macht ja nichts. Wir lösen natürlich trotzdem auf. Und zwar werden wir jetzt von dem Michael Bernter aus Truden hören, was Tätala, was dieses Wort heißt.
2: Tätala. So hat man zu kleinen Kindern gesagt, wenn sie das, was auf dem Teller gewesen ist, nicht gegessen haben. Ein Tätterle ist ein kleines bisschen an Essen, das übrig geblieben ist. Iss auf, das Tätterle, als Beispiel.
1: Ich bin mir sicher, da werden jetzt einige sagen, ah ja, genau, stimmt, das habe ich doch schon mal gehört. Wir haben es auf jeden Fall jetzt alle gehört. Ich habe das Wort auch neu dazugelernt. Ich hatte keine Ahnung, was das heißt. Morgen am Vormittag, da gibt es wieder ein neues Wort. Bin gespannt, wer da mitraten wird. Wir freuen uns auf jeden Fall immer über Ihr Mitmachen hier bei uns im Sommerspiel. Und jetzt gibt's Musik von No Doubt. Schönen guten Nachmittag.

No Doubt mit Don't Speak und damit schönen guten Nachmittag. Wir teilen gerne die Woche mit Ihnen heute an diesem Mittwoch. Übrigens Bergfest sagt man ja in einigen Teilen Deutschlands zum Beispiel dazu, ich glaube in Österreich auch. Und mittlerweile habe ich gehört, ist das auch bei uns schon übergeschnappt sozusagen, diese Wochenmitte zu feiern. Jeder wie er mag, wie er kann, wie er möchte. Auf jeden Fall gibt es jetzt bei uns Musik von William Pitt. Und wir wünschen, ja, einen guten Start in Richtung Abend hinein. 17.24 Uhr, Sie hören Reise Südtirol.

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0: Daniel Hofer aus der Landesverkehrsmeldezentrale mit einer aktuellen Meldung. Auf der Brenner Autobahn in Fahrtrichtung Süden zwischen Bozen Süd und Neumarkt hat sich ein Unfall ereignet. Rechnen Sie mit Staus. Auch in Fahrtrichtung Norden kommt es an dieser Stelle zu Verzögerungen. Gute und sichere Fahrt.
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2: Ja, aktuell gibt es stabile und sommerliche Verhältnisse, auch angenehme Temperaturen, muss man sagen, so um die 30 Grad. Das lässt man sich gefallen für den Sommer, ganz genau. Heute waren es 22 bis 30 Grad, das Ganze bei viel, viel Sonnenschein, nur ein paar Schleierwolken am Nachmittag. In den nördlichen Tälern, da hält sich allerdings noch der Nordwind, der Nordföhn, und der wird sich auch morgen noch weiter da halten, bei ähnlichen oder gleichen Temperaturen wie heute, 22 bis 30 Grad, in der Früh 8 bis 16 Grad, viel Sonne, nur ein paar Wolken am Nachmittag und am Freitag aus heutiger Sicht, da wird es richtig, richtig sonnig, der Himmel ist dann meist wolkenlos.

0: Style Her About It von Billy Joel und damit liebe Grüße zu Ihnen ins Auto oder vielleicht liegen Sie auf einer Wiese und streamen uns gerade, vielleicht sind Sie am Balkon beim Blumengießen oder bereiten schon das Abendessen vor. Wer weiß, schönen guten Nachmittag auf jeden Fall. Und weil wir schon vom Balkon reden und vom Grünen, Gärten, die sind ja wirklich ein Ort der Kraft, wo man sich nach der Arbeit auf jeden Fall gut entspannen kann. Sie sind auch ein Ort, wo unterschiedliche Menschen zusammenkommen, wie zum Beispiel im Gemeinschaftsgarten in Glurns. Wir sind wieder durch verschiedene Gartentore geschlüpft und besuchen unter anderem auch Roman Altstädter in Kortsch, der sich eine kleine Oase geschaffen hat, die voller Kuriositäten steckt.
1: Mir ist eben wichtig, dass in den Hof, weil ich da die Möglichkeit habe, dass da so eine Balance ist zwischen Wildnis, zwischen Lebensmittelproduktion, also Garten, und Soziales, Kulturelles, also wo der Mensch der Muße sich widmen kann.
0: Schön.
1: Das ist so die Philosophie dahinter. Und nur ein bisschen ein Schwerpunkt von mir zumindest ist, dass ich da nicht gerne etwas wegwerfen. Das heißt, alles, was da irgendwie so gemacht ist, sind Gegenstände, die was für die Sanierung von Haus umgefallen sind. Oder wenn einfach mal weggetan worden sind. Und statt wegwerfen, hebe es auf und irgendwann kriegst du ein zweites Leben.
2: Da sind alte Fenster, sie gibt.
1: Das sind die alten
2: Fenster. Da bin ich gespannt, was da drinnen ist.
1: Ja.
2: Und das ist so ein bisschen der wilde Bereich, oder? Da,
1: ja.
2: Wo man
1: ja, das tue ich so einmal mahnen im Jahr. Aber zum Beispiel da hinten, da tue ich gar nicht mahnen.
2: Überhaupt nicht?
1: Nein, gar nicht. Das hat den Zweck, dass da immer Tiere sozusagen heimisch werden können, die was Ruhe brauchen. Zum Beispiel Libellen, Igel. Ist halt meine Hoffnung, dass sie
2: siedeln. Ja, schön. Aha.
0: Na dann, wir durften wieder in blühende Orte der Kraft. War wirklich ganz, ganz toll, beim Roman zu sehen heute. Er und weitere andere in der Fernsehrubrik Hinterm Gartenzaun. Und zwar gleich nach der Tagesschau.

0: Elton John mit Circle of Life aus dem Jahre 1994. Das passt auch zu unserem nächsten Thema. Dieser Song ist erst 30 Jahre alt, aber damals gab es auf jeden Fall noch mehr Gletscher und von jedem einzelnen Gletscher auch mehr Eis. Ja, schmelzende Gletscher sind ein sichtbares Zeichen des Klimawandels. Sie geben aber nicht nur Felsen frei, sondern auch Dinge, die dort jahrzehntelang im Eis eingeschlossen waren. Genau deshalb haben Freiwillige aus der Lombardei und Südtirol gemeinsam mit dem Landesforstdienst am Stilfser Joch eine groß angelegte Säuberungsaktion durchgeführt. Koordiniert hat diese die Leiterin der Forststation Brat, Barbara Folie. Unterhalb der Naglerspitze und am Madatschferner haben die Helferinnen und Helfer zahlreiche Abfälle eingesammelt. Was haben die Gletscher alles so freigegeben?
1: Alles, was, denke ich, am einst blühenden Skigebiet Stilfser Joch entsorgt wurde. Es seien 12 Liftanlagen gestanden, es seien 7 Hotels am Gletscher gestanden. Inzwischen ist nur ein Hotel off und Lift ist eigentlich allemal eins, plus die Seilbahn. Und ich glaube, eine Zeit lang hat man da einfach alles, was umgefallen ist, in irgendeine Spalte getan und hat es selber entsorgt, ohne sich zu denken oder irgendeinen Gedanken zu machen, dass das der Gletscher irgendwann wieder freigeben kann. Und ebenso mit den Liftanlagen, weil wir haben gefunden und zusammengesammelt alles, was von Liftanlagen übrig geblieben ist, alte Lifttale, alte Verschneekatzentale, Hausmüll, Betonziegel, alte Rettungsschlitten und so weiter.
0: Wahnsinn, und das alles am Gletscher. Wie sind diese schweren Teile dann aber abtransportiert worden?
1: Abtransport mit dem Hubschrauber war leider notwendig, weil wir viel Müll in steilen Gletschergebieten zusammengesammelt haben und da sind keine Schneekatzen hingekommen. In anderen Müll hat man mit Schneekatzen abtransportiert. Man hat den 18. Juli gewählt, weil man weiß oder gewusst hat, dass selben der Stelvio-Rennen stattfindet und haben der Helikopter gebraucht wird. Man hat sich dann mit der Firma angesprochen und wir haben beide die gleiche Firma genommen und habe das zeitlich so koordiniert, sodass An- und Abflug ganz auf ein Minimum gehalten ist geworden und sie haben wirklich können die Arbeiten gut koordinieren und so, glaube ich, ist es auch im Sinne der Umwelt relativ klein und gut gehalten worden.
0: Ja, mitgeholfen haben auch Freiwillige aus der Provinz Lecco, Forstarbeiter des Landes und die Bergrettung der Finanzpolizei aus den Kasernen in Schlanders und Bormio. Was war aber für Barbara Folie von der Forststation Brat, die Aktion koordiniert hat, die größte Herausforderung?
1: Die größte Herausforderung ist das Wetter am Stilfser Joch. Weil eigentlich steht die Aktion schon seit 3 Jahren, jetzt im 3. Jahr ist es gelungen, das durchzuführen. Einmal haben wir schon einen Plan gehabt, nachher wurde die Jochstraße zu, wegen der Mure. Und das nächste Mal, wo wir es nach verschoben haben, ist wieder drauf hingeschrieben gewesen. Und voriges Jahr war eigentlich der Müll glücklicherweise, oder ich weiß nicht, wie man das sehen soll, dauernd mit Schnee bedeckt. Und heuer ist es jetzt endlich gelungen, weil es braucht da einfach so eine Phase, die Spalten dürfen nicht ganz offen sein, weil sonst ist es zu gefährlich. Sie müssen aber trotzdem ersichtlich sein, sodass man sich da auf ein Terrain bewegt, das halt mindestens halbwegs ungefährlich ist. Der Müll darf nicht im Eis drinnen festkleben. Deswegen da braucht es genau den richtigen Zeitpunkt, den richtigen Moment, um so eine Arbeit effizient durchführen zu können.
0: Wahnsinn, was für eine herausfordernde Aktion. An die 3000 Kilogramm Müll sind allein mit dem Helikopter weggebracht worden, an die 6000 Kilogramm mit den Schneekatzen. Diese Umweltaktion hat gezeigt, ja, wie wichtig die Zusammenarbeit auch über Landesgrenzen hinweg für den Schutz der Alpen ist. Und gleichzeitig macht sie natürlich deutlich, welche Spuren der Mensch selbst in hochalpinen Regionen hinterlassen hat. Und wie bedenkenlos man Alteisen, Baumüll und Elektroschrott einfach ins vermeintlich ewige Eis geworfen hat.

0: She's Got That Light von Orange Blue, ob die schon mal im Inntal in Nordtirol waren, wer weiß. Auf jeden Fall, da geht die Reise heute hin mit Xaver Hernandez. Der ist nämlich jetzt bei mir im Studio, der wird heute der Tanzler Weiß moderieren. Schönen guten Nachmittag,
1: ja,
0: Xaver.
1: Ja, hallo.
0: Das ist die musikalische Reise, die du heute antrittst in Nordtirol, gell?
1: Ja, genau. Also wir fangen nun im Bezirk Landeck in Oberinntal und dann fahren wir durchs ganze Tal eben, durch Innsbruck und auch durchs Unterland bis zu der bayerischen Grenze mit flotter Volksmusik und bunt gemischte Volksmusik, da die sagen, von der Geigenmusik bis zu der Schwegelmusik und alles Mögliche haben wir heim vorbereitet.
0: Und ich finde es schön, dass du gesagt hast, ihr fahrt durch, also wahrscheinlich, weil ihr voller Schwung seid, dann meinst du einfach, ihr schwebt da von einem Ort zum nächsten sozusagen mit der
1: Musik.
0: Genau,
1: ja, werden wir schon versuchen.
0: Wunderbar, das klingt sehr gut. Es geht wie immer los um 18 Uhr oder nach 18 Uhr nach den Nachrichten. Jawohl. Und dann der Auftritt für unsere Hörer und Hörerinnen ab 6:30.
1: Ab 6:30, ja, eben. Und wir freuen uns auch, wenn ihr ein paar Leute, die es mit Nordtirol zu tun haben, auch anleiten.
0: Das wäre spannend, genau.
1: Eben, dann schauen wir, was halt kommt. Bin ich gespannt.
0: Lassen wir uns überraschen. Der Xaver erwartet Sie auf jeden Fall als Hörer und Hörerinnen. Und wir verabschieden uns, das Nachmittagsteam von Ihnen. Ich habe mich gefreut, dass wir Sie ein Stück weit begleiten durften, gemeinsam Richtung Feierabend. Thomas Rieder war am Mischpult und mein Name Karin Duriger am Mikrofon. Machen Sie es gut. Carly Simon, jetzt noch mit dem Song You're So Wayne.

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1: Der Landtag hat den Nachtragshaushalt verabschiedet. Die Weltbank warnt vor einer schweren Wirtschaftskrise infolge des Irankrieges. Das Wetter morgen meist sonnig bei 22 bis 30 Grad. Der Landtag hat den Nachtragshaushalt für das Finanzjahr 2026 und für den Dreijahreszeitraum 2026 bis 2028 genehmigt. 19 Landtagsabgeordnete stimmten für die Finanzplanung der Landesregierung, 3 dagegen, 11 enthielten sich der Stimme. Der Nachtragshaushalt umfasst heuer rund 1 Milliarde Euro und ist damit so groß wie noch nie. Das Geld ist für die Tilgung von Schuldenlasten, für Bauten, für Maßnahmen in der Landwirtschaft und im Umweltbereich sowie für die Familien- und Schulpolitik vorgesehen. Der Südtiroler Wirtschaftsring begrüßt die Verabschiedung des Nachtragshaushaltes und spricht von einer umsichtigen Haushaltsführung des Landes. Insbesondere die zusätzlichen Investitionsmittel für Klein- und Mittelbetriebe sowie die Geldmittel für die nachhaltige Energieversorgung und das leistbare Wohnen sind laut SWR zu begrüßen. Der Rekordnachtragshaushalt sei auch das Ergebnis eines Wirtschaftsmotors in Südtirol, der laufe, stellt Wirtschaftsring-Präsident Lukas Brunner fest. Im Zuge der Debatte zum Nachtragshaushalt hat Landeshauptmann Arno Kompatscher eine weitere Senkung der Einkommensteuer IRPEF angekündigt. Sie ist mit dem Haushalt für das Jahr 2027 geplant. Allerdings betonte Kompatscher auch, dass der Spielraum nach den jüngsten IRPEF-Senkungen begrenzt sei. Neue Steuersenkungen wird es laut Kompatscher nur im Ausmaß von maximal 30 Millionen Euro geben. Um darüber hinaus den Steuerzahlern Mittel aus dem Haushaltsüberschuss zurückzugeben, bleibt laut Kompatscher die Vergabe von Beiträgen. Eine Eskalation im Krieg zwischen den USA und dem Iran droht der Weltbank zufolge die globale Wirtschaft in eine schwere Krise zu stürzen. Das weltweite Wachstum könnte auf 1,3% einbrechen, sagte Weltbank-Chefökonom Inder Mitgill. Sollte sich der Konflikt ein halbes Jahr oder länger hinziehen, könnte dies zudem die Inflationsrate auf 4,5% treiben. In der Folge würden auch die Zinsen steigen. Israels Armee hat in den vergangenen Monaten kilometerlange Erdwälle im Gazastreifen errichtet. Das berichtet die Nachrichtenagentur AP unter Berufung auf Satellitenbilder. Die Barrieren sollen mittlerweile eine Gesamtlänge von 23 Kilometern haben. Zum Vergleich, der Gazastreifen erstreckt sich über eine Länge von rund 40 Kilometern. Die Palästinenser fürchten einen dauerhaften Verlust des Gebiets. Im Zuge der geplanten eigenen Öffnung des Schwimmbades in Salurn für muslimische Frauen ist eine politische Debatte entbrannt. Die Landtagsabgeordnete Anna Scarafoni von Fratelli d'Italia sprach von einer inakzeptablen Idee, die nicht mit liberalen Werten vereinbar sei. Laut dem Obmann der Freiheitlichen Roland Stauder läuft eine eigene Öffnung des Salurner Schwimmbades auf eine Reduzierung der Frau auf ein Sexualobjekt hinaus. Der Religionswissenschaftler Paolo Renner hingegen begrüßt den Vorschlag. Es sei eine christliche Tugend, mit Toleranz die Positionen Andersdenkender zu respektieren. Das Schwimmbad von Salurn plant, die Anlage einmal pro Woche eine Stunde lang für muslimische Frauen zu reservieren, um die Inklusion zu fördern. Viele muslimische Frauen bevorzugen es, im Ganzbadekörperanzug Burkini zu baden. Das Wetter. Morgen Donnerstag wird es im ganzen Land sonnig, zeitweise ziehen einige Schleierwolken durch. In den nördlichen Tälern bleibt es föhnig. Die Höchsttemperaturen reichen von 22 bis 30 Grad. Am Freitag scheint verbreitet die Sonne, der Himmel ist meist wolkenlos. 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
2: Daniel Hofer begrüßt Sie aus der Landesverkehrsmeldezentrale. Auf der Brennerautobahn in Fahrtrichtung Süden zwischen Bozen Süd und Neumarkt hat sich ein Unfall ereignet. Es gibt ausgedehnte Staus. Auf den Stadtein- und Ausfahrten und in den Stadtzentren kommt es zu Verzögerungen und Wartezeiten im Feierabendverkehr. Kolonnenverkehr und Staubbildungen wegen Überlastung gibt es auf der Brennerautobahn in Fahrtrichtung Norden abschnittsweise zwischen Drien Süd und Bozen Süd, auf der Finchgauer Staatsstraße in Fahrtrichtung Meran zwischen Plaus und Rabland, auf der Grödner Staatsstraße Talauswart zwischen St. Christina und St. Ulrich, auf der Bustertaler Staatsstraße in Fahrtrichtung Innichen zwischen St. Sigmund und Kienz sowie zwischen St. Lorenzen und Bercha und in Fahrtrichtung Brixen bei Kienz. Zu Verzögerungen wegen Arbeiten kommt es immer wieder auf der Schnellstraße Meran-Bozen in beiden Fahrtrichtungen zwischen Marling und Meran-Süd-Zienich, auf der Brennerstadtstraße zwischen Azwang und Kullmann, auf der Landesstraße Meran-Hafling unterhalb von Hafling und auf der Landesstraße zwischen Weidbruck und Kastelruth. Noch ein Hinweis für morgen Donnerstag. Die Landesstraße Meran-Hafling wird unterhalb von Hafling von 9 bis 17 Uhr wegen Asphaltierungsarbeiten gesperrt. Gute und sichere Fahrt.
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Schönen guten Abend und herzlich willkommen bei A Tanzlerweis auf Rai Südtirol. In der heutigen Sendung haben wir für Sie eine flotte Musi aus Nordtirol vorbereitet. Eine spannende musikalische Reise durchs Inntal von Landeck bis auf Kufstein. Ab 6:30 dürfen Sie uns gern live im Studio anrufen und sich ein traditionelles Stickel oder ein Liedl aus dem Alpenraum wünschen. Am Mikrofon begleitet Sie Xaver Hernandez und es tat mich freuen, wenn Sie später bei uns im Studio anleiten und die Sendung mitgestalten. Als erstes haben wir heute ein Stickel von der Obergerichtler Tanzmusi aus dem Bezirk Landeck vorbereitet. Auf geht's also mit der Brutzer Ballhausgaller Polka.

Auf der Öck, ein Ländler, gespielt von der Oberländer Gitarrenmusi. Ein Stückchen aus der Feder von meinem Musikkollege Birschner Andy aus Zams bei Landeck. Eine Besetzung mit zwei Gitarren und Bassgeige ist das gewesen. Und jetzt von Landeck fahren wir ein Stückchen oi durchs Inntal und dann inni ins Etztal. Der Etztaler Viergesang sind installiert unter dem Titel «Von der Kappler Alm, da habe ich obi geschaut».

Das wurde das Spinger lehrt und gespielt haben da die Delfer Schützenschwegler. Die Schützenkompanie Delfs ist eine für die wenigen im gesamten Tiroler Raum, was allem noch mit Schwegeln und Trommeln marschiert. Am 7. August 2024 habe ich live bei A Danzler Weiß einige Schützenmärsche mit meiner Schwegelpfeife gespielt und begleitet hat mich mein Vater tatsächlich an der Tiroler Schützentrommel. Eine schöne Erinnerung, muss ich sagen, und da wahrscheinlich eine Seltenheit, dass jetzt zwei Spanier Tiroler Schützenmärsche spielen. Und von der Schwegelmusi wieder zu der Tanzelmusi. Die Hattinger Tanzelmusi aus Hattingen-Innsbruck spielt in Zapulka aus der Feder von ORF-Moderator Peter Kuschner unter dem Titel »Lass ma's duschen«.

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Das war der Achenzer Landler, ein richtiger lustiges Stickel da bei Tanzlerweiß auf Reis Südtirol. Gespielt hat die Gruppe Der harte Kern, eine typische Indoler Besetzung mit Schlagzeugbegleitung. Und das Stickel, was ich gerade gehört habe, eben war eine Komposition von Gottlieb Weißbacher. Und von tiefsten See Tirols, von Achenzer, fahren wir jetzt musikalisch auch in die Wildschönau. Der Wildschönauer Dreigesang singt ins Alliert und am Titel Der Drund bei der Müll. Und zwar mit wunderschöner Harfenbegleitung.

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1: Sie hören die Sendung A Danzl, A Weiss auf Reis Südtirol, heint mit Schwerpunkt Volksmusik aus Nordtirol und Zeit ist es jetzt fürs Hörertelefon. Die gebührenfreie Nummer lautet 83 mal die 0 144 77 und am Telefondienst ist heint der Christoph Bichler. Ich bin der Xaver Hernandez und freue mich auf Ihren Anruf. Derweil lassen wir die Gruppe Ebser Kaiserklang ein schwungvolles Stickel spielen. Ist die Welt auch noch so schön? Eine flotte Polka mit Gesang.

0: Ist das nicht der Flötz-Stickel, das wo die Gruppe Ebser Kaiser klang, aus Ebs an der Grenze zwischen Nordtirol und Bayern. Und grüßen darf ich jetzt in Meinhard aus Vilnius. Guten Abend, Meinhard.
1: Ja, schönen guten Abend.
0: Hallo, sagen Sie uns.
1: Ich wünsche euch mal von der Musikkapelle Vilnius in Marsch Gruß aus Vilnius.
0: Ja, haben wir da ein Archiv, ja. Möchten Sie jemanden grüßen?
1: Ja, ich möchte mit dem Marsch mein Bruder, alles Gute zum Geburtstag wünschen, den er übermorgen feiert.
0: Okay.
1: Er wird 72 Jahre.
0: Mhm.
1: Und da glaube ich, ich wünsche ihm halt alles Gute und weiterhin gesund bleiben und dann viel Musik machen noch. Und alles langjährige Kapellmeister und Ehrenkapellmeister, glaube ich, passt der Marsch ganz gut. Den haben wir noch unter seiner Leitung eingespielt.
0: Ja, natürlich. Noch wünschen wir Ihrem Bruder alles Gute zum Geburtstag, obwohl er übermorgen, haben Sie gesagt, Geburtstag hat, mit dem Marsch Gruß aus Vilnius. Wissen Sie einen Komponisten von dem Marsch zufällig? Oder wissen
1: ja,
0: wir es nicht?
1: Ja, der Florian Pedarnik.
0: Ja, natürlich.
1: Den hat er ins gewidmet oder für uns geschrieben.
0: Ja, wunderbar. Na, wünsche viel Freude mit dem Stickel Gruß aus Vilnius, aus der Feder von Florian Pedarnik. Und Meinhard, vielen Dank für Ihren Anruf. Schönen Abend noch.
1: Ja, danke und guten Abend.
0: Danke.

0: Wunderbar hat da die Musikkapelle Vilnius gespielt, nämlich den Marsch Gruß aus Vilnius aus der Feder von Florian Bedarnik. Und in der Leitung wartet jetzt die Monika aus Pfitsch. Guten Abend, Monika.
1: Vielen guten Abend, Herr Fernandes.
0: Hallo, sagen Sie uns, Monika.
1: Die Monika aus Pfitsch schickt liebe Grüße an die Walli, Anni und Karl in Pfitsch, an den Peppi in Gossensass, an den Hubert in Grafstein, an die Marlies und Konrad in Lapsans, an die Johanna und Joachim in Zarentein, sowie liebe Grüße an Sie, Herr Hernandez, und an den Herrn Pichler.
0: Ja, vielen herzlichen Dank, das haben Sie ganz gut gemacht. Und was darf sein? Haben Sie einen Musikwunsch zufällig?
1: Bitte mit dem Lied It's Gays über die Alben vom Trottmeier Zwergsong.
0: Okay. Ich hoffe, dass wir das richtige Lied da im Archiv haben, weil unser Titel lautet Jetzt gehen wir auf die Alma. Also wahrscheinlich das gleiche Lied, aber wir lassen uns überraschen, würde ich sagen.
1: Wir lassen uns überraschen, ja.
0: Vielen Dank für den Anruf.
1: Vielleicht ist recht schön.
0: Ja, soll auf jeden
1: und
0: Fall.
1: Vielen, vielen Dank.
0: Danke auch für den Anruf, Monika.
1: Danke, vergesst's gut. Wiederhören.

0: Das war der Tropmeier, zwar gesungen mit Lied Jetzt gehen wir auf die Alme. Und grüßen darf jetzt die Helga aus Malz. Guten Abend, Helga.
1: Ja, hallo, grüß Gott, schönen guten Abend.
0: Schönen guten Abend.
1: Danke für die Sendung. Mal danke für die schöne Sendung. Ganz super, was du macht. Und ich darf halt alle, die was da zuhören, grüßen. Besonders in Altersheim, beim losen sie auch oft drinnen. Die möchten ja auch alle grüßen. Und alle, die was das noch mehr kennen, darf ich halt einen schönen Gruß sagen.
0: Ja, natürlich.

0: bitte?
1: Natürlich, dürfen Sie die Leute in Altersheim grüßen. Ja, sagen Sie uns.
0: Ich wünsche Tatum, es ist schon still um ein Seher, wenn es möglich ist.
1: Ja, und zwar gespielt von die Weißen Bläser der Musikkapelle Reicha, haben wir da im Archiv gefunden. Ich glaube, die spielen ganz gut. Die haben sie selber einmal live gehört. Und nachher wünsche ich viel Freude mit dem Stickel. Ich hoffe, dass Ihnen gefällt.
0: Danke schön und danke für die Sendung.
1: Danke auch fürs Umleiten.

0: Ja, die Helga aus Mals hat sich ein wunderschönes Stickel, Bläserstickel gewünscht. Und nachher habe ich mir gedacht, es hat ganz gut zu passen, ein Stickel aus Malz. Und deswegen habe ich etwas so auf die Schnelle ausgesucht. Und zwar ein Ländler aus der Feder von Gernot Niederfrieniger im Malser Unterdorf. Und in der Leitung wartet jetzt der Erich aus Bozen. Guten Abend, Erich.
1: Ja, guten Abend, guten Abend.
0: Sagen Sie es.
1: Ja. Das war halt der Stickel, der beim Geld kam, in alten Kameraden.
0: Ah, ja.
1: Der war ein guter alter Kamerad.
0: Gell? Also, Sie wünschen sich den Marsch Alte Kameraden, gell? Und ja, genau, wir haben da eine wunderschöne Version gefunden von der Musikkapelle Phil Nöss, wenn das passt.
1: Ja, okay, gut.
0: Perfekt.
1: Bin mit euch zufrieden.
0: Ja, dann seien wir auch zufrieden. Möchten Sie jemanden grüßen?
1: Ja, ja, nein. Geht schon gut, das so, wenn das gemacht wird, danke.
0: Ja, dann schönen Gruß nachher, Erich, ja. Und viel Freude mit dem Stickel.
1: Ja, danke.
0: Danke für den Anruf. Ja.

0: Die Musikkapelle Vilnius mit Marsch Alte Kameraden wurde es bei Adans Laweis auf Reis Südtirol. Und die letzte Zuhörerin, was heute durchgekommen ist, ist die Resi aus Leuden. Guten Abend, Resi.
1: Ja, guten Abend.
0: Ja, sagen Sie uns.
1: Ich möchte gerne alle meine Familie hier grüßen, mein Bruder und dir und alle, die mich kennen. Und besonders auch die Mali verbreitet, weil das ist eine treue Hörerin.
0: Ah, okay, ja, verstehe.
1: Hoffen wir, dass wir uns in Schäfer Kirchtag am Samstag sehen.
0: Hoffentlich, gell?
1: Mit dem Lied auf tirolerischen Almen.
0: Perfekt. Ganz ein schöner Wunsch. Und zwar haben wir etwas gefunden, das Lied, gesungen von die Sarner Sänger. Wenn das passt, dann wünsche ich viel Freude mit dem Lied und schicke einen schönen Gruß nach Leuden.
1: Dankeschön.
0: Danke für den Anruf, Resi.
1: Ja, danke.

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1: Also interessante Musikwünsche, muss ich sagen, heim bei Tanzl a weiß. Sie haben eine historische Aufnahme gehört für die Sarner Sänger auf tirolerischen Almen. Und jetzt das letzte Stückel ist die Michaela Polka gespielt von der Burgstaller Tanzlmusik gewesen. Und jetzt darf ich ganz gern einen Blick auf die kommenden Veranstaltungen werfen. Wir fangen nun mit dem Volkstanz, und zwar am 24. Juli findet im Rahmen für die Südtiroler Singtage ein offenes Tanzen in Diesens Frankenberg statt, organisiert vom Südtiroler Volksmusikverein. Für die Musi ist unsere Gruppe die Gladner Partie zuständig und die Volkstänzer seien ab 20 Uhr herzlich eingeladen mitzutanzen. Im Rahmen von Kolterer Marktfest findet am 31. Juli ein offenes Tanzen statt, und zwar am Stefanellihof in Kalterndorf, mit Beginn um 20 Uhr. Alle Volkstänzerinnen und Tänzer seien herzlich eingeladen, es Tanzbein zu schwingen. Und am 4. August ist die Lichtenstern-Sortenmusik zu Gast bei den Brunnecker Sommerkonzerte. Die Gruppe spielt um 20 Uhr im Ragenhaus in Bruneck unter Motto Volksmusik mit Herz, Klang und Spielfreude. Die Lichtenstern-Sortenmusik gibt es seit 1990 und ist mittlerweile eine ganz berühmte Volksmusikformation. Nicht nur bei uns in Südtirol, sondern auch weit über die Landesgrenzen hinaus. Deswegen herzliche Einladung an alle Volksmusikfreunde sowie an alle Musikbegeisterte. Liebe Zuhörer und Zuhörerinnen, Networks wieder bei Tanzl a weiß, heint mit Schwerpunkt Volksmusik aus Nordtirol, eine musikalische Reise durchs Inntal von Landeck bis Kufstein. Die heutige Sendung finden Sie ab morgen in der Mediathek von Reis Südtirol zum Nachhören. Es verabschieden sich Stefan Piazzi am Mischpult, Christoph Bichler am Telefondienst und Xaver Hernandez am Mikrofon. Ich wünsche Ihnen derweil viel Freude beim Musizieren, Tanzen und natürlich auch beim Volksmusik zu erlösen, hier auf Reis Südtirol. Fährt Gott, bis zum nächsten Mal.

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1: In Auer ist ein einheimischer Mann tot aufgefunden worden. Die Weltbank warnt vor einer schweren Wirtschaftskrise. Das Wetter morgen meist sonnig bei 22 bis 30 Grad. In der Schwarzenbachschlucht bei Auer ist am Nachmittag ein 42-jähriger Einheimischer tot aufgefunden worden. Nach ersten Informationen der Rettungskräfte war der Mann auf einem unwegsamen Steig im Gebiet des Schwarzenbachs unterwegs, als er in die Schlucht stürzte. Der Landtag hat den Nachtragshaushalt für das Finanzjahr 2026 und den Dreijahreszeitraum 2026 bis 2028 genehmigt. 19 Landtagsabgeordnete stimmten für die Finanzplanung der Landesregierung, 3 dagegen, 11 enthielten sich der Stimme. Der Nachtragshaushalt umfasst heuer rund 1 Milliarde Euro und ist damit so groß wie noch nie. Das Geld ist für die Tilgung von Schuldenlasten, für Bauten, für Maßnahmen in der Landwirtschaft und im Umweltbereich sowie für die Familien- und Schulpolitik vorgesehen. Der Südtiroler Wirtschaftsring begrüßt die Verabschiedung des Nachtragshaushaltes und spricht von einer umsichtigen Haushaltsführung des Landes. Insbesondere die zusätzlichen Investitionsmittel für Klein- und Mittelbetriebe sowie die Geldmittel für die nachhaltige Energieversorgung und das leistbare Wohnen sind laut SWR zu begrüßen. Der Rekordnachtragshaushalt sei auch das Ergebnis eines Wirtschaftsmotors in Südtirol, der laufe, stellt Wirtschaftsringpräsident Lukas Brunner fest. Im Zuge der Debatte zum Nachtragshaushalt hat Landeshauptmann Arno Kompatscher eine weitere Senkung der Einkommenssteuer IRPEF angekündigt. Sie ist mit dem Haushalt für das Jahr 2027 geplant. Allerdings betonte Kompatscher auch, dass der Spielraum nach den jüngsten IRPEF-Senkungen begrenzt sei. Neue Steuersenkungen wird es laut Kompatscher nur im Ausmaß von maximal 30 Millionen Euro geben. Um darüber hinaus den Steuerzahlern Mittel aus dem Haushaltsüberschuss zurückzugeben, bleibt laut Kompatscher die Vergabe von Beiträgen. Eine Eskalation im Krieg zwischen den USA und dem Iran droht der Weltbank zufolge die globale Wirtschaft in eine schwere Krise zu stürzen. Das weltweite Wachstum könnte auf 1,3% einbrechen, sagte Weltbank-Chefökonom Inder Mitgill. Sollte sich der Konflikt ein halbes Jahr oder länger hinziehen, könnte dies zudem die Inflationsrate auf 4,5% treiben. In der Folge würden auch die Zinsen steigen. Nachdem eine amerikanische KI auf eigene Faust in die Computersysteme einer anderen KI-Firma eingebrochen ist, drängen mehrere EU-Abgeordnete darauf, Europas Unabhängigkeit von US-Technologiekonzernen zu verringern. Es brauche eine eigene leistungsfähige KI und mehr Kontrolle über Schlüsseltechnologien in Europa, um Unternehmen und Infrastruktur besser gegen neue Formen von Cyberangriffen zu schützen, sagten mehrere EU-Politiker der Wochenzeitung dem Spiegel. Die FDP-EU-Abgeordnete Svenja Hahn etwa erklärte, es dürfe nicht passieren, dass eine künstliche Intelligenz außerhalb des vorgegebenen Rahmens eigenständig handle. Israels Armee hat in den vergangenen Monaten kilometerlange Erdwälle im Gazastreifen errichtet. Das berichtete die Nachrichtenagentur AP unter Berufung auf Satellitenbilder. Die Barrieren sollen mittlerweile eine Gesamtlänge von 23 Kilometern haben. Zum Vergleich, der Gazastreifen erstreckt sich über eine Länge von rund 40 Kilometern. Die Palästinenser fürchten einen dauerhaften Verlust des Gebietes. An der Öffnung des Schwimmbades in Salurn für muslimische Frauen hat sich eine politische Debatte entzündet. Die Landtagsabgeordnete Anna Scarafoni von Fratelli d'Italia sprach von einer inakzeptablen Idee, die nicht mit den liberalen Werten vereinbar sei. Laut dem Obmann der Freiheitlichen, Roland Stauder, läuft eine eigene Öffnung des Salurner Schwimmbades auf eine Reduzierung der Frau auf ein Sexualobjekt hinaus. Der Religionswissenschaftler Paolo Renner hingegen begrüßt den Vorschlag. Es sei eine christliche Tugend, die Positionen Andersdenkender zu respektieren. SVP-Senatorin Julia Unterberger wertet die Initiative als Zeichen von Inklusion. Das Schwimmbad von Salurn plant ab kommenden Montag die Anlage, einmal pro Woche eine Stunde lang für muslimische Frauen zu reservieren, um die Inklusion zu fördern. Viele muslimische Frauen bevorzugen es, im Ganzkörperbadeanzug Burkini zu baden. Nach dem Teilansturz des Bozner Gerichtsgebäudes sind laut dem Landesrat für Hochbau und Vermögen Christian Bianchi 20 Angebote für Ersatzräumlichkeiten eingegangen. Es seien Angebote von Privatpersonen und Unternehmen aus der Südtiroler Wirtschaft. Die Angebote wurden heute gesichtet und werden gemeinsam mit der Gerichtsleitung bewertet, sagte Bianchi zu Rai Südtirol. Im Laufe der Woche soll feststehen, welche Räumlichkeiten für die Gerichtstätigkeit in Frage kommen. Begleitpersonen von Menschen mit Behinderung können die öffentlichen Verkehrsmittel in Südtirol künftig kostenlos nutzen. Dieser Punkt wurde in der Debatte im Nachtragshaus. Begleitpersonen von Menschen mit Behinderung können die öffentlichen Verkehrsmittel in Südtirol künftig kostenlos nutzen. Dieser Punkt wurde in der Debatte im Nachtragshaushalt im Landtag angenommen.

0: wenigsten belastende Zeitraum für die Arbeiten, sagte Valazza zu Rai Südtirol. Laut Valazza sind die Arbeiten mit Österreich und Venezien abgestimmt, damit die Sperren gebündelt und die Belastung möglichst gering gehalten werde. Die Brennerbahn bleibt zwischen Brixen und dem Brenner noch bis zum 2. August gesperrt. Für den morgigen Donnerstag ist ab 21 Uhr bis Freitag 21 Uhr ein 24-stündiger Streik im Zugverkehr angekündigt. Betroffen sind die Züge von Trenitalia, Saat und Italo. Zu den Pendlerzeiten in der Früh und am Abend sind einige Züge garantiert. Genauere Informationen dazu und auch über die tatsächlichen Zugausfälle finden sich auf der App oder auf der Website von Südtirol Mobil. Die Staatspolizei Bozen hat einen 27-jährigen polnischen Staatsbürger festgenommen, der mit europäischem Haftbefehl gesucht wurde. Der Mann soll für einen schweren Raub in Bayern im vergangenen Jahr verantwortlich sein. Der Mann soll gemeinsam mit zwei Komplizen eine Frau mit Klebeband gefesselt und Diebesgut im Wert von 100.000 Euro gestohlen haben. Das Oberlandesgericht Trient muss nun über eine Auslieferung an die deutschen Behörden entscheiden. Auf der Straße von Brissia nach Nals ist am Nachmittag ein Fahrzeug die Böschung hinabgestürzt. Der PKW kam aus noch ungeklärten Umständen von der Fahrbahn ab und stürzte 15 bis 20 Meter in die Tiefe. Die Bergrettung Lana konnte den Fahrzeuglenker mittels Seilsicherung bergen. Der ältere Einheimische wurde ins Krankenhaus von Bozen geflogen. Die Straße Brissia Nals war für längere Zeit gesperrt. Das Wetter. Morgen Donnerstag scheint im ganzen Land die Sonne, zeitweise ziehen einige Schleierwolken durch. In den nördlichen Tälern bleibt es föhnig. Die höchsten Temperaturen reichen von 22 bis 30 Grad. Am Freitag geht es sehr sonnig weiter, der Himmel ist meist wolkenlos. Auch der Samstag beginnt sonnig, im Laufe des Tages entstehen einige größere Quellwolken und stellenweise nimmt die Gewitterneigung zu. Am Sonntag wird es unbeständiger. Das waren die Nachrichten auf Rai Südtirol.
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2: Herzlich willkommen in der heutigen Sendung. Schön, dass Sie wieder zuhören in der Classic Lounge. Es freut mich heute ganz besonders, einen ganz umtriebigen Gast bei mir in der Sendung zu haben. Das ist Diego Villegas. Herzlich willkommen und schön, dass du mit mir die Sendung gestaltest.
3: Lieber Matthias, vielen Dank für die Einladung. Ich freue mich sehr, mit dir jetzt ein bisschen über Oper zu reden.
2: Du hast die Katze aus dem Sack gelassen. Es geht heute darum, dass du ein ganz besonderes Projekt mit mir lancierst. Wir darüber sprechen, was dich reitet und was dich juckt, auch als Kulturmanager beziehungsweise auch als Sänger. Was du sonst noch machst, das werden wir auch besprechen. Aber zuerst hören wir mal ein bisschen Musik und dann kommen wir vielleicht in den richtigen Rhythmus des heutigen Abends.

0: Eine kleine Kostprobe, instrumentale Kostprobe von einem Werk, das wir jetzt in den nächsten Wochen kennenlernen werden. Der Sommer ist übervoll und du hast dir gedacht, ich muss mir was ausdenken, wie ich so eine Oper als meinen, sagen wir so, lustvollsten Part in der Musik für mich selbst. Das ist das, was mir gefällt, wie ich das auf die Bühne bringe. Erzähl mal, du bist der Diego und du bist ein Sänger.
1: Genau, ich bin ein Bassbariton, bin Opernsänger und mache auch sehr viel Lied, sehr viele Konzerte. Aber auch habe ich die Produktionen vermisst und dann, ich habe aber andere Jobs, dann geht es nicht so leicht mit den Hin- und Herfliegen und woanders sein. Dann dachte ich mir, okay, wieso machen wir nicht wir selber eine Produktion? Und wir sind ja in Südtirol, in einem wunderschönen Ort mit wunderschönen Landschaften. Deswegen dachte ich mir, vielleicht können wir die zwei kombinieren, die schöne Oper und die schöne Landschaft.
0: Etwas, wo man rausgehen kann. Man hört es auch, du sprichst ausgezeichnet Deutsch, aber du bist nicht von hier, Diego Villegas. Du bist Kolumbianer. Klammer auf, bist du traurig, dass Kolumbien nicht mehr dabei ist bei der Weltmeisterschaft?
1: Es wäre schon schön gewesen, aber ich bin nicht so traurig.
0: Illusorisch. Verfolgst du Fußball?
1: Diese Weltmeisterschaft war ein bisschen zu spät in dem Tag, sonst habe ich nicht so viel. Aber die Weltmeisterschaft schaue ich mir schon gerne an. Ja.
0: Das muss man ja auch sagen. Du bist hier, sagst, du bist ein Sänger, machst Konzerte, aber du bist vor allem auch, und das ist ein Thema, das uns alltäglich hier am Sender auch beschäftigt, du bist ein, nennen wir es mal so, ein Touristiker. Mhm. Bei dir geht es um Tourismus in deinem Alltag, gemeinsam mit deinem Mann. Du bist eigentlich ganz vorne dran mit der Familie deines Mannes, dass du ein ganz tolles Hotel führst und lenkst. Und es geht in eurem Haus auch darum, wie komme ich zu einer Rundum-Qualität. Und es geht nicht nur um hervorragendes Essen, nicht nur, ja, hervorragendes Essen, ein schönes Haus, eine schöne Spa-Anlage, sondern es geht auch um Kultur und Kunst.
1: Genau. Ich bin eigentlich vom Training her und vom Beruf Sänger. Ich bin aber dazu geheiratet in eine Familie von Hoteliers oder von Touristikern. Und das hat mich natürlich auch ein bisschen eingeladen, dann die Welt aus dieser Sicht zu sehen. Und habe ich tatsächlich entdeckt, wie nah diese zwei Sachen zusammen sein können, Tourismus und Kultur. Hatte auch eine Erfahrung in Madrid. Ich habe Madrid besucht, liebe die Stadt, sehr interessant.
0: Hast du dort studiert? Oder
1: wie? Nein, es war ein Urlaub. Okay. Und dann in 4 Tagen haben wir die Oper besucht, wir haben ein Flamenco-Show besucht, wir haben 2 Museen besucht. Das war sehr kulturreich in 4 Tagen. Aber tatsächlich waren die Besucher von diesen Events hauptsächlich Touristen. Und das hat mich dann schon wieder, okay, ganz interessant. Na, Tourismus ist dann auch schon sehr wichtig für Kultur. Natürlich muss man auch eine Tiefe suchen, weil Tourismus kann manchmal oberflächlich sein. Aber die Tiefe kann man eben auch in der Strategie mit einplanen.
0: Es geht auch ums Angebot, oder?
1: Genau, das ist genau das, was ich meine. Und ich bin zum Beispiel in Südtirol ist ein heißes Thema mit Overtourism. Wir gehen jetzt nicht in diese Diskussion ein, aber es ist natürlich, man denkt drüber nach, man analysiert, was man kann. Und ich habe eine Theorie, ein Schutz gegen Overtourism ist Verbindung zum Ort. Wenn man die Leute wirklich einlädt, den Ort zu erfahren, die Leute kennenzulernen, dann entsteht automatisch ein Respekt und es ist nicht diese Art von, ich komme her, um einfach alles rauszuholen und dann gehe ich einfach weiter. Und das ist in unserer Planung als Touristiker im Hotel, diese Kultur von den Dolomiten ein bisschen im Zentrum zu stellen. Und diese Kultur kann so groß sein. Kultur hat mit Esskultur zu tun, mit Sportkultur zu tun, mit
0: mit Verlangsamung allgemein, oder?
1: Genau. Also auch was man hier macht und was man in den Dolomiten machen kann, ist eigentlich alles langsam. Es ist gehen, es ist in der Natur zu sein und so. Aber auch mit den Menschen, die das sehen, mit den Sprachen, dann wollten wir das alles ein bisschen in die Mitte stellen. Und dann kam natürlich, weil ich eben schon diesen Beruf hatte, okay, die Kunst ist auch so ein wichtiger Teil der Kultur. Wie können wir die Kunst in unserem Angebot auch reinbringen? Und da war eben die Idee, wir haben, unser Motto ist, wir bringen Kunst ins Tal und raus in die Welt. Das heißt, wir haben manchmal internationale Künstler, die zu uns kommen, dann können die Leute aus der Gegend auch diese Konzerte genießen, auch natürlich mit unseren Gästen, die sind alle kostenlos. Aber manchmal haben wir auch lokale Künstler, zum Beispiel vom Potsdamer Konservatorium oder einfach Leute aus Südtirol und Trentino oder Italien, die dann da spielen und dann internationale Gäste können sie sehen. Ich sage jetzt nicht, dass wir so eine große Plattform sind, aber halt immerhin einfach noch eine Bühne dazu.
0: Es ist auch das, wenn ich jetzt als Konsument überlege, bevor wir noch Musik hören und auch diesen Inhalt besprechen, der dann bei euch, bei dir passiert. Es ist auch das, was man eigentlich als heute als Konsument sucht. Das Besondere, das, was es sonst nicht gibt. Wenn ich in ein Haus komme, wo ein anderer Strang ganz groß geschrieben wird, als Überschrift, Kultur, Kunst, Musik, Theater, Literatur. Keine Ahnung, was es alles gibt. Man muss mal hinaufgehen zu euch nach Thiers in dieses Hotel. Da gibt es einen Raum. Der Raum wurde dafür geschaffen, für alle möglichen Treffen. Es geht nicht nur um Musik. Es geht nicht nur um eine schöne Lounge, wie in der Classic Lounge. Aber es geht auch darum, dass man eben einen Raum schafft, wo man mit viel Ruhe und Genuss der Kunst, der Kultur frönen kann.
1: Und das ist ein sehr interessanter Punkt. Natürlich, der Raum muss da sein. Erst wenn ein Raum entsteht, können Sachen passieren oder können diese Sachen ankommen. Wichtig ist es mir aber auch, dass es eine gewisse Tiefe hat. Sonst riskiert man, keine Ahnung, sehr viel Angebot zu haben, einfach alles Mögliche anzubieten, aber vielleicht fehlt es dann an Qualität oder einfach wird es zu einem Markt von Angebot. Das möchte ich auch nicht. Und damit die Sachen auch eine Tiefe haben, müssen sie überlegt sein und auch Zeit. Sie müssen auch mit der Zeit reifen. Es muss jemand dahinter stehen.
0: Das braucht den künstlerischen Leiter. Ja.
1: Da muss jemand wirklich dafür brennen, weil es geht nicht von alleine. Ich dachte am Anfang, wenn man einen Raum macht und ein Konzert anbietet, dann kommen einfach alle Gäste. Und das war natürlich am Anfang nicht so. Ich musste sie zuerst waren sie überhaupt überrascht, dass es Kammermusik, echte Kammermusik, Konzerte im Hotel gab, nicht Live-Musik. Und danach musste man sie überzeugen mit dem Freizeitstress. So, okay, du kannst nach dem Abendessen noch in ein schönes Konzert, in einem hautnah Konzert sein und sehr nah an Künstlern. Und eben das jetzt nochmal rüberzubringen und dass sie das verstehen, das hat jetzt schon 2,5 Jahre gebraucht. Jetzt sind die Konzerte drinnen in DNA von Hotel. Aber natürlich, ich will nicht dabei bleiben und deswegen haben wir jetzt das neue Projekt.
0: Und bevor wir darüber sprechen, hören wir Sie an, eine erste Arie des Uberto. Und dann gehen wir in die Folgen, dann wissen wir, worum es bei dir, Diego Villegas, geht.

0: Da haben wir es, diese wunderbare Kombination aus Entspannung, schöner Berglandschaft und, nennen wir es, Barockoper oder alte Musik. Ich persönlich kenne diesen Komponisten Pergolesi, Giovanni Battista Pergolesi, als einen ganz großartigen Künstler, den es im 18. Jahrhundert, wann war es? Genau, 18. Jahrhundert gab. Ein Genie. Er wurde nur 26 Jahre alt. Und jetzt geht es darum, dass mein heutiger Studiogast, der mit mir die Sendung gestaltet, Diego Villegas, sich gedacht hat, ich mache so ein kleines, unter Anführungszeichen, aber sein größtes Projekt bisher und bringe das unter eine Kulisse, die es ihresgleichen sucht. Pergolesis, La Serva Padrona, eine ganz wunderbare Oper, die du dort inszenierst. Wir haben am Beginn der Sendung das, die Ouvertüre, nennen wir es mal so, gehört, aber bei Pergolesi gibt es da mehrere Varianten und Versionen, auch im Notenmaterial, da kann man sich durchfuchsen und studieren, was ist jetzt original und was nicht. Jetzt passiert die bei dir oben in Tiers.
1: Ganz genau, jetzt haben wir dieses schöne Projekt da. Mit der Serva Padrona, wie du sagst, Pergolesi ist sehr jung gestorben und hat eigentlich, La Serva Padrona ist ein Intermezzo. Das wissen vielleicht manche nicht. Intermezzi sind kleine Opern, die komponiert wurden für die Pause von einer Operaserie.
0: Von einer großen Oper.
1: Genau, und dann waren die Leute in der Oper und dann in der Pause haben sie sich noch eine Oper angehört.
0: Das muss man sich mal vorstellen. Ja. Heute ist es ein eigenständiges Werk. Wie lange hat denn so ein Opernabend gedauert?
1: Ganz dann? Genau, dann hatten die Leute nicht mehr so viel, nicht so viel zu tun. Dann war wirklich das der ganze Abend. Und in der Pause, um es ein bisschen aufzulockern, haben sie diese Intermezzi gemacht. Und natürlich sind sie von der Produktion her viel leichter, viel entspannter. Die La Serva Padrona hat nur zwei Sänger, drei Rollen, sind zwei Sänger, Uberto Serpina und die stumme Rolle von Vespone. Das heißt, es war schon leicht, als ich mir eine Vorstellung hatte, okay, wie wäre eine Oper im Garten, unter dem Rosengarten, wie dann dachte ich mir, natürlich müssen wir klein anfangen. Müssen wir schauen, was gut funktioniert. Ich bin ein Bassbariton, das heißt, der Uberto ist perfekt für mich. Ist eigentlich eine herausfordernde Rolle, weil es ein sehr großer Register hat. Mhm. Und dann war es eine gute Idee, so eine Oper zu nehmen, so ein Intermezzo, was eigentlich nicht zu lange dauert, ungefähr eine Stunde das Ganze. Und man braucht nicht so einen großen Cast und man kann es auch gut mit einem kleinen Ensemble machen. Dann diese Voraussetzungen waren perfekt für mein Experiment. Und von Master in Kulturmanagement, da bin ich auch in einem Bereich gelandet, was mich sehr interessiert, und zwar Publikumsentwicklung. Das ist bei mir immer im Herzen.
0: Ist das ein Fach?
1: Das ist, sagen wir so, ein Zweig oder ein Bereich von Kulturmanagement. Und da ich Kolumbianer bin, ich bin gar nicht von der Opernwelt. Da bin ich gar nicht aufgewachsen. Ja, ja, ja. Meine Familie hat nie Oper wirklich gehört. Dann schwimmt bei mir immer die Frage mit, okay, wie erzähle ich das meiner Mutter? Wie erzähle ich das meinem Vater? Dass es mir so gefällt oder was diese Oper heißt. Und das dann ist nicht nur meine Eltern, sondern meine ganzen Freunde und Familie. Dann habe ich immer diese Frage, wie kann ich den Leuten mehr über Oper erzählen, damit sie genauso wie ich sich in die Oper verlieben. Und das ist aber sogar in Europa für mich aktuell. Also ich bringe es auch den Italienern, den Italienern bei. Und
0: auch den Neapolitanern. Ja. Wir sind ja mit Pergolesi im frühen 18. Jahrhundert Neapels.
1: Genau.
0: Aha. Einer Hochburg der damaligen
1: Oper. Ganz genau. Und heutzutage müssen wir diese extra Arbeit machen, um sie zu, sagen wir so, mitzunehmen. Und dann war diese Idee, okay, wir müssen natürlich nicht mit Opernhäusern
0: konkurrieren
1: ist nicht, was wir können. Wir sind ein Hotel. Aber wir können ja Erfahrungen machen. Das ist, was wir können. Dann ist es für uns eine Opererfahrung unter dem Dolomitenhimmel.

0: Das ist natürlich etwas, was schon locken kann. Man kann, und das muss man auch sagen, du sagst Hotel, du sagst, wir produzieren das in unserem Haus. Aber nein, es ist auch öffentlich zugänglich. Ja, und jetzt müssen wir es auch sagen, wo das stattfindet. Das ist auf eurer Wiese zum Hotel angehörig. Und das Hotel ist der Cyprianer Hof. Dort kann man jetzt auch, wenn man möchte, die nächsten Wochen, und los geht's am 22. Juli, immer einmal in der Woche, diese Oper erleben. In der Hoffnung, dass es auch ein gutes Wetter hat. Was passiert denn, wenn wir da draußen sitzen auf der Wiese? Es ist natürlich ein bisschen frischer. Es ist zwar heiß gerade eben, aber es kühlt am Berg immer ab. Was ist, wenn Regen kommt? Was passiert, wenn wir dann draußen sitzen unter dem Regen? Wird dann die ganze Vorstellung verschoben? Wird sie aufgegeben? Was passiert?
1: Es ist natürlich immer die Gefahr mit Open-Air-Veranstaltungen. Wir haben ein paar Notlösungen, und zwar für die externen Gäste. Wie du richtig gesagt hast, ist das für alle geöffnet. Die externen Gäste können wir im Voraus informieren. Vielleicht hat man in einer anderen Vorstellung Zeit, so die Woche drauf oder so.
0: Dass man einen anderen
1: Tag bekommt. Genau, dass man das Ticket einfach für einen anderen Tag bekommt. Oder wir machen sowieso die Oper dann drinnen. Wir haben ja unser Kulturlounge, wo wir unsere Konzerte machen. Da ist natürlich die Erfahrung etwas kleiner. Wird dann
0: der Rosengarten ist nicht da.
1: Genau, der Rosengarten ist nicht mehr da so präsent. Aber wir machen die Vorstellung trotzdem drinnen. Genau, also die Vorstellung wird trotzdem stattfinden, und wir können schauen für die externen Gäste, dass sie vielleicht ein Ticket für ein anderes Mal bekommen.

0: Wir haben jetzt auch die Serpina gehört. Sagen wir so, ein Intermezzo. Man muss sich das mal vorstellen. Man sitzt in Neapel aus 1730, also wir sind im wirklich frühen 18. Jahrhundert. Man muss sich vorstellen, ein Mozart war noch nicht geboren, also es gab noch keine Wiener Klassik. Wir sind in einer Welt, wo wir heute mit dieser Musik wirklich uns bemühen müssen, dass Menschen sich interessieren um diese wirklich große Kunst, weil Pergolesi ganz besonders ist, wie er schreibt. Er hatte auch nicht viel Zeit, um sich wirklich groß zu entwickeln. 26 Jahre, muss man denken. Diese Oper entstand, oder dieses Intermezzo entstand als 24-Jähriger oder 23-Jähriger. Wir sind im Jahr 1733. Und es waren aber damals die Hits. Mhm. Es war die Alltagsmusik des Neapel. Man denkt an diese pulsierende Stadt. Schon damals war sie pulsierend, war sie eine der größten Städte, die es gab in Europa. Eine wichtige Stadt. Es gab ein unglaublich tolles Opernhaus. War das schon in der Zeit? Musste ich jetzt mehr recherchieren. Ich glaube, vielleicht sind wir auch schon zu früh. Aber jedenfalls gab es bereits eine Opernkultur, die schon erstaunlich war. Und da gibt es diese kleine Oper, das Intermezzo, das zur Pausenunterhaltung geschrieben wurde. Man muss sich das mal vorstellen.
1: Ja, das ist tatsächlich sehr interessant. Interessant ist es auch, dass Pergolesi hat eigentlich auch die große Oper geschrieben.
0: Die Hauptoper.
1: Ja. Und dann ist aber dabei die Serva Padrona viel berühmter geworden. Und heutzutage kennt man nur die Serva Padrona und nicht die große Oper. Das ist dann sehr interessant. Und auch ganz interessant in diesem Fall von Pergolesi, auch wenn er so jung gestorben ist, war es sehr bedeutsam für die Musikgeschichte und für die Operngeschichte, La Serva Padrona, weil die Opern davor, wenn wir Händel sehen zum Beispiel, auch Monteverdi noch früher, aber die Argumente von der Oper, die Geschichten, gingen immer um großen Sachen. Könige, Mythologie, ganz großen Sachen. Und hier sind wir in einer Alltagsgeschichte.
0: Realität, ja.
1: Ganz genau. Wir haben einfach eine Dienerin mit dem Chef. Und die streiten, und das sind eigentlich ganz banale Sachen, die man so sagen könnte, was eigentlich ganz nah ans Publikum waren. Und das ist eben, was so interessant ist, dass das endet so groß, dass die Diskussion dann in Europa, die haben das ja auch nach Frankreich gebracht, und hat man sich gefragt, was muss Kunst da eigentlich können? Muss es diese riesige Themen immer ansprechen, oder kann es auch so simpel sein wie der Alltag oder so nah, sagen wir, sein wie der Alltag. Und da hat La Serva Padrona natürlich einen großen Beitrag geleistet. Und mit dieser Inspiration haben wir es auch in den heutigen Zeit gebracht.
0: Das passt ja zu euch.
1: Ganz genau. Und die Serva Padrona, das ist so, auf Deutsch könnte sowas heißen wie die Dienerin wird zur Herrin oder sowas in der Art. Und da ist natürlich die Dienerin, hat eigentlich mehr Macht als der Chef. Und bis zum Schluss schafft sie es, ihn zu überreden, dass er sie heiraten soll. Das haben wir in der Gegenwart gebracht und in unseren Zusammenhang, und zwar in einem Hotel. Deswegen ist bei uns die Dienerin eine Rezeptionistin und der junge Hotelmanager, der eigentlich keine Macht über diese Rezeptionisten hat.
0: So wie es eigentlich ist bei euch. Vielleicht hört uns ja jemand zu.
1: Ob es mit der Realität etwas zu tun hat, sage ich ja nicht. Spaß. Aber ja, genau, dann ist es tatsächlich in einem Hotel jetzt die Geschichte von der heutigen Zeit. Natürlich, das sind Leuten viel näher gebracht. Wie man vielleicht weiß, die Opern zu dieser Zeit hatten noch sehr viele Rezitative. Die sind so halb gesprochene, halb gesungene Teile.
0: Dort, wo die Geschichte weitergeht.
1: Ganz genau, wo die Handlung weitergeht. Das haben wir jetzt weggelassen, weil das sind in einem sehr alten Italienisch. Das verstehen die Leute nicht so gut heutzutage. Und wir haben auch ein sehr deutsches Publikum oder auch internationales Publikum. Deswegen haben wir die Rezitative durch Dialoge ersetzt. Und diese Dialoge sind auf Deutsch, ein bisschen Italienisch, und die Arien sind original, wie die Musik geschrieben wurde, auf Italienisch.
0: Ah ja. Eine neue Version,
1: genau,
0: der Oper.
1: Genau, ist unsere Fassung, damit die Leute es tatsächlich...
0: Unsere Fassung. Jetzt sag mal, hast du dich da dran gesetzt?
1: Ich habe ein Team kreiert, sozusagen mit dem Dirigenten Davide Lorenzato aus Trient und die Regisseurin Sonia Ellemund. die ist aus Bruneck. Und sie hat sich natürlich als Regisseurin dann auch um die Texte gekümmert, wie könnte das sein, und es ist ihre Regie. Und eben, da haben wir das Team und das ist die Fassung mit ihren Texten dann bei den Dialogen, die eigentlich inspiriert sind in den Rezitativi. Also die Rezitativi hat sie genommen und ein bisschen in die Gegenwart gebracht.
0: Sie hat einfach versucht, diese Inhalte, die in den Rezitativen passieren oder vorangebracht werden, die dann einfach in eine Sprache zu bringen, dass das Publikum, das ein Wanderpublikum ist, das zwar vielleicht interessiert ist, auch in ihrem Alltag, aber die das dann gut verfolgen können.
1: Ganz genau, ganz genau. Wir haben ja, wenn wir Oper machen oder klassische Musik, diese ewige Diskussion, okay, wie rein muss es sein, wie pur muss es sein, wie es komponiert wurde, was ich natürlich auch verstehen kann. Aber manchmal gibt es auch die Frage, okay, wie nah wollen wir es ans Publikum bringen? Und so sind wir sicher, dass die Leute sehr gut verstehen werden und auch tatsächlich sehr viel Spaß haben werden mit den Witzen und so und dann auch tatsächlich aber die originale Musik hören werden.

0: Diego Villegas ist heute bei mir und gestaltet mit mir die Klassik-Lounge auf RAI Südtirol. Wir kennen uns jetzt schon seit einiger Zeit und es ist immer wieder sehr inspirierend, mit dir über die Entwicklung und über den Sinn der klassischen Musik zu sprechen. Also wir erleben es sehr oft, dass wir darüber nachsinnieren, dass der Klassiker nicht mehr nur mit dem Inhalt punkten kann. Du sagtest, nahe ans Publikum bringen. Gerade diese Nähe, die braucht es unbedingt. Wenn man überlegt, dass Verdi in seiner Entwicklung eigentlich der Erste war, der gesagt hat, Silenzio, ich brauche jetzt für mein Werk die Ruhe. Also es braucht ein bisschen diese Erziehung des Publikums, dass man nur mehr zuhört. Aber zu Zeiten des Pergolesi, man muss sich das vorstellen, ich sag's nochmal, das beeindruckt mich einfach. Wir sind fast vor 300 Jahren. Das ist eine Zeit, ein paar Jahre dazu, dann hat Stradivari gelebt. Ja, wir sprechen da über derartige Großgenies, ja, in vielen Bereichen. Da sitzt man in der Oper im lauten Neapel und bekommt ein Intermezzo zur Pausenunterhaltung vorgelegt. Man kann dem folgen oder auch nicht oder sprechen.
1: Oder auch nicht.
0: Ich könnte mir vorstellen, oder das war wahrscheinlich auch so, es war richtig auch laut während der Vorstellung. Man hat gegessen, man hat sich was mitgebracht, auch bei der Dauer. Es gibt eine Hauptoper, die besteht aus mehreren Akten, ja, die wird auch seine 2,5 bis 3 Stunden dauern. Die Serva Padrona als Intermezzo dauert ja auch eine gewisse Zeit. Also man ist da schon richtig Stunden in der Oper. Man muss sich da auch verpflegen, etwas zum Trinken holen. Also es ist viel Bewegung. Ich könnte mir das so vorstellen, oder?
1: Ja, ganz genau. Also die Oper wurde ganz anders bis zum 19. Jahrhundert konsumiert, wenn wir es so nennen wollen. Und die Leute haben den ganzen Abend da verbracht, deswegen war es auch was Soziales, du triffst Leute, natürlich redest du mit denen, wenn du sie mal triffst, auch wenn die Musik schon geht. Es war ganz eine andere Veranstaltung.
0: Die Musiker waren auch andere. Stell dir mal vor, du singst und es ist Chaos unten. Das ist halt
1: wie. Und du siehst es auch sogar in der Musik, also diese Arie da capo, die sind Arien, die sich dann nach dem B-Teil wiederholen vom Anfang, die haben sehr, sehr wenig Text. Zum Beispiel bei Händel, eine Arie hat wirklich 2 Linien von Text und die wird mehrmals gesagt und dann geht es so vor allem um die Musik, um die Melodie und die wird wiederholt. Also das ist alles gemacht, damit die Leute nicht ständig zuhören müssen. Und die verpassen so die Handlung nicht, weil die sich wiederholt. Und natürlich, wenn du es heute anders hörst, 4 Stunden von einer Händel-Oper und dann sitzt du da, so wie in einem Käfig, es ist natürlich anders. Ich sage, also es gibt verschiedene Momente und Orte für verschiedene Sachen. Ich verstehe und genieße auch noch die Konzerte, wo du dich ganz darauf fokussierst, wo es vielleicht nur um die Musik geht. Aber es kann auch und es muss auch andere Arten von Veranstaltungen geben, die eigentlich die ganze Erfahrung betrachten und designen.
0: Es ist auch absolut zu unterstreichen, dass ein Traditionsbetrieb, ja, in Sachen klassischer Musik, die ganzen berühmten Häuser, nein, wir gehen nicht hinaus. Nein, wir müssen das in diesem Korsett gestalten. Das kann man nicht verändern. Dass man sich als Organisator, und das bist du ja auch, also du hast es jetzt auch durchklingen lassen, du bist zwar im Hotelbetrieb der Manager, bist vorne dran, entwickelst Ideen mit deiner Familie, du bist ein Künstler, du bist auf der Bühne, du singst, aber du bist auch derjenige, der Eventmanagement studiert hat, der sich die Frage stellt, wie kann ich das entwickeln? Und es geht jetzt wirklich auch darum, dass man sich als Traditionskommunikator von Inhalten, die einfach immer so waren, das Werk ist so, das Werk muss für sich stehen und man muss es kennen vor allem, ja, man muss sich auskennen. Ja. Man darf nicht dieses Werk, diesen Komponisten mit dem kombinieren. Und wenn wir diesen Namen drinnen stehen haben, dann kommen die Leute nicht. Und es gibt eine andere Situation. Wir sind nicht im Neapel des ersten 18. Jahrhunderts, wo viele sich einfach auskannten bei der Musik. Ja. Man kam dorthin, das war deren Musik. Ja. Viel Tradition, viel Verwurzelung war da auch in den Klängen. Und wir können uns das gar nicht vorstellen, was es hier an Erneuerungen gab von den Komponisten, was die da verarbeitet haben.

0: Heute aber gibt es zu viel. Es ist zu breit. Jeder wird überladen mit Klängen, mit Infos. Man kann nicht mehr annehmen, dass jeder weiß, was die Serva Padrona ist und wer Pergolesi ist und wer zum Beispiel auch Gluck ist. Weil es auch letzte Woche noch eine kleine Oper gab. Wer das ist immer das vorsichtige, fast schon entschuldigende Heranführen. Ja, es dauert auch nicht so lang und es ist auch nicht so schwer und es ist auch nicht so kompliziert. Und man muss sich als Veranstalter, und das bist du nun mal, das bin auch ich, das sind auch wir, die wir darüber sprechen. Und wir sind hier in der Reihe und wir haben Technik vor uns. Wir sitzen in einem neuen Studio. Das werden wir auch drüber sprechen, wie du das technisch bewältigst. Man muss sich was ausdenken, dass es ein Erleben wird.
1: Total. Und jetzt, als du gesprochen hast, ist mir eine Analogie in den Kopf gekommen. In einem Unternehmer, wenn man über Führung spricht, ich sehe es auch von alten Unternehmern oder man beschwert sich manchmal über die Mitarbeiter, weil sie nicht so tun, wie man will. Natürlich haben die Leute, manche Mitarbeiter sind super, andere weniger. So sagt man es. Und dann beschwert man sich über diese Mitarbeiter, die vielleicht nicht ganz genau alles verstehen oder so tun, wie man es will. Und jetzt habe ich aber verstanden, dass es immer eine Frage von Führung ist. Man muss ja den Mitarbeiter verstehen, um zu verstehen, warum klappt es nicht. Gibt es etwas an meiner Kommunikation, was nicht versteht? Gibt es etwas mit der Geschichte von diesem Mitarbeiter, was ihm oder sie nicht erlaubt, das zu verstehen, warum wir das so machen wollen? Das ist genau mit dem Publikum so. Als Veranstalter kann ich mich nicht einfach beklagen, die Leute kommen einfach nicht. Wenn ich mich nicht einfach die Frage stelle, spreche ich noch die Sprache vom Publikum? Was mache ich oder was mache ich nicht, dass das Publikum kommt? Wir wissen ja, wir sind in einem ewigen Kampf um die Aufmerksamkeit von den Menschen. Die Menschen haben viel, viel zu viele Sachen in der Tasche, im Auto, überall, die einfach die Aufmerksamkeit nehmen.
0: Erobert, ja.
1: Ganz genau. Und was macht ein Konzert anders, um diese Aufmerksamkeit zu gewinnen? Nichts. Also oft passiert das noch. Das Konzert ist genau so wie früher, was auch natürlich einen Wert hat von Tradition oder so. Aber natürlich, die Konzerterfahrung muss ich auch bemühen, damit ja sowas so Wichtiges und so Schönes wie die Musik, wie die klassische Musik, wie die Konzerte immer noch ihren Platz auf der Welt gewinnen. Es ist natürlich jetzt schwerer. Es ist so. Aber was machen wir dafür?
0: Und das ist die große Frage. Ein Duett, Serpina und Uberto.

Lieber Diego Villegas, herrliche Musik. Also ich bin ein ganz großer Fan. Wir werden auch noch ein Musikstück hören, warum wir den Pergolesi dann doch kennen, alljährlich. Und wir finden ihn immer wieder in den Konzertangeboten stehen. Ein ganz großartiger, talentierter und zukunftsdenkender Komponist.

0: Verstorben im Jahre 1736, also mit 26 Jahren. Also ich bin schon ein großer Fan, auch vor allem von großartigen Musikern oder auch jungen Menschen, die Dinge einfach bis zur Perfektion auch können. Und hier verbinde ich sofort die Kombination aus Kunst und auch Sport, weil wenn jemand so Tennis spielt wie der Jannik Sinner, dann ist das auch ein großes Können. Man muss diese Fähigkeit, sich zu konzentrieren, die Fähigkeit, sich hineinzubegeben in die Arbeit oder was muss sich verändern, das auch ein Pergolesi, man muss sich das vorstellen, das Tempo der damaligen Zeit, das Schreiben, das Erstellen von Notenmaterial, die Fähigkeit, auch das so hinzuschreiben, dass der Künstler, der Musiker, der Sänger das auch lesen kann. Mhm. Ja, das sind ja Dinge, wir haben Computer, wir drucken aus, ja, dieses ganze Handgeschriebene, man muss sich das mal vorstellen. Jedenfalls, kurzum, ganz tolle Musik, ganz ein lustiges Stück, ein schönes Erleben, das kann es jetzt geben. Bei euch, Cyprianer Hof, wer will, jeden Mittwoch ab dem 22. insgesamt für 6 Mal.
1: Ganz genau.
0: Da kann man sich einfach nur ein bisschen suchen, ein bisschen googeln, man kann sich anmelden, man kann auch bestimmt einen Tag ausklingen lassen, sagen, weißt du was, ich fahre nach dem Arbeitstag gleich hinauf und bin dann in der Frische, genehmige mir auf der Terrasse einen Drink und gehe dann mit dem Glas unter Decke wahrscheinlich in die Oper.
1: Ganz genau.
0: Am Fuße des Rosengarten. Also, was will man Schöneres, oder? Irgendwie so, das Erleben, darum geht's ja.
1: Genau, es geht um diesen ganzen Moment. Und das ist eben schön, wie du sagst, man muss ja bis Thiers fahren. Thiers ist nicht so weit, wie man meint. Aber es ist schon dann ein Ausflug. Ein Ausflug, dann muss ich hin und dann nehme ich mir auch diesen Abend und habe ich eine ganze Erfahrung um diese Oper, die natürlich, das ist unsere Arbeit, die kurzweilig und lustig und schön zu machen. Aber eben, es geht um diese ganze Erfahrung, diesen ganzen Moment, was, wie wir besprochen haben, auch vielleicht drum ging es um die Oper früher.
0: Ja. Und absolut. Und in der heutigen Sendung mit dir, Diego Villegas, in der Klassik Lounge auf Radio Südtirol, es geht jetzt nicht nur um Werbung. Es geht auch um Werbung natürlich, um so ein schönes Projekt auch zu lancieren, auch anzusprechen, anzuteasern. Aber es geht auch darum, was mache ich mit diesem wertvollen Erbe? Wie kommuniziere ich dieses wertvolle Erbe? La Serva Padrona von Giovanni Battista Bergolesi. Das ist ein großartiges Werk. Aber wenn ich es in der Schublade lasse, dann verrottet es unter Anführung oder verstaubt es dort. Und das ist die Krux der Klassik. Wie kommuniziere ich es? Sehr oft jammere ich über Menschen, die nicht erkennen, wo die gute, echte Interpretation ist. Ja? Aber es geht nicht mehr darum. Und das ist das eigentlich, was wir besprechen wollen heute. Es geht nicht darum, dass der Zuhörer, der sich annähert, kritisiert werden muss. Ja, du musst aber schon das hören, dieses Quartett, schon dieses Ensemble an Oper hören und nicht dieses. Nein, nein. Es geht um den Inhalt und wie kommuniziere ich diesen Inhalt. Und deshalb finde ich in der heutigen Sendung, was ich selten mache, auch in unseren Gesprächen, auch vor der Sendung oder auch privat, immer wieder auch die gute Anmerkung von dir, was ist denn gut an einem Candlelight-Konzert? Mhm. Die Organisatoren müssen erkennen, was ist denn da gut? Wir können nicht sagen, ja, aber schau dir, wie die da spielen oder was die aus Vivaldi machen. Und, wieso machen die Rock und Pop mit einem Streichquartett? Ja. Ja, sie machen das.
1: Und die Leute kommen.
0: Und die Leute kommen. Und den Leuten gefällt's. Warum ist das so? Und darum geht's. Ja. Und das ist das, was auf einem hohen Niveau mit einem wirklich wertvollen Werk ihr auch macht. Wir sind Open Air. Letzte Frage auch jetzt, was dieses Projekt betrifft. Im freien Singen, im freien Musizieren, ich denke mir jetzt mal auch an einen Streicher. Die Technik, wir sind hier in der Reihe, das fragen wir auch immer, muss ja auch irgendwie verstärkt werden. Bevor wir das finale Pergolesi-Stück hören für heute, wie bewältigst du das?
1: Erstens wollte ich ganz kurz über das Wort Erbe sprechen, weil du das genommen hast. Und zwar, die Oper ist immaterielle Kulturerbe der Menschheit. und die Dolomiten wurden zu Naturerbe von der UNESCO.
0: Ein Zufall auch, ja genau.
1: Genau, und das fand ich schön, eben, weil das Erbe ist, wie lebt dieser Erbe? Na, es lebt nur, indem wir die Oper machen und die Dolomiten auch erleben. Denn das fand ich dann schön. Und wie wir das bewältigen wollen, eigentlich haben wir uns dafür entschieden, das so klein zu halten, dass wir keine Verstärkung brauchen. Das heißt, es können nicht mehr als 100 Leute im Publikum sein. Wir haben schon gemessen, wie groß es geht. Ohne
0: dass man was hört.
1: Genau, dass man gut hört, ohne Verstärkung. Das heißt, es können nicht mehr als 100 Leute im Publikum sein. Wir haben schon gemessen, wie groß es geht.
0: Ohne dass man was hört.
1: Genau, dass man gut hört, ohne Verstärkung. Weil das macht uns die ganze

0: muss man halt in einem Auditorium singen.
1: Ja, aber da sind wir wieder.
0: Genau.
1: Da sind wir wieder. Ja, ja, aber das kann man doch nicht machen, so eine genau. Oper. Nein, nein, heute nicht. Und das ist das, was mir so gefällt auch an der Idee. Da erübrigt sich es auch, wenn man über Masse spricht. Ja, man muss die Menschen auch dazu bringen, etwas zu besuchen. Und dann ist der Inhalt bis zu einem gewissen Punkt egal, wenn es ein Erleben ist und ein Rundum-Paket auch gibt. Das ist das, was wir letztendlich auch suchen. Ich kann mir natürlich auch überlegen, ich gehe zu den Salzburger Festspielen und dort habe ich es nicht. Wohl, Achtung, Salzburger Festspiele, ein großes Theater, das alljährlich stattfindet, ist immer Open Air, ist immer im Innenhof, ist der Jedermann. Das könnte ich mir auch vorstellen, dass man auch eine Oper dort inszeniert. Also das ist überhaupt kein Problem. Apropos Salzburger Festspiele, wir haben uns ja auch immer wieder getroffen bei den Konzerten von André Schuhen. Wir sind beide Fans von diesem Yannick Sinner der klassischen Musik. Wollen wir eine Lanze brechen auch für diesen tollen, tollen Sänger. Also einmal nochmal zurück. Wer möchte, der kann jeden Mittwoch ab dem 22. die Oper besuchen, La Serva Padrona, Cyprianer Hof, im Freien, am Fuße des Rosengartens. Und kosten tut es auch nicht viel, aber das entdecken Sie am besten selbst.
0: Ja.
1: Ja, es geht nicht darum, dass es da, oh, das ist die Oper, das ist die... Nein, nein, fahren Sie rauf, erleben Sie es. Und wenn es der Beginn ist Ihrer Entdeckung für die klassische Musik. Das macht auch die Classic Lounge auf Rai Südtirol. Darum geht es, dass man das auch immer wieder entdeckt.
0: Dass deine Zuhörer es auch mal wissen, es gibt verschiedene Studien, die sagen, warum die Leute nicht in die Oper gehen. Zwei von den Hauptgründen sind, sie fühlen sich nicht wie Teil von der Veranstaltung und sie glauben, sie sind nicht würdig oder ihnen ist es komisch, vielleicht sie wissen zu wenig. Diese zwei Sachen haben ja absolut gedeckt. Die Leute sind ein Teil von der Veranstaltung und es wird so leicht wie möglich. Da muss niemand Angst haben, es geht nur um Genuss am Fuße des Rosengartens.
1: Ja, bevor wir nochmal nach Salzburg gehen, hören wir doch das Finale dieser kleinen Bonbon-Oper, die wir am Rosengarten erleben.

0: Diego Villegas, wir haben ein Fenster geöffnet für dich, für deine Arbeit, für dich als Sänger. Ich hoffe, du gestaltest mehrere Sendungen mit dir. Du bist ja nicht auf Durchreise, du bist ja hier zu Hause in Südtirol. Wie schaut's aus mit dem Skifahren im Winter?
1: Ich lerne.
0: Du lernst. aber was auf jeden Fall ein fester Termin ist, ich sage das deshalb, weil im Herbst, da kommt er wieder, der André Schuhen, und zwar am Allerseelentag, am 2. November, wird einen Liederabend in Bozen gestalten. Und André Schuhen ist auch ein gemeinsamer Nenner von uns beiden, wenn es um Gesang, um Lied und vor allem auch um Oper geht. Wer möchte, kann ihn auch in der Entführung aus dem Serail erleben in Salzburg jetzt im August. Also, wie wär's? Man entdeckt zuerst die Serva Padrona und dann pilgert man nach Salzburg und gibt sich die nächste Nummer. Das wäre doch eine Idee, oder?
1: Das klingt nach einem Plan.
0: Das sagt der Kulturmanager, Diego. Das soll unser Abschluss sein des heutigen Gesprächs. Klassik Lounge auf Reis Südtirol. Und zwar hören wir aus Le Nozze di Figaro. Da gibt es eine CD von André Schuhen, wo es einmal hieß, wir machen alle Opernarien, alle Hits, nehmen wir mit dem André auf.
1: Und hier vielleicht zum Zusammenhang, es passt sehr gut, weil Pergolesi ist so ein bisschen in der Mitte zwischen Barock und Klassizismus. Also wir hören schon natürlich Sachen vom Barock, aber man hört schon ein bisschen von der Klassik.
0: Was danach kommt. Wo sich der Mozart was
1: ganz genau. Dann kommt Mozart und macht es dann ganz groß.
0: Ob was jetzt besser ist, also das ist natürlich sind es... Wir haben es nur mit Genies zu tun. Heute nur mit Genies. Und auch ein Genie, der singt. Also, wobei, wenn jemand eine tolle Stimme hat, ist das ein Genie. Das ist eine Gabe. Dann hat es, oder?
1: Ich muss sagen, das ist sehr viel Arbeit.
0: Bis es ausgegraben wird. Mhm. Ja. Nun, Più Andrei aus Le Nozze di Figaro. Gesungen von André Schuhen. Das ist der letzte Programmpunkt in der heutigen Sendung. Danke, lieber Diego Villegas, dass du bei mir im Studio warst.
1: Vielen Dank, lieber Matthias. Es war mir wieder eine Freude mit dir.
0: Und viel Erfolg. Wir sehen uns am Fuße des Rosengartens.
1: Wir sehen uns und alle ganz herzlich willkommen.
0: Mein Dank geht auch an Daniele Tigliani. Er hat uns technisch betreut. Und jetzt verabschiedet sich noch der Gestalter der Sendung, Matthias Mayer.
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0: Ore 24.
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